0: geklärt werden. Der Iran hat die Straße von Hormuz nach eigenen Angaben jetzt komplett für die Schifffahrt gesperrt. Das Militär droht, jedes Schiff anzugreifen, das die wichtige Meerenge passieren will, und meldet auch schon Beschuss auf 2 Schiffe. Hintergrund sind neue US-Angriffe. Gerade in der Nacht haben sie stattgefunden und haben vor allem Ziele im Süden des Irans getroffen. Die Straße von Hormuz ist eine der wichtigsten Transportrouten für Öl und Gas weltweit. In München treffen sich ab heute die Bildungsminister von Bund und Ländern. Dabei stehen Sport und Bewegung für die Kinder ganz weit oben auf der Tagesordnung. Zum Beispiel sollen die Bundesjugendspiele reformiert werden. Grundschulen sollen sie wieder als Wettkampf austragen können, also mit Platzierungen und direktem Vergleich. Und es geht um eine gemeinsame Erklärung zu Social Media. Schulen sollen den Jugendlichen Medienkompetenz vermitteln. Eltern tragen aber die Hauptverantwortung beim Medienkonsum ihrer Kinder, heißt es darin.
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16: Ich bin Yves Simon. Die Spitzen der schwarz-roten Koalition haben am Abend weitere Gespräche mit Arbeitgebern und Gewerkschaften über Reformen vereinbart. Das hat Regierungssprecher Cornelius nach Beratungen am Abend im Kanzleramt mitgeteilt. Für uns berichtet Thomas Brockt aus Berlin.
17: Mehr als 3 Stunden dauerten die Gespräche. Konkrete Ergebnisse gab es nicht, aber die konstruktive und konzentrierte Atmosphäre wurde gelobt. Es geht um viel. Bis zur Sommerpause will Schwarz-Rot grundlegende Reformen auf den Weg bringen, etwa bei Steuern und Sozialversicherungen, und sucht deshalb den Schulterschluss mit Arbeitgebern und Gewerkschaften.
16: Der Tankrabatt läuft wie geplant Ende des Monats aus. Die Steuersenkung von knapp 17 Cent pro Liter hatte Benzin und Diesel seit Mai günstiger gemacht. Der Tankstellenverband TIV rechnet damit, dass sich die Preise hinterher bei etwa 2 Euro je Liter einpendeln werden. Eine Verlängerung der Entlastung halten Union und SPD für finanzpolitisch nicht sinnvoll. Sie wollen lieber die Bürger an anderer Stelle entlasten. Zum Beispiel ist eine Senkung der Stromsteuer im Gespräch oder auch eine Entlastung bei der Einkommenssteuer. Einen Monat war jetzt Waffenruhe angesagt, aber jetzt droht der Iran-Krieg wieder zu eskalieren. Die USA haben nach eigenen Angaben in der Nacht mehrere Ziele im Iran zur Selbstverteidigung angegriffen. Die Regierung im Iran hat jetzt erklärt, die Straße von Hormuz ist komplett gesperrt. Jedes durchfahrende Schiff wird angegriffen, heißt es. Es gibt auch erste Berichte über Zusammenstöße auf See. Amerikanische Schiffe sollen nahe der Meerenge mit Raketen und Drohnen beschossen worden sein. Iranische Medien melden außerdem Explosionen in mehreren Hafenstädten. Im legendären Aztekenstadion in Mexico City wird heute Abend die bisher größte Fußball-Weltmeisterschaft der Geschichte eröffnet. Mit Gastgeber Mexiko.

0: trifft im Auftaktspiel auf Südafrika. Anstoß ist um 21 Uhr unserer Zeit. Insgesamt stehen 104 Partien auf dem Programm. 48 Teams sind beteiligt. Weitere Gastgeber sind die USA und Kanada. Überschattet wird der Start von Sicherheitsbedenken wegen Lehrerprotesten in Mexiko-Stadt und auch wegen einer Unwetterwarnung.
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10: Ich bin Yves Simon. Die deutsche Fußballnationalmannschaft dürfte die Eröffnung der Weltmeisterschaft heute in ihrem Quartier gemütlich vor dem Fernseher verfolgen. Wirklich lange gedulden, bis sie dann endlich selbst ins Geschehen eingreifen können, müssen sich die Spieler ja nicht. Am Sonntag schon trifft das Team von Bundestrainer Nagelsmann auf Curaçao. Für uns berichtet Thomas Bremser aus Winston-Salem. Thomas, wie wird die Mannschaft denn die Eröffnung heute erleben? Was hast du da rausbekommen?
11: In ihrem abgeschirmten Quartier, 3 Uhr nachmittags beginnt das Spiel. Das Team hat dafür den halben Tag frei bekommen und kann zum Beispiel am Pool gucken, auf einer Leinwand, hat David Raum erzählt.
12: Ich glaube, die ganze Welt ist ready. Ich glaube, wenn dann das erste Spiel gespielt ist, kommt jeder auch so ein bisschen in Fahrt und in Wärmestimmung.
11: Sportdirektor Rudi Völler wird im Stadion sein, in Mexiko-Stadt, für ihn was ganz Besonderes.
13: Für mich mit Abstand das schönste Stadion weltweit, das Aztekenstadion, und genieße es wirklich, hier im Stadion zu sein.
11: Also die Vorfreude im deutschen Lager ist da.
10: Bei einem Busunglück im Landkreis Dachau in Oberbayern ist ein Zweitklässler ums Leben gekommen. Laut Polizei sind 30 weitere Kinder, eine Lehrerin und 2 Busfahrer verletzt worden, teilweise schwer. 2 Grundschulklassen waren am Mittag in einem Reisebus auf dem Weg zu einem Schulausflug gewesen, als das Fahrzeug bei Hebertshausen einen entgegenkommenden Linienbus ohne Fahrgäste touchiert hat. Die Ursache ist noch unklar. Alkohol hatte aber keiner der beiden Fahrer getrunken, wie ein anschließender Test ergeben hat. Auch rund um die iranische Hauptstadt Teheran hat es in der Nacht mehrere Explosionen gegeben. Staatsmedien berichten von Detonationen in der Millionenvorstadt Karaj und im südöstlich gelegenen Varamin. Teilweise wurden Kampfdrohnen gesichtet, heißt es. In den sozialen Netzwerken ist von einer Angriffswelle die Rede, nachdem die USA zuvor Ziele an der Südküste des Irans bombardiert hatten. Offiziell haben sich die iranischen Behörden bisher nicht zur Ursache geäußert. Allerdings ist klar, die Straße von Hormuz ist jetzt dicht. Die iranische Regierung will in Zukunft jedes Schiff beschießen. Die deutschen Haushalte geben immer mehr Geld für digitale Abos aus. Im Durchschnitt sind es inzwischen 62 Euro im Monat. Fast jeder Fünfte zahlt über 100 Euro sogar. Laut der Studie

0: wären 71% der Deutschen bereit, persönliche Daten für bessere KI-Angebote freizugeben. Das sind mehr Menschen als zum Beispiel in Großbritannien oder auch in Frankreich.
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13: Ich bin Yves Simon. Schönen guten Morgen. Im Aztekenstadion in Mexico City wird heute Abend die bisher größte Fußball-WM in der Geschichte eröffnet. Im Auftaktspiel trifft Mitgastgeber Mexiko auf Südafrika. Los geht's um 21 Uhr unserer Zeit. Die Eröffnungsfeier, die startet schon ab 7:30. Insgesamt stehen 104 Partien an mit 48 Teams insgesamt. Weitere Gastgeber sind die USA und Kanada. Überschattet wird der Start von Sicherheitsbedenken in Mexico City und auch drohenden Unwettern. Andreas Sosa Cabrios berichtet für uns aus Mexiko. Wie ist denn die Stimmung in der Stadt vor der großen Eröffnung?
14: Also ganz ehrlich, Mexiko ist gerade ein echtes Land der Gegensätze. Auf der einen Seite hat man seit Tagen diese massiven Straßenblockaden von Demonstranten. Die Stadt ist stellenweise echt im Ausnahmezustand, Chaos, Stau überall. Und da denkt man, okay, Fußballstimmung eher nicht. Aber dann geht man einfach mal in den Supermarkt und da steht die Hälfte der Leute im Trikot der mexikanischen Nationalmannschaft an der Kasse.
13: Nach einem tödlichen Busunfall bei Hebertshausen in Oberbayern läuft die Ursachensuche. Ein Reisebus mit Grundschulkindern war gestern mit einem leeren Linienbus zusammengestoßen. Ein Zweitklässler ist gestorben. Mehrere Kinder und auch eine Lehrerin sind schwer verletzt worden. Weitere Schüler und beide Fahrer leicht. Alkoholtests bei den Fahrern waren negativ. Bundesjustizministerin Hubich will Vergewaltigungen deutlich härter bestrafen. Die Verjährungsfrist soll von momentan meistens 5 Jahre auf 20 Jahre verlängert werden. Das hat sie in einem Gespräch mit dem Redaktionsnetzwerk Deutschland angekündigt. Hubich findet das angemessen wie bei vergleichbar schweren Verbrechen. In Würzburg und in der Nachbargemeinde Gerbrunn gibt es momentan Bakterien im Trinkwasser. Das Gesundheitsamt sagt, Wasser vorm Trinken oder Kochen unbedingt sprudelnd abkochen und dann 10 Minuten abkühlen lassen. Das gilt auch fürs Zähneputzen. Grund ist aktuell eine Verunreinigung im Pumpwerk. Duschen und Wäsche waschen, das geht aber ganz normal.
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12: Guten Morgen, mein Franken. Hier ist das Charivari-Wetter. Wir starten wieder kühl und trüb in diesen Tag. 10 Grad in Kitzingen, 10 Grad in Würzburg am Alten Kranen. 19 Grad sind heute die Höchstwerte und wir müssen uns immer wieder auf einzelne Schauer einstellen. Morgen bleibt's ähnlich kühl. Immerhin wird die 20 Grad Marke erreicht, aber auch da haben wir noch Regen. Aber zum Wochenende und zum Wochenbeginn dann mehr.

0: Mehr Sonne, nur noch vereinzelt Schauer. Samstag und Dienstag 25 Grad, ansonsten 20 an den Nachmittag an. Aber es wird insgesamt besser.
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2: Ich bin Christian Haider. Guten Morgen. In Würzburg und Gerbrunn ist es heute ein anderes Aufstehen. Kaffee und Teewasser wird vorher ordentlich abgekocht, ebenfalls das Wasser zum Zähneputzen oder man greift direkt auf Flaschenwasser zurück. Der Grund: im gesamten Stadtgebiet gilt ein Abkochgebot für das Leitungswasser. Bei Proben wurden gestern in einem Pumpwerk Enterokokken nachgewiesen, teilte die WVV mit. Das sind Darmkeime. Wer Leitungswasser zum Verzehr, Zähneputzen oder zur Wundreinigung benötigt, sollte dieses vorher sprudelnd aufkochen. Die WVV sucht nach der Ursache der Verunreinigung. In zahlreichen Supermärkten wurden gestern Nachmittag verstärkt Wasserflaschen gekauft. Die Fußball-WM beginnt. Auch wenn viele Menschen die WM aufgrund des Mitgastgebers USA und Präsident Trump ablehnen, gibt es Public Viewings. Die Stadt Würzburg weist auf die gültigen Regelungen hin. Spiele mit Anpfiff bis 23 Uhr dürfen im Freien übertragen werden. Dazu zählen auch alle deutschen Vorrundenspiele. Partien, die erst spät in der Nacht beginnen, dürfen dagegen nur in Innenräumen gezeigt werden. Die deutsche Mannschaft spielt zum ersten Mal am Sonntagabend ab 19 Uhr gegen Curaçao. Wie heiß wird es in Bayerns Städten wirklich? Darüber gibt es Streit. Der Würzburger Landtagsabgeordnete der Grünen Patrick Friedl kritisiert die Datengrundlage der Staatsregierung. Seiner Ansicht nach wird die Hitzebelastung unterschätzt, weil häufig Messwerte aus den Landkreisen statt aus den Innenstädten herangezogen werden. In Würzburg wurden für das vergangene Jahr knapp 19 Hitzetage angegeben. Wetterkontor registrierte dagegen 21. Friedl fordert mehr Maßnahmen gegen Hitze und bessere Unterstützung der Kommunen. Auch im Hitzecheck der Deutschen Umwelthilfe hatte Würzburg die gelbe und Schweinfurt die rote Karte erhalten. Deutsche Haushalte geben immer mehr Geld für digitale Abos aus. Im Schnitt sind es inzwischen 62 Euro im Monat. Fast jeder Fünfte zahlt über 100 Euro. Laut einer Studie wären 71% der Deutschen bereit, persönliche Daten für bessere KI-Angebote freizugeben. Mehr als in Großbritannien oder Frankreich.
0: Das sind schon richtig viele Abos. Radio bekommt ihr ja kostenlos. Und ihr bekommt natürlich auch alle weiteren Nachrichten aus Mainfranken bei uns im Web oder auch in der App. Hier ist der Charivari-Verkehrsservice. Gerade keine Staus, keine Unfälle, keine Blitzer. Falls ihr was entdeckt, ruft gerne an 0800 30 80 700.
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3: Einen schönen Donnerstag euch. Guten Morgen.
0: Guten Morgen, ihr Lieben.

0: Ein 80er-Klassiker zum Start in diesen Donnerstagmorgen. Guten Morgen mit Charivari. Und wie hat es Christian Haider in unseren Nachrichten gerade gesagt, für die Würzburger, ist das ein etwas anderes Aufstehen an diesen Donnerstagmorgen?
1: Ja, weil wir das Wasser abkochen müssen, ne, verdammte Hacke. Mann.
0: Hast du heute Morgen schon gekocht, oder was?
1: Ja, weil du musst dich halt auch konzentrieren, dran zu denken. Weil wenn du frühs mal oder nachts mal auf die Toilette gehst, ganz schnell hast du die Schnute mal unterm Wasserhahn. Also ich zumindest.
0: Ja, das mache ich zu Hause auch
1: ja,
0: so.
1: Ja, nee, kannst du gerade nicht machen. Ich habe dann schon extra so eine Tüte über den Wasserhahn, damit man nicht schlaftrunken da irgendwie doch die Schnute drunter hält.
0: Großartig. Das mache ich im Ägyptenurlaub. Da klebe ich wirklich mit so einer Plastiktüte die Wasserhähne ab, damit ich ja nicht auch zum Zähneputzen das nehme. Und beim Duschen dusche ich dann immer so mit Mund zu.
1: Okay.
0: Damit ja nichts in den Mund läuft.
1: Ja. Also, ne, liebe Würzburgerin, liebe Würzburger, in Gerbrunn, für euch gilt es auch. Es muss alles, was in den Mund reingeht, an Wasser abgekocht werden.
0: Ja.
1: Weil da haben sie einfach Sachen drin gefunden, die da nicht reingehören. Und jetzt hoffen wir mal, dass das nicht allzu lange dauert.
0: Hier, ich trinke heute Morgen schon Tee aus Flaschenwasser.
1: Ja.
0: Also man hätte das normale Wasser abkochen können, aber wollte ich nicht.
1: Ja, du musst es ja auch, wenn du es abgekocht hast, nochmal 10 Minuten stehen lassen.
0: Richtig.
1: Ist ja auch
0: nochmal
1: so.
0: Und blubbernd aufkochen. Also richtig bis zum Ende. Gell?
1: Bis der Wasserkocher von selber wieder ausmacht.
0: Richtig. Wir haben auch alle Tipps für euch. Also für alle, die betroffen sind, natürlich bei uns auf der Homepage auf meinscharivari.de.
1: So, und dann hoffen wir mal, dass der Spuk schnell vorbei ist. Jetzt kommt gut rein in den Donnerstag mit uns, mit Charivari.
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0: Mit Rebecca Pühlmann aus Würzburg.
3: Bevor ich in die Wohnung gehe, schaue ich am Briefkasten vorbei. Neben den üblichen Rechnungen und Werbebriefen taucht da plötzlich ein wunderschön gestalteter Brief auf. Wartet auf mich. Ich bewundere ihn von allen Seiten. Wie schön, dass jemand an mich gedacht hat, denke ich mir. Schade, dass es gar nicht mehr so häufig ist, wirkliche Briefe zu bekommen. Irgendwie mag ich das einfach. Es ist anders, als eine Mail oder eine WhatsApp zu bekommen. Und eine WhatsApp-Nachricht auszudrucken, wäre ja auch irgendwie merkwürdig. Eigentlich ein schönes Bild zwischen allen Rechnungen, Alltagskram, WhatsApps, Mails des Lebens. Bunte, schön gestaltete Briefe. Fast so etwas wie, ja, Liebesbriefe. Ich stelle mir vor, dass Gott mir immer wieder solche zukommen lässt. Durch einen Regenbogen am Himmel, durch Mitmenschen, die mir einen Salat mitbringen, einfach so. Durch den aufmerksamen Passanten, der meinen verlorenen Regenschirm aufhebt. Ich wünsche euch allen viele bunte Briefe, in welcher Form auch immer.
0: Soweit das Wort zum Tag. Ihr könnt es nachhören auf Spotify unter Wort zum Tag. Bis zum Würzburg. Und jetzt der nächste 80er-Klassiker. Hier bei Charivari.

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16: Guten Morgen, mein Franken. Hier ist das Charivari-Wetter. Tief Rosi ist heute für uns zuständig. Ab morgen übernimmt ihre Freundin Sabina. Und das wird auch nicht viel besser. Also heute immer wieder Schauer möglich bei maximal 19 Grad. Morgen ein kompaktes Regengebiet, auch mit einer guten Portion Regen bei nur

0: 17, 18 Grad. Richtung Wochenende soll es langsam freundlicher werden. Vor allem am Samstag dürfen wir mit Werten zwischen 23 und 25 Grad rechnen. Im Moment heißt es für mich als Frau warm anziehen in Arnstein bei 8 Grad, Würzburg am Kongresszentrum 10 Grad.
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2: Ich bin Moritz Einzel. Guten Morgen. Heute startet die Fußball-WM und die deutsche Nationalmannschaft wird die Eröffnung der Weltmeisterschaft in ihrem Quartier gemütlich vor der Leinwand am Pool verfolgen. Lange gedulden, bis sie dann endlich selbst ins Geschehen eingreifen können, müssen sich die Spieler nicht. Schon am Sonntag trifft das Team auf Curaçao. David Raum freut sich, dass es endlich losgeht.
3: Insgesamt freuen wir uns alle drauf, wenn die WM endlich beginnt. Man hat so ein bisschen die ganze Saison ist ja im Hinterkopf gehabt. Ich glaube, die ganze Welt ist ready. Man sieht auch im Internet immer wieder, der Hype ist langsam da für die WM. Ich glaube, wenn dann das erste Spiel gespielt ist, dann kommt jeder auch so ein bisschen in Fahrt und in WM-Stimmung.
2: Den WM-Auftakt am Abend bestreitet Mitgastgeber Mexiko gegen Südafrika. Anpfiff ist um 21 Uhr. Nach gut einem Monat Waffenruhe droht der Iran-Krieg erneut zu eskalieren. Die USA haben nach eigenen Angaben mehrere Ziele im Iran zur Selbstverteidigung angegriffen. Teheran erklärte daraufhin die Straße von Hormuz für komplett gesperrt und drohte, jedes durchfahrende Schiff anzugreifen. Es gibt erste Berichte über Zusammenstöße auf See. Amerikanische Schiffe sollen nahe der Meerenge mit Raketen und Drohnen beschossen worden sein. Iranische Medien melden zudem Explosionen in mehreren Hafenstädten.
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4: Nach Monaten stabiler Strompreise müssen WVV-Kunden ab Juli tiefer in die Tasche greifen. Das hat das Würzburger Versorgungsunternehmen jetzt angekündigt. Als Grund nennt die WVV unter anderem Entwicklungen auf den Energiemärkten infolge der Konflikte im Nahen Osten. Für einen durchschnittlichen Zwei-Personen-Haushalt steigen die Kosten um rund 3,60 Euro im Monat. Mehr als 10 Kilogramm Kokain hat der Schweinfurter Zoll auf der A3 bei Kitzingen sichergestellt. Die Beamten hatten am Freitag den 51 Jahre alten Fahrer kontrolliert. Dabei wurden die Hände des Mannes per Schnelltest auf Drogen kontrolliert. Der Test war positiv. Als das Auto daraufhin durchsucht wurde, tauchten die Drogen in der Mulde des Reserverads auf. Außerdem wurden knapp 45 Liter eines mutmaßlichen Diesel-Amphetamin-Gemischs sichergestellt.
5: 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Hier ist der Charivari-Verkehrsservice. Guten Morgen dahin. Keine Staus, keine Unfälle, keine Blitzer aktuell. Falls ihr was habt, ruft gerne an 0800 30 80 700.
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0: Habt einen guten Start in den Donnerstagmorgen.
5: Guten Morgen.

0: Auf dem Weg zum Klassiker, Alex Warren hier bei Charivari. Wir sind Monique und André. Es ist Donnerstag und viele Fußballfans werden sagen, na endlich, heute geht die Fußball-WM los.
1: Ja, und eine ganz besondere Ausstellung empfehlen wir euch mal so als Begleitprogramm für die Fußball-Weltmeisterschaft. Eine Ausstellung in Dettelbach im Landkreis Kitzingen, im Kuck dort. Die Ausstellung heißt Sport, eure Geschichte aus Unterfranken. Und da geht es um Geschichten aus Sportvereinen, die sich bei uns in der Region

0: geeignet haben.
1: Die hier zum Beispiel, Mitorganisatorin Daniela Kühnel.
2: Wir haben eine tolle Geschichte aus dem Landkreis Würzburg. Da hat ein Schiedsrichter mal am laufenden Band rote Karten verteilt. Ich glaube, es waren 7 an der Zahl oder gar noch mehr. Und da kann man mal die Hintergründe nachlesen und mal gucken, was da dann die Zuschauer und auch die Mitspieler dazu gesagt haben.
1: Ach, das will ich jetzt natürlich mal wissen, oder?
0: Da musst du jetzt nach Dettelbach in die Ausstellung Sport, eure Geschichte aus Unterfranken. Und das Schöne ist eben, Ausstellung, das Wort klingt ja erstmal furchtbar trocken. Und wenn man so in der Familie sagt, komm, lasst uns heute in eine Ausstellung gehen, hält sich die Begeisterung ja meist in Grenzen.
1: Ja.
0: Aber bei der, glaube ich, sind alle begeistert.
1: Es gibt auch ganz viele Mitmachstationen. Nur mal ein Beispiel, es wird auch eine Riechstation geben.
0: Stichwort Stinkesocke.
1: Ja, also so, man riecht dann auch, wie es mal in Sportvereinen riecht. Und es geht nicht nur um Fußball, es geht um ganz viele Sportarten.
0: Ja, und der Wasser-Rugby zum Beispiel.
1: Was?
0: Ja. Und der Wasser-Rugby.
1: Ja, geht in die Ausstellung, sagen wir euch, nach Dettelbach. 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

0: Wir bringen euch auch musikalisch in Fußball-WM-Stimmung mit den großen WM-Klassikern von damals. Und das war zur Fußball-WM 98 in Frankreich die inoffizielle WM-Torhymne.
1: Ja, und vor allem Frankreich ist ja damals auch im eigenen Land Weltmeister geworden.
0: Und das mit Karneval de Paris? Das passt ja alles sehr gut zusammen, oder? Dann spielen wir ab heute vielleicht Karneval de Mexiko, weil heute ist ja das Auftaktspiel. Es ist ja diese große WM einmal quer über die USA bis hin nach Mexiko. Und wie gesagt, der Auftakt ist heute in Mexiko im Aztekenstadion gegen Südafrika.
1: Andrea Sosa Cabrios, unsere Mexiko-Korrespondentin. Wie ist denn die Stimmung? Also kann man da schon irgendwie was von Fußball vor der großen Eröffnung erkennen?
2: Also ganz ehrlich, Mexiko ist gerade ein echtes Land der Gegensätze. Auf der einen Seite hat man seit Tagen diese massiven Straßenblockaden von Demonstranten. Die Stadt ist stellenweise echt im Ausnahmezustand, Chaos. Stau überall. Und da denkt man, okay, Fußballstimmung eher nicht. Aber dann geht man einfach mal in den Supermarkt und da steht die Hälfte der Leute im Trikot der mexikanischen Nationalmannschaft an der Kasse. Die Einkaufswagen sind randvoll mit Chips, Bier, allem, was man fürs Spiel braucht. Also trotz Chaos liegt diese Fußballstimmung irgendwie in der Luft. Ausländische Besucher gibt es nicht so viele, also weniger als man gedacht hatte, aber sie sind definitiv auch da.
0: Also es kommt schon Fußballstimmung auf, aber klar, es gibt auch immer wieder Kritik an so einer Fußball-WM, auch in Mexiko.
1: Ja, wobei ich glaube, die sind noch am Fußball begeistert. Wenn man jetzt da irgendwie eine Steigerung von dem Wort begeistert versucht hinzukriegen.
0: Ja, aber wir kommen dann spätestens am Sonntag dazu, wenn unser Auftaktspiel ist, Sonntagabend um 19 Uhr. Und falls ihr es nicht zu Hause gucken wollt, sondern mit ganz vielen Menschen in der Öffentlichkeit,

0: Öffentlichkeit. Es gibt ganz viele Public Viewings bei uns in Mainfranken, in den Landkreisen Würzburg, Kitzingen, Main-Spessart und natürlich auch in der Würzburger Stadt. Und wir haben die besten Plätze für Public Viewing für euch bei uns auf der Homepage.
1: Auf meinscharivari.de. Surft einfach mal ganz entspannt an diesem Donnerstag vorbei, wenn ihr mit der Kaffeetasse noch kurz Luft habt. So, hier ist Charivari. Guten Morgen.

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6: Guten Morgen, mein Franken. Hier ist das Charivari-Wetter. Wir haben die Rosi an der Backe und die schwächelt, aber dann kommt gleich ihre beste Freundin Sabine. Sprich, es bleibt in den nächsten Tagen wechselhaft. Heute bei 18 bis 19 Grad, morgen ähnliche Temperaturen, immer wieder kann es Schauer geben. Aktuell in Helmstedt 8 Grad, Würzburg am Falkenhaus 10. Freundlicher und wärmer wird dann der Samstag.
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8: Ich bin Christian Heider. Guten Morgen. Heute beginnt die Fußball-Weltmeisterschaft. Die Stadt Würzburg weist in diesem Zusammenhang mit Public Viewing auf Regelungen zum Schutz der Anwohner hin. Trotz teils spätem Spielbeginn soll es auf bestimmten Flächen Public Viewing im Freien geben, um möglichst vielen Fans ein gemeinsames Erlebnis zu ermöglichen. So dürfen Spiele, die bis 23 Uhr angepfiffen werden, komplett im Freien übertragen werden. Darunter fallen alle deutschen Spiele der Vorrunde. Lediglich einige wenige Spiele, bei denen der Anpfiff erst spät in der Nacht ist, dürfen dann nur im Innern übertragen werden. Deutschland spielt übrigens am Sonntag zum ersten Mal. Um 19 Uhr geht es gegen Curaçao. Die Menschen in Würzburg und Gerbrunn müssen ab sofort ihr Trinkwasser abkochen. Shari Goller aus der Nachrichtenredaktion mit Einzelheiten.
9: Laut WVV wurden Darmkeime, sogenannte Enterokokken, bei einer Kontrolle in einem Pumpwerk entdeckt. Deshalb starten nun also die Vorsichtsmaßnahmen. Wer das Leitungswasser trinken oder zum Kochen verwenden möchte, sollte es zunächst sprudelnd aufkochen und anschließend etwa 10 Minuten abkühlen lassen. Das gilt auch beim Zähneputzen oder für die Zubereitung von Speisen. Zum Duschen, Händewaschen oder für die Toilettenspülung kann das Wasser aber problemlos genutzt werden. Die WVV hat unter der 0931 36 1155 eine Info-Hotline eingerichtet.
8: Ja, und alle wichtigen Fragen rund um das Abkochgebot stehen auch nochmal zusammengefasst auf unserer Internetseite. Wer heute zu IKEA in Würzburg möchte, muss sich möglicherweise auf Einschränkungen einstellen. Die Gewerkschaft Verdi hat die Beschäftigten des Möbelhauses zum Warnstreik aufgerufen. Hintergrund sind die laufenden Tarifverhandlungen im Einzelhandel. Verdi fordert unter anderem 222 Euro mehr Lohn im Monat sowie eine höhere Ausbildungsvergütung. Bislang würden sich die Arbeitgeber uneinsichtig zeigen. Die nächste Verhandlungsrunde ist für den 16. Juni geplant. Bundesjustizministerin Hubig will Vergewaltigungen deutlich härter bestrafen. Die Verjährungsfrist soll von meist 5 auf 20 Jahre verlängert werden, sagte sie dem Redaktionsnetzwerk Deutschland. Das sei angemessen wie bei vergleichbar schweren Verbrechen.
10: Christian, vielen Dank. Mehr aus Mainfranken bei uns im Web oder auch in der App. Und jetzt der Charivari-Verkehrsservice ohne größere Staus oder Unfälle, aber mit dem ersten Blitzer des Tages. Fuß vom Gas in Ochsenfurt in der Offenheimer Straße bei der Brauerei wird geblitzt. Falls ihr mehr habt, ruft gerne an 0800 30 80 700.
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6: Schönen Donnerstag euch. Guten Morgen.
10: Morgen, ihr Lieben.

0: 19 Minuten vor 7 ist es. Schön, dass ihr mit uns aufsteht. Schönen Donnerstagmorgen mit Charivari, eurem Radio von hier.
1: Guten Morgen. 10 Kilo Kokain hat der Zoll bei uns auf der A3 bei Kitzingen in einem Auto entdeckt. Also da ist ein Drogenschmuggler hops genommen worden. Und wenn man sich das vorstellt, so 10 Kilo Kokain in 10 praktischen Paketen verpackt und versteckt, da wo normalerweise der Reservereifen, das Reserverad liegt.
0: Also unterm Kofferraumdeckel quasi da, wo, ja, da ist
1: eigentlich
0: Platz.
1: Nicht sehr kreativ.
0: Nee, das
1: stimmt. Eigentlich hätte man, also da sind andere Drogenschmuggler, ja, also viel kreativer, ja, was Verstecker angeht.
0: Wobei, der hatte noch zwei Dieselkanister dabei, da gingen sie von aus, dass auch noch Amphetamin unterm Diesel untergemischt war. Also flüssiges Amphetamin dann quasi. Und das wird gerade noch im Labor überprüft. Das finde ich schon kreativer, aber ich weiß, wo du darauf hinaus willst, was der Zoll bisher so aus dem Verkehr gezogen hat. Zum Beispiel ein komplettes Waschbecken aus Amphetamin. Da waren die Drogen quasi gepresst in Waschbeckenform und nur eine ganz dünne Lackschicht drüber.
1: Wahnsinn. Und mit diesem Amphetamin, dem Diesel beimischen, also das ist auch jetzt was gerne mal gemacht wird, auch mit Kokain. Also flüssiges Kokain und dann nimmst du so Stoppersöckchen oder Handtücher und legst sie dann in das flüssige Kokain ein. Dann ist der Drogenstoff im Handtuch oder in den Stoppersöckchen und später im Labor löst du es wieder, trennst du das wieder chemisch.
0: Das gibt es.
1: Da musst du ja auch
0: nicht
1: richtig gut in Chemie sein. Und was diese Labore dann können.
0: Ja.
1: Also fachlich, Hut ab.
0: Respekt.
1: Aber es ist trotzdem kriminell.
0: Definitiv, aber der Kreativität scheinen da keine Grenzen gesetzt. Gut, dass Sie jetzt einen gekriegt haben bei uns auf der A3 bei Kitzingen. Und die Ergebnisse, auch dieses Diesel-Amphetamin-Gemisch, sind wir natürlich jetzt auch gespannt, wie das ausgeht, sagen wir euch natürlich hier bei Charivari, eurem Radio von hier.
1: Guten Morgen, ihr Lieben.

0: Dieser Klassiker macht wach oder vielleicht auch ein Kaffee, wobei also Würzburg und Gerbrunn, wie die heute Morgen Kaffee kochen, das ist ja nicht das Übliche.
1: Nein, weil wir müssen alle unser Wasser abkochen. Es wurden Darmbakterien im Wasser gefunden.

0: ihr die Gewissheit, dass das Wasser einmal richtig gut durchgekocht wurde und dann nochmal 10 Minuten stehen lasse und dann könnt ihr es verwenden.
1: Ist schon eine komische Situation mit diesem Wasser abkochen,
0: fühlt
1: ganz
0: sich
1: klar.
0: Komisch an, weil gerade heute Nacht, ich gehe halt mal auch nachts auf Toilette und halt dann meine Schnute und dann Wasserhahn.
1: Weil du Durst hast.
0: Weil ich Durst habe. Und damit mir das nicht passiert, so schlaftrunken, habe ich dann einfach heute Nacht zu Hause mal so eine Plastiktüte über den Wasserhahn gepackt.
1: Wahnsinn. Ja, ihr habt auch viele Fragen rund um dieses Abkochgebot. Ich habe es ja gerade schon gesagt, das mit dem Kaffee. Die Heike aus dem Würzburger Frauenland fragt, kann ich meine Kaffeemaschine benutzen? Und da können wir dir sagen, liebe Heike, deine Kaffeemaschine müsste das Wasser auf mindestens 82 Grad hochheizen.
0: Oh Gott, das weiß ich doch gar nicht. Oh,
1: ja, genau. Und weil das so ist, dass wir das fast alle nicht wissen, nimmst du bitte abgepacktes Wasser. Ja, also da bist du auf der sicheren Seite. Oder du kochst es vorher, wie es Monique gerade gesagt hat, ab, lässt es stehen und machst dann damit deinen Kaffee. Also, aber das Kaffee trinken heute Morgen ist eine andere Sache in Würzburg und Gerbrunn.
0: Ja, und aus Gerbrunn kommt auch eine Frage von Manfred. Darf mein Hund das Wasser trinken?
1: Oh, gute
0: auch interessant,
1: Frage.
0: Ne? Ja, also haben wir mal rausgekriegt für dich, Manfred. Tiere können das Wasser trinken, weil die in der Regel über ein robustes Immunsystem verfügen. Also da sollte in der Regel nichts passieren. Aber Gut. Wenn du auf Nummer sicher gehen willst, du kochst ja eh für dich Wasser ab, beziehungsweise nimmst für dich Wasser aus der Flasche, dann nimm halt auch für deinen Hund. Und dann wärst du definitiv auf der sicheren Seite.
1: Wir beantworten euch ganz viele Fragen zum Abkochgebot in Würzburg und Gerbrunn bei uns auf der Homepage auf meinscharivari.de. Falls ihr weitere habt, gerne schreiben, jetzt per WhatsApp. Okay.

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14: Guten Morgen, mein Franken. Hier ist das Charivari-Wetter. Wir haben es 7 und das sind die Temperaturen. Wiesentheit 11 Grad, Würzburg an der Löwenbrücke 10. 18, 19 sind die Höchstwerte heute, ähnlich morgen. Und wir müssen immer wieder mit Wolken und Schauern rechnen. Die Sonne heute, naja, sie kommt zwischendurch mal raus, aber so ein Dauergast wird es leider nicht. Erst ab dem Wochenende soll es wieder freundlicher und wärmer werden.
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1: Ich bin Moritz Einzel. Guten Morgen. Neue Eskalation im Iran-Krieg. Das US-Militär hat den Iran in der Nacht mit Angriffen überzogen. Unklar ist die Lage an der Straße von Hormuz. Der Bericht aus den USA von Tina Eck.
2: Nach heftigen US-Angriffen auf Hafenstädte entlang der iranischen Südküste blockiert der Iran die wichtige Transportroute für Öl und Gas komplett. Zuvor hatte Präsident Trump erklärt, das US-Militär habe zahlreichen Handelsschiffen in geheimer Mission die Durchfahrt ermöglicht. Die Straße von Hormuz ist ein zentraler Streitpunkt bei den Verhandlungen.
1: Die Spitzen der schwarz-roten Koalition haben mit Vertretern von Gewerkschaften und Arbeitgebern die Reformpläne der Regierung besprochen. Das Treffen dauerte rund 3,5 Stunden. Konkrete Entscheidungen gab es nicht. Man sei sich aber einig gewesen, dass es mehr Wachstum braucht, weniger Bürokratie und Reformen der Sozialsysteme.
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3: TikTok, Instagram oder YouTube, soziale Medien gehören für viele Jugendliche zum Alltag. Um den Umgang mit Plattformen, Desinformation und künstliche Intelligenz zu fördern, unterstützt die Stadt Würzburg jetzt das Projekt Jugend macht Medien des Stadtjugendrings. Der Jugendhilfeausschuss hat dafür eine Förderung von 10.000 Euro jährlich beschlossen. Bei dem Projekt sollen Jugendliche in Workshops auch lernen, wie sie verantwortungsvoll mit sozialen Medien umgehen. In Würzburg wird heute gelaufen und das im großen Rahmen. Der We2Run Firmenlauf feiert sein 20-jähriges Bestehen. Rund 900 Läuferinnen und Läufer aus 65 Teams gehen an den Start. Der ist um 19.30 Uhr an der Fieggrube. Von dort aus führt die 7,4 Kilometer lange Strecke entlang des Mains zur alten Mainbrücke und über die Konrad-Adenauer-Brücke zurück zur Fieggrube.
4: Und das waren unsere Nachrichten. 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Guten Morgen auf die Straßen. Wir haben keine Staus, keine Unfälle, also auch noch nicht den großen Baustellenstau wieder in der Leistenstraße stadteinwärts. Den hatten wir ja aber gestern im Berufsverkehr und heute Morgen gibt es diese Baustelle immer noch. Das heißt, falls ihr die Leistenstraße runter müsst, auch heute Morgen, fahrt früher los. Geblitzt wird in Ochsenfurt in der Offenheimer Straße bei der Brauerei. Falls ihr mehr habt, ruft uns gerne an 0800 30 80 700.
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5: 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Guten Morgen.
4: Morgen zusammen.

0: Wir bringen uns in Fußball-WM-Stimmung auch mit den Fußball-Klassikern, der zum Beispiel von Ricky Martin.
1: Ja, das war zur Weltmeisterschaft in Frankreich 1998 der offizielle Song. Und damals ist ja auch Frankreich Weltmeister geworden. Und ich glaube, Sie gehören auch dieses Jahr zum Favoritenkreis, Fabian Schaffer.

0: aus unserer Charivari-Sport-Redaktion. Wie schaut's denn aus? Wer sind denn die Top-Favoriten dieses Jahr?
1: Also vom Kader her ganz klar Frankreich. Der zweimalige Weltmeister ist auf jeder Position doppelt so gut besetzt wie kein anderes Team. Aber die ganzen Stars musst du auch erstmal handeln und das wird dann die Aufgabe von Didier Deschamps. Dann natürlich Europameister Spanien. Die beiden Teams sehe ich ganz vorn. Amtierender Weltmeister ist Argentinien, das allerdings nicht ganz so stark daherkommt, was die Spieler angeht. Und dann würde ich noch Brasilien und England mit Coach Thomas Tuchel gute Chancen einräumen.
0: Und wir?
2: Ja. Thomas Tuchel. Immerhin.
0: Nein, ich glaube, wir könnten so ein Überraschungssieger werden. Ja, also,
2: das ist natürlich noch besser.
0: Darauf hofft ja jede Nation. Ne? Aber ja, Frankreich ist auf dem Papier ein Top-Favorit, weil sie einfach starke Spieler haben. Aber ich erinnere mich an die Fußball-Weltmeisterschaft 1994 in den USA. Da hatten wir, Deutschland, auf dem Papier auch die stärkste Mannschaft. Und da hat es halt intern überhaupt nicht funktioniert. Und im Viertelfinale hieß es dann, und tschüss, so, nach Hause.
2: Also wünschen wir das jetzt schon mal Frankreich und anderen Teams, damit wir gewinnen die Fußball-WM. Heute das Auftaktspiel und am Sonntag dann unser Auftakt gegen Curaçao abends um 19 Uhr.
0: Ja, die Fußballnation Curaçao. Nee, wir sind die sehr sympathisch. Ich mag die Jungs.

0: 20 nach 7 gleich. Schönen Donnerstagmorgen mit Charivari. Wir sind Monique und André und noch trinken Rosi und Sabina einen Prosecco zusammen. Das sind nämlich die zwei Tiefs, die sich jetzt gerade die Hände geben von heute auf morgen. Aber ab dem Samstag kommt wieder Sonnenschein nach Mainfranken und da kommt unsere Aktion perfekt um die Ecke.
1: Ja, wir verteilen nämlich Eis bei Suntec Energiesysteme in Albelstadt. 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
0: Jetzt muss ich allerdings dazu sagen, also das sind wir höchstpersönlich, Monique und ich. Und wer uns kennt, weiß, wir lieben Eis. Das heißt, ihr müsst schon auch rechtzeitig da sein, gell? Weil das Ganze ist nur, solange der Vorrat reicht.
1: Ja, ich passe aber schon auf, dass der Herr Kessler euch nicht alles wegfuttert.
0: Okay. Gut, dass du mit dabei bist.
1: Ich habe da meine Hand drauf. Außerdem hinterher höre ich dann wieder die Klagen von dir, oh, ich bin zu dick.
0: Ja, nee, also wir teilen das mit euch. 14 bis 16 Uhr, Albelstadt im Landkreis Würzburg. Am Samstag kommt da

0: gerne zu Suntec und da laden wir euch dann auch gleich ein. Und zwar fürs Weinfest in Eibelstadt. Das ist am 10. Juli, da machen wir den großen Charivari-Abend, haben eine Partyband für euch organisiert, die Rush Hour, und da werden wir dann mal ordentlich feiern, aber am Samstag erstmal zusammen abkühlen, zumindest die Zunge und den Mund.
1: 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Genau. So. Jetzt aber natürlich erstmal gut reinkommen in den Donnerstag. Morgen!

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18: Guten Morgen, mein Franken. Hier ist das Charivari-Wetter. Ja, nass und kühl. So sieht der heutige Donnerstag aus. Ja, es gibt zwischendurch auch mal kurze sonnige Abschnitte, aber ansonsten nur 18, 19 Grad und es kann auch einzelne Schauer geben. Im Moment messen wir in Eusenheim 10 Grad, Würzburg-Alte Mainbrücke 10 Grad. Der Charivari-Wetter-Trend. Tief Rosi macht sich vom Acker, aber dann kommt ihre beste Freundin Sabine morgen zu uns und das wird auch noch mal begleitet. Sein dieser morgige Freitag durch ein Regengebiet mit einer guten Portion Regen bei 17, 18 Grad. Freundlicher und wärmer wird dann das Wochenende. Vor allem am Samstag dürfen wir uns auf Werte zwischen 23 und 25 Grad freuen.
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20: Ich bin Christian Heider. Guten Morgen. Mit dem Start der Fußball-Weltmeisterschaft weist die Stadt Würzburg auf Regeln für Public-Viewing-Veranstaltungen hin. Trotz teils später Anstoßzeiten sollen ausgewiesene Flächen weiterhin für Übertragungen im Freien genutzt werden, um gemeinsames Mitfiebern zu ermöglichen. Spiele mit Anpfiff bis 23 Uhr dürfen vollständig im Freien gezeigt werden, darunter auch alle deutschen Vorrundenspiele. Nur wenige Partien mit sehr späten Anstoßzeiten sind auf Indoor-Übertragungen beschränkt. Ziel der Regelung ist der Schutz der Anwohner bei gleichzeitigem Fanerlebnis.

0: Bei der Pünktlichkeit der Regionalzüge besteht in Mainfranken weiter Nachholbedarf. Laut einer Auswertung der Bayerischen Eisenbahngesellschaft sind bayernweit rund 85% der Regionalzüge pünktlich. Die Mainfrankenbahn rund um Würzburg hat sich etwas verbessert und erreicht eine Pünktlichkeitsquote von über 86%. Deutlich schwächer schneidet der Main-Spessart-Express zwischen Schweinfurt, Würzburg, Gemünden und Aschaffenburg mit 72% Pünktlichkeitsquote ab. Als Hauptgründe gelten Bauarbeiten und Störungen im Schienennetz. Für viele Stromkunden der WVV wird es ab Juli teurer. Das Würzburger Versorgungsunternehmen erhöht seine Strompreise und begründet das unter anderem mit anhaltenden Konflikten im Nahen Osten. Für einen durchschnittlichen Zwei-Personen-Haushalt bedeutet das rund 3,60 Euro Mehrkosten im Monat. Wie hoch die Mehrkosten ausfallen, hängt aber auch vom jeweiligen Tarif und Verbrauch ab. Deutsche Haushalte geben immer mehr Geld für digitale Abos aus. Im Schnitt sind es inzwischen 62 Euro im Monat. Fast jeder fünfte Haushalt zahlt über 100 Euro. Das meiste Geld geht dabei für Streaming oder Gaming raus.
1: Christian, danke dir. Mehr Nachrichten aus Mainfranken bei uns im Web oder auch in der App. Und jetzt der Charivari-Verkehrsservice. Guten Morgen auf die Straßen. Wir haben keine größeren Staus oder Unfälle. Am längsten braucht ihr wieder mal auf der B27. Auf die Würzburger Nordtangente, da in der Ampelbaustelle gute 10 Minuten der Zeitverlust. Fuß vom Gas in Ochsenfurt in der Offenheimer Straße. Bei der Brauerei wird heute Morgen wieder mal geblitzt. Und falls ihr mehr habt, ruft uns gerne an 0800 30 80 700.
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1: Morgen zusammen.

0: of Love. Das sind ABC hier bei Charivari. Wir sind Monique und André. Guten Donnerstagmorgen, es ist 20 Minuten vor 8.
1: Guten Morgen und ich habe heute früh gleich mal mehr Zeit gebraucht durch das Wasser abkochen, was wir ja in Würzburg und Gerbrunn alle machen müssen, weil Darmbakterien gefunden worden sind von der WVV. Deswegen gilt ein Abkochgebot, damit nichts Schlimmeres passiert und wir nicht den Tag auf dem Klo verbringen.
0: Und dann hast du heute Morgen gleich den Wasserkocher angeschmissen.
1: Ja, natürlich, weil du musst es ja ordentlich blubbern lassen. Also wirklich, es muss gescheit kochen. Für mich das beste Zeichen, dass es gescheit kocht, wenn der Wasserkocher von alleine wieder ausmacht.
0: Ja.
1: Das ist, würde ich mal vielleicht so als Hausnummer mit auf den Weg geben. Und ich hatte heute Nacht so Horror, dass ich einfach so schlaftrunken auf Toilette gehe, was natürlich passiert, und ich danach ja oft meine Schnute unter den Wasserhahn halte, dass ich das jetzt diesmal nicht mache. Sprich, ich habe da mal schöne Plastiktüte über den Wasserhahn als Reminder sozusagen gepackt.
0: Das mache ich sonst im Ägyptenurlaub, genauso beim Duschen. Da halte ich auch immer schön meinen Mund, damit da nichts reinläuft. Es gibt viele Fragen rund um dieses Abkochgebot. Ihr stellt sie uns zum Beispiel, will die Katrin wissen.

0: kann ich das Wasser aus der Leitung denn zum Abspülen benehmen? Also für Besteck oder Gläser zum Beispiel?
1: Nein, kannst du nicht. Auch das musst du abkochen. Also okay. Wenn du mit der Hand abspülst, dann muss es mit abgekochtem Wasser sein.
0: Und was ist, wenn ich die Maschinen machen lasse? Das will der Thomas wissen. Also was ist zum Beispiel mit Geschirrspüler oder Waschmaschine?
1: Also da kann man rein theoretisch das Wasser aus dem Wasserhahn nehmen. Also macht ja der Geschirrspüler oder die Waschmaschine ganz automatisch, dass die sich das Wasser ziehen. Aber bitte dran denken, auch gerade beim Waschen, bei der Waschmaschine, mindestens 40 Grad. Also 30 Grad Wäsche, die sollte heute besser liegen bleiben.
0: Ach, gut zu wissen.
1: 60 Grad Wäsche ist auch kein Problem. Ist sogar auch noch eher besser als jetzt 40 Grad.
0: Ja, interessant. Also falls ihr weitere Fragen habt zum Abkochgebot für Würzburg und Gerbrunn, gerne stellen direkt hier zu uns, zu Charivari. Ansonsten beantworten wir euch auch ganz viele bei uns online auf meinscharivari.de.
1: Habt einen guten Start in den Donnerstag, auch mit abgekochtem Wasser.
0: Morgen.

0: sind die Klassiker unserer Zeit von Teddy Swims. Auf dem besten Weg, ein großer Klassiker zu werden. Hier ist Charivari um 8:12. Und wir alle kennen das doch, wenn es zu Hause heißt, so, wir gehen heute mal in eine Ausstellung.
1: Oh.
0: Das ist dann meistens die Rückmeldung von den Jüngeren, ja.
1: Aber jetzt haben wir eine Ausstellung in Dettelbach, wo ihr einfach mal nicht sagt, dass ihr in eine Ausstellung geht. Ihr sagt, wir gehen heute Eis essen. Und das geht ihr auch, aber vorher macht ihr einen kleinen Schlenker nach Dettelbach in die Ausstellung Sport, eure Geschichte aus Unterfranken, weil das ist keine trockene Ausstellung. Da geht es um Geschichten, die die Sportvereine hier erlebt haben in Unterfranken. Also warum zum Beispiel ein Schiedsrichter massenhaft rote Karten beim Fußballspiel verteilt hat. Außergewöhnliche Sportarten werden betrachtet, wie zum Beispiel Unterwasser-Rugby und vieles, vieles mehr.
0: Und es gibt viel zu mitmachen. Nicht nur für Sportbegeisterte, sondern auch für Sportmuffel. Mit Organisatorin Daniela Kühnel.
2: Es gibt ein Geräuscherätsel, wo man mal gucken kann, kenne ich denn diese Sportarten? Es gibt eine Riechstation, da kann man mal riechen, wie Anstrengung riecht. Es geht in die Richtung der alten Stinkesocken. Man hat eine Ausredenwand, die kennen wir alle, typische Ausreden, um nicht mit dem Sport anzufangen. Und ich glaube, da kann jeder was finden.
0: Und ich
1: das wäre die Wand für dich. Die Ausredenwand.
0: Warum wusste ich, dass sie das jetzt sagen wird?
1: Weil ich dich kenne?
0: Also ich glaube, dass diese Ausstellung wirklich was ist, das nicht langweilig ist. Das gibt's jetzt in Dettelbach bei uns im Landkreis Kitzingen. Im KUK könnt ihr euch das immer anschauen. Diese Sportausstellung Montag bis Samstag 10 bis 17 Uhr.
1: Na, und das ist vielleicht jetzt auch gerade noch was für so etwas wechselhafte Sommertage, von denen wir ja doch einige gerade im Angebot haben.
0: Ja, das müsste jetzt nicht sein, aber ja, hast schon recht, das passt ganz gut. Schönen Donnerstag!

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16: Guten Morgen, mein Franken, hier ist das Charivari-Wetter. Ja, heute kriegen wir wenigstens noch so 5-6 Stunden Sonne ab. Morgen hat sich das mit der Sonne erstmal erledigt und es zieht komplett ein Regengebiet über uns hinweg. Mm. Und wir kriegen eine gute Portion nochmal Regen ab. Heute können auch einzelne Schauer dabei sein. Die Temperaturen heute und morgen so 18, 19 Grad, mehr gibt's nicht. Im Moment in Pfalz-Hürchheim 10 Grad, Würzburg an der Talavera ebenso 10 Grad. Der Charivari-Wetter-Trend Richtung Wochenende wird es langsam freundlicher und wärmer. Und auf Badewetter dürfen wir uns dann in der nächsten Woche freuen.
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18: Ich bin Moritz Einzel. Guten Morgen. Heute Abend geht sie also los, die Mega-WM in den USA, Mexiko und Kanada. Das Eröffnungsspiel bestreiten ab 21 Uhr die Fußballnationalteams von Mexiko und Südafrika im legendären Aztekenstadion in Mexiko-Stadt.
13: Und auch bei DFB-Präsident Bernd Neuen.

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0: Dorf fängt so langsam an zu kribbeln.
1: Ja, man spürt jetzt schon, dass es ernst wird und ja, die Gruppenphase ansteht. Ich glaube, alles andere als DFB-Präsident wäre auch komisch, wenn ich jetzt nicht allmählich ein bisschen aufgeregter würde. Aber es ist eine positive und gute Anspannung, glaube ich, die man auch braucht.
0: Soweit Neuendorf im ZDF. Die deutsche Mannschaft steigt am Sonntag in die Weltmeisterschaft ein mit der Partie gegen Curaçao. Insgesamt 48 Mannschaften bestreiten 104 Spiele bei der bisher größten WM aller Zeiten. Das Finale wird dann am 19. Juli in New York ausgetragen. Bundesjustizministerin Hubig will, dass Vergewaltigungen härter bestraft werden. Die Verjährungsfrist soll von derzeit meist 5 auf 20 Jahre verlängert werden. Dem Redaktionsnetzwerk Deutschland sagte Hubig, das wäre angemessen, so wie bei vergleichbar schweren Verbrechen auch. Die USA und der Iran haben sich in der zweiten Nacht in Folge heftig gegenseitig beschossen. Damit droht der Konflikt nach 2 Monaten Waffenruhe wieder zu eskalieren. Irans Militär reagierte nach eigenen Angaben mit der kompletten Sperrung der Straße von Hormuz. Das US-Militär dementierte, dass die Meerenge dicht sei.
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3: In Würzburg und Gerbrunn muss das Trinkwasser abgekocht werden. Betroffen ist das gesamte Stadtgebiet. Bei Messungen gestern waren Enterokokken, das sind Darmkeime, die Infektionen auslösen können, festgestellt worden. Jegliches Leitungswasser, das zum Kochen, Zähneputzen oder zum Waschen von Lebensmitteln gedacht ist, sollte abgekocht werden. Alternativ geht auch Flaschenwasser. Die Ursache für die Verunreinigung ist noch nicht bekannt. Nach Kaufland in Würzburg-Lengfeld steht jetzt auch IKEA im Fokus des Tarifstreits im Einzelhandel. Die Gewerkschaft Verdi ruft die Beschäftigten des Würzburger Möbelhauses heute zum Warnstreik auf. Wie stark die Auswirkungen für Kunden sein werden, ist noch offen. Verdi fordert unter anderem mehr Geld für Beschäftigte und Auszubildende.
4: Soweit unsere Nachrichten um 8. 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Servus auf die Straßen. Auf der B8 zwischen Rottendorf und der Kitzinger Straße in Würzburg bitte Vorsicht. Gegenstände auf der Fahrbahn. Außerdem wieder die Probleme in der Würzburger Leistenstraße stadteinwärts. Da unten im Kreuzungsbereich auch heute Morgen nochmal eine Baustelle. Deswegen Stau über die komplette Leistenstraße. Über den Schlossberg braucht ihr nur gute 10 Minuten länger. Das ist wieder die Umleitungsempfehlung von uns. Da geht's zumindest schneller heute Morgen. Geblitzt wird in Ochsenfurt in der Offenheimer Straße bei der Brauerei. Und falls ihr mehr habt, ruft uns gerne an. 0800 30 80 700.
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5: Schönen Start euch in den Donnerstag. Guten Morgen.
4: Morgen zusammen.

0: Es ist 7:58. Schön, dass ihr den Donnerstagmorgen mit uns verbringt, mit Charivari, eurem Radio von hier. Und wirklich kuriosen Sachen, die manchmal bei uns in Mainfranken passieren. Zum Beispiel jetzt einem recht großen Drogenfund bei einer Kontrolle auf der A3 bei Kitzingen. Wir haben euch ja gesagt, die Polizei kontrolliert in dieser Woche verstärkt.
1: Ja, 10 Kilo Kokain haben die Beamten gefunden. Versteckt war das Kokain an der Stelle, wo normalerweise das Reserverad ist. Ne, das sieht man ja nicht gleich. Ja, das ist meistens unter so einer Abdeckung. Und da, zack, waren 10 Pakete mit Kokain. So mehr als 10 Kilo.
0: Hätten sie aber auch kreativer werden können, oder?
1: Naja, sie waren zum Teil auch gar nicht so unkreativ. Im Moment ist noch etwas im Labor, was genauer untersucht wird, nämlich Diesel. Es waren auch Kanister mit Diesel im Auto, haben die Beamten sichergestellt. Und jetzt vermuten sie, dass diesem Diesel Amphetamin untergemischt war. Das muss man natürlich jetzt erst im Labor rauskriegen.
0: Okay. Das ist schon kreativer,
1: aber weißt du, da packst du Amphetamin in einen Dieseltank mit rein und musst es hinterher aber auch im Labor wieder auseinanderbringen, die Stoffe. Erst schmeißt du zusammen und dann wieder auseinander. Aber wenn du schmuggeln willst, dann ist das halt Schmugglerschule Klasse 3, keine Ahnung.
0: Und wenn du Drogen nimmst, ist das eh irgendeine Scheiße, dann kommt es nicht mal drauf an, ob noch ein bisschen Diesel mit dabei ist. Ich weiß es nicht. Aber wir wissen ja, dass diese Schmuggler und Dealer sehr kreativ sind. Wir wissen, dass schon mal am Kölner Flughafen der Zoll Gartenzwerge abgefangen hat, wo Ketamin, also der Kokainersatzstoff drin war. In Gartenzwergen.
1: Oder ihr kennt doch dieses Verpackungsmaterial, dieses Styropor und diese kleinen Styroporkügelchen.
0: Ja.
1: Ja. Und da hat sich jemand auch schon mal hingesetzt und hat Pseudostyroporkügelchen gebastelt, aber eben aus echtem Kokain. Aber es sah halt aus wie Styroporkügelchen.
0: Nee, das ist ja Wahnsinn. Mein Favorit ist immer noch, wenn die Schmuggler dann einen Gips dran haben, also Gipsarm oder Gipsbein, und da halt dann das Kokain oder die Drogen mit drin sind. Wahnsinn.
1: Was für kreative Kriminelle es gibt. Wenn die doch bitte ihre Kreativität in nicht kriminelle Machenschaften packen würden, wäre uns allen geholfen.
0: Ja, die würden sofort einen Job kriegen.
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0: Das ist der neue Gute-Laune-Klassiker von Ray Garvey hier bei Charivari, eurem Radio. Von hier ist es 20 nach 8. Ihr geht nach Hause an die Kaffeemaschine, macht den Wasserhahn auf, befüllt sie mit Wasser und lasst schön den Kaffee durchbrühen. So ist es normalerweise. In Würzburg und Gerbrunn sollte es heute Morgen allerdings anders sein.
1: Ja, weil wir seit gestern Abend das Wasser abkochen müssen. Darmbakterien sind im Trinkwasser gefunden worden, hat uns die WVV mitgeteilt. Und deswegen gilt dieses strenge Abkochgebot, ist für unsere aller Gesundheit einfach gerade mal sinnvoller. Aber das macht natürlich erstmal Umstände und du musst dich umgewöhnen. Ja. Dran denken, nicht einfach die Schnute und dann Wasserhahn halten, was ich gerne mal nachts, wenn ich mal schnell auf die Toilette husche, mache, ja. Habe ich diese Nacht jetzt einfach mal so eine Tüte über den Wasserhahn gepackt, ja, damit ich nicht schlaftrunken die Schnute drunter halte.
0: Ja, und Tee?

0: gekocht heute Morgen.
1: Mit Trinkwasser, also mit Wasser aus der Flasche. Mhm. Man kann es natürlich auch mit abgekochtem Wasser machen, was funktioniert, wenn ihr Wasser abkocht. Aber ganz wichtig, es muss derartig blubbern, so lange, bis der Wasserkocher von alleine wieder ausgeht. Dann seid ihr sicher, das hat jetzt richtig gekocht. Dann 10 Minuten stehen lassen und dann kann man es für alles verwenden, was in den Menschen reingeht.
0: Die Gabi hat uns eine interessante Frage dazu geschickt. Die ist auch betroffen vom Abkochgebot und die will wissen, ob sie das Wasser, was sie gestern abgekocht hat, auch heute nochmal nehmen kann.
1: Ja, Gabi, darfst du. Das Wasser sollte eben nur eben die 10 Minuten mal mindestens stehen und dann pack's aber in einen Behälter, den du auch verschließen kannst und dann kannst du das natürlich auch noch einen Tag später verwenden.
0: Ja, wir beantworten heute Morgen eure Fragen zum Abkochgebot.
1: Ich hätte auch noch eine.
0: Ja, bitte?
1: Monique aus Würzburg. Monique aus Würzburg hätte gerne gewusst, verdammt, Hacke, warum chlort ihr es nicht einfach? Dann müssten wir jetzt nicht abkochen. Und wenn Chlorgeschmack kennen wir alle aus dem Freibad.
0: Ja, ist eine gute Frage. Das wäre jetzt erstmal der nächste Schritt. Die WVV sagt, das ist jetzt ein einzelner Befund.
1: Ach so.
0: Ja, und deswegen müssen wir keine weitergehenden Desinfektionsmaßnahmen machen. Stattdessen machen wir jetzt ganz viele Proben. Und gucken, dass wir auch die Ursache finden, wo und wie diese Bakterien, diese Darmbakterien jetzt ins Würzburger und ins Gerbrunner Wasser gelangt sind. Das kann mal durch Bauarbeiten gewesen sein, das kann mal durch eine defekte Leitung gewesen sein. Das versuchen sie jetzt rauszufinden und chloren erstmal nicht. Schöne Grüße an Monique M. aus W.
1: Ja? Gut. Gut, okay.
0: Falls ihr weitere Fragen habt, schickt sie uns gerne. Und wir beantworten die meisten auch schon bei uns auf der Homepage auf meinscharivari.de.

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18: Guten Morgen, mein Franken. Hier ist das Charivari-Wetter. Ja, heute kriegen wir noch ein paar Sonnenstunden ab. Genießt sie, weil morgen macht die Sonne mal Pause. Also sie sammelt die Kräfte fürs Wochenende, wenn ich es positiv ausdrücken möchte.
19: Das hört sich gut an.
18: Hört sich besser an, oder? Heute einzelne Schauer bei 18, 19 Grad. Morgen auch immer wieder Regen bei ähnlichen Temperaturen. Und im Moment messen wir in Eppofen 11 Grad, Würzburg am Dom 11 Grad. Wie gesagt, Wochenende dann freundlicher und wärmer.
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0: Ich bin Christian Haider. Guten Morgen. In Würzburg und Gerbrunn ist es heute ein anderes Aufstehen. Kaffee und Teewasser wird vorher ordentlich abgekocht, ebenfalls das Wasser zum Zähneputzen oder man greift direkt auf Flaschenwasser zurück. Der Grund: im gesamten Stadtgebiet gilt ein Abkochgebot für das Leitungswasser. Bei Proben wurden gestern in einem Pumpwerk Enterokokken nachgewiesen, teilte die WVV mit. Das sind Darmkeime. Wer Leitungswasser zum Verzehr, Zähneputzen oder zur Wundreinigung benötigt, sollte dieses vorher sprudelnd aufkochen. Die WVV sucht nach der Ursache der Verunreinigung. In zahlreichen Supermärkten wurden gestern Nachmittag verstärkt Wasserflaschen gekauft. Die Fußball-WM beginnt. Auch wenn viele Menschen die WM aufgrund des Mitgastgebers USA und Präsident Trump ablehnen, gibt es Public Viewings. Die Stadt Würzburg weist auf die gültigen Regelungen hin. Spiele mit Anpfiff bis 23 Uhr dürfen im Freien übertragen werden. Dazu zählen auch alle deutschen Vorrundenspiele. Partien, die erst spät in der Nacht beginnen, dürfen dagegen nur in Innenräumen gezeigt werden. Die deutsche Mannschaft spielt zum ersten Mal am Sonntagabend ab 19 Uhr gegen Curaçao. Wie heiß wird es in Bayerns Städten wirklich? Darüber gibt es Streit. Der Würzburger Landtagsabgeordnete der Grünen Patrick Friedl kritisiert die Datengrundlage der Staatsregierung. Seiner Ansicht nach wird die Hitzebelastung unterschätzt, weil häufig Messwerte aus den Landkreisen statt aus den Innenstädten herangezogen werden. In Würzburg wurden für das vergangene Jahr knapp 19 Hitzetage angegeben. Wetterkontor registrierte dagegen 21. Friedl fordert mehr Maßnahmen gegen Hitze und bessere Unterstützung der Kommunen. Auch im Hitzecheck der Deutschen Umwelthilfe hatte Würzburg die gelbe und Schweinfurt die rote Karte erhalten. Deutsche Haushalte geben immer mehr Geld für digitale Abos aus. Im Schnitt sind es inzwischen 62 Euro im Monat. Fast jeder Fünfte zahlt über 100 Euro. Laut einer Studie wären 71% der Deutschen bereit, persönliche Daten für bessere KI-Angebote freizugeben. Mehr als in Großbritannien oder Frankreich.
1: Christian, vielen Dank. 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Guten Morgen auf die Straßen. Auf die A7 Würzburg Richtung Ulm. Hier haben wir eine Vollsperrung zwischen Kitzingen und Marktbreit nach einem Unfall. Dann die B8 Kitzingen-Würzburg zwischen der Rottendorf-Abfahrt und der Abfahrt Kitzinger Straße, also beim Gut Wöllried. Bitte Vorsicht, hier Gegenstände auf der Fahrbahn. Geblitzt wird in Höchberg in der Heidelberger Straße. Da hat sich jetzt ein Blitzanhänger gemütlich gemacht. Und in Ochsenfurt stehen sie heute Morgen in der Uffenheimer Straße, also auf Höhe der Brauerei. Falls ihr mehr habt, ruft an 0800 30 80 700.
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3: Schönen Donnerstag euch. Guten Morgen.
1: Morgen, ihr Lieben.

0: 80 Millionen.
1: Ja, 80 Millionen von Max Giesinger in der Fußball-Edition dieser Klassiker hier bei Charivari, weil ja heute die Fußball-Weltmeisterschaft startet.
2: Unser erstes Spiel dann am Sonntag gegen Curaçao. Heute Eröffnungsspiel Mexiko gegen Südafrika. Und wir bleiben bei unserer deutschen Fußballnationalmannschaft. Wie ist denn die Stimmung, Thomas Bremser?
3: Ja, ich habe den Eindruck, die ist richtig gut und entspannt. Einige kommen hier zum Training mit dem Bus, andere mit dem Fahrrad, wie Leon Goretzka. Und auch im Golfkart habe ich einige gesehen, die haben da richtig Gas gegeben. Auch beim Training wird viel gestrahlt. Bei der Pressekonferenz hat WM-Neuling Hassan Ouedraogo für viele Lacher gesorgt. Der ist ja für den verletzten Lennart Kahl nachnominiert worden. Den Anruf vom Bundestrainer bekam er im Urlaub in Marbella.
4: Also ich lag tatsächlich auf der Liege und war unfassbar am Chillen. Dann kam der Anruf, dann hat er mich noch gefragt, ob ich betrunken bin.
3: Ein richtig sympathischer Auftritt, das macht irgendwie Lust auf diese Mannschaft.
1: Ja, schon, oder?
2: Aber das darf man im Urlaub im Zweifelsfall auch mal sein.
1: Ja, das stimmt natürlich. Ich hoffe, dass unser Lennart Kahl jetzt einfach erstmal richtig hart am Chillen ist. Ja.
2: Unfassbar am Chillen.
1: Unfassbar am Chillen und sich da seine Genesung holt. Und dann, es kommen ja noch viele EMs und WMs für ihn. Der ist erst 18. Und eine gut gelaunte deutsche Mannschaft, finde ich, stimmt uns auch schon mal positiv aufs Geschehen, was uns dann spätestens ab Sonntag erwartet.
2: Ja,
1: oder?
2: Aber Achtung, ich sag jetzt was fürs Phrasenschwein. Fußball ist eine Mannschaftssportart. Ja. Das heißt, das muss in der Mannschaft funktionieren. Und wenn die nicht miteinander klarkommen, die Jungs, dann können die auch auf dem Platz keine Tore schießen.
1: Nee, die kommen unfassbar gut klar. Ja, das halten wir jetzt mal so fest.
2: Das ist mein Lieblingswort heute. Das nehme ich mit aus der Sendung später. Unfassbar gechillt.
1: Nicht schlecht. 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

0: Definitiv ein Klassiker aus den 90ern, Depeche Mode, hier bei Charivari Wärms. 9:10, wir sind Monique und André. Guten Morgen, ihr Lieben.
1: Guten Morgen zusammen.
0: Es gibt eine interessante Ausstellung in Dettelbach im Landkreis Kitzingen. Ich weiß, Ausstellung klingt stinklangweilig.
1: Boah, also versuch mal, deine Familie davon zu überzeugen, vor allem wenn Kinder dabei sind. Mhm. Wir gehen heute in eine Ausstellung. Das ja. Juhu hält sich wahrscheinlich in Grenzen.
0: Und so war es bei Monique und mir heute Morgen auch. Monique hat gesagt, ey, da ist eine Ausstellung. Ich habe gesagt, boah, wer will denn das hören? So ging es heute Morgen schon mal los bei uns. Aber wenn ihr hört, um was es da geht, es geht um Sport. Und es ist aber nicht nur was für Sportexperten, sondern auch was für Sportmuffel. Und es geht auch nicht nur um Fußball, das will ich schon mal vorab sagen.
1: Ja, es geht um ganz viele Vereine, um Sportarten, um außergewöhnliche Sportarten in Mainfranken, Unterwasser-Rugby zum Beispiel. Und du erfährst ganz viele wunderbare, schöne Geschichten über die Vereine bei uns in der Region, eben in dieser Ausstellung in Dettelbach. Sport, eure Geschichte aus Unterfranken heißt sie und Daniela Kühnel hat sie mit organisiert und hier zum Beispiel schon mal eine sehr schöne Geschichte.
2: Wir haben eine tolle Geschichte aus dem Landkreis Würzburg. Da hat ein Schiedsrichter mal am laufenden Band rote Karten verteilt. Ich glaube, es waren 7 an der Zahl oder gar noch mehr. Und da kann man mal die Hintergründe nachlesen und mal gucken, was da dann die Zuschauer und auch die Mitspieler dazu gesagt haben.
0: Das würde ich ja jetzt dann doch gerne mal wissen, was da der Grund war.
1: Musst du in die Ausstellung.
0: Muss ich in die Ausstellung.
1: Und da gibt's auch übrigens eine extra Wand für dich.

0: nämlich, ich sag mal, Arbeitstitel innere Schweinehundwand. Also ja. So eine Ausredenwand, welche Ausreden man so parat hat, um nicht Sport zu machen.
1: Es gibt aber auch eine Riechstation, wo man mal riechen kann, wie Anstrengung im Sportbereich riecht.
0: Das kann ich mir gut vorstellen. Das habe ich allein schon, wenn ich jetzt

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14: Guten Morgen, mein Franken. Hier ist das Charivari-Wetter. Sonne und Wolken wechseln sich heute ab. Einzelne Schauer sind möglich bei 18, 19 Grad. Im Moment in Himmelstadt 11 Grad, Würzburg am Kulturspeicher 12 Grad. Morgen zieht dann Tief Rosi ab und macht Platz für ihre beste Freundin Sabina. Die hat's noch mehr drauf in Sachen Nässe, weil morgen wird die Sonne so gut wie gar keine Chance haben. Stattdessen viel Regen bei 17, 18 Grad, ehe das Wochenende dann langsam freundlicher und wärmer wird. Vor allem der Samstag, da werden es 23 bis 25 Grad. Und so ein vorsichtiger Blick auf die nächste Woche können wir schon mal wagen. Und da sehen wir dann Badewetter durchaus im Bereich des Möglichen. Lasst es mich mal so formulieren.
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15: Ich bin Moritz Einzel. Guten Morgen. Kurz vor dem Start der Fußball-Weltmeisterschaft in den USA, Mexiko und Kanada hat DFB-Präsident Bernd Neuendorf die hohen Ticketpreise kritisiert.
16: Diese Preise sind einfach nicht finanzierbar für ganz normale Fußballfans.
15: Neuendorf im ZDF. FIFA-Präsident Infantino hatte die Preise zuvor verteidigt, sie seien angemessen. Infantino sprach von einem Durchschnittspreis von $500. Unabhängig davon, die Vorfreude auf das Turnier steigt, auch beim deutschen Nationalspieler David Raum.
17: Man hat so ein bisschen die ganze Saison ist ja im Hinterkopf gehabt. Ich glaube, die ganze Welt ist ready. Man sieht auch im Internet immer wieder, der Hype ist langsam da.
15: Die WM beginnt heute Abend mit dem Eröffnungsspiel Mexiko gegen Südafrika im Aztekenstadion von Mexiko statt. Deutschland hat sein erstes Spiel am Sonntag gegen Curaçao. Reformen braucht unser Land. Über die entsprechenden Pläne hat die schwarz-rote Koalition gestern mit Gewerkschaften und Arbeitgebern diskutiert. Ein Thema, der Bürokratieabbau. Der Chef der Industrie- und Handelskammer Adrian sagte im ZDF:
18: Wir könnten ungefähr 3% vom Bruttoinlandsprodukt alleine daraus realisieren, wenn wir diesen Wust an Bürokratie endlich über Bord werfen können.
15: Adrian sprach von guter Stimmung bei den 3,5-stündigen Gesprächen. Konkrete Ergebnisse gab es noch nicht.
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9: Tödlicher Arbeitsunfall in der Frankenhalle in Würzburg. Ein 59-jähriger Arbeiter ist am Dienstag verunglückt. Er war für Messungen in einen ausgehobenen Schaft gestiegen. Dabei löste sich ein Teil des Aushubs und begrub den Mann bis zur Brust. Er wurde bewusstlos. Trotz schneller Befreiung durch seine

0: Kollegen wurde er so schwer verletzt, dass er im Krankenhaus gestorben ist. Mehr als 10 Kilogramm Kokain hat der Schweinfurter Zoll auf der A3 bei Kitzingen sichergestellt. Die Beamten hatten am Freitag den 51 Jahre alten Fahrer kontrolliert. Dabei wurden die Hände des Mannes per Schnelltest auf Drogen kontrolliert. Der Test war positiv. Als das Auto daraufhin durchsucht wurde, tauchten die Drogen in der Mulde des Reserverads auf. Außerdem wurden knapp 45 Liter eines mutmaßlichen Diesel-Amphetamin-Gemischs sichergestellt.
1: Christian, danke. 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Guten Morgen auf die A7 Würzburg Richtung Ulm zwischen Kitzingen und Marktbreit. Hier die Autobahn dicht wegen eines Unfalls mit einem LKW. Geblitzt wird in Höchberg in der Heidelberger Straße. Da steht ein Blitzanhänger und in Ochsenfurt stehen sie in der Offenheimer Straße bei der Brauerei. Falls ihr mehr habt, die anderen vorwarnen wollt, ruft gerne an 0800 30 80 700.
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3: Schönen Donnerstag euch, guten Morgen.
1: Morgen zusammen.

0: Das sind die 90er Klassiker hier bei Charivari. Wir sind Monique und André. Es ist gleich 21:45 und vielleicht kennt ihr das aus dem Urlaub in fernen Ländern. Wenn ihr duscht, dann lasst ihr den Mund so zu, damit kein Wasser reinläuft. Oder ich hänge auch immer den Wasserhahn ab mit so einer Plastiktüte, damit ich nicht aus Versehen die Zahnbürste mit Wasser voll mache.
1: Das habe ich heute auch gemacht, den Wasserhahn abgehangen, damit ich nicht nachts aus Versehen, wenn ich mal auf der Toilette bin, noch einen Schluck Wasser aus dem Hahn nehme, weil in Würzburg alle Stadtteile sowie Gerbrunn muss das Wasser abgekocht werden. Die WVV hat bei einer Probe Darmbakterien gefunden und deswegen dieses Gebot rausgegeben, Wasser bitte abkochen.
0: Hast du ja auch schon gemacht heute Morgen.
1: Habe ich heute früh schon gemacht. Und auch wenn ihr euer Obst abwascht, also alles, was dann später in den Mund rein soll, muss mit abgekochtem Wasser abgewaschen werden, abgespült werden. Oder eben mit Wasser aus der Flasche. Geht natürlich auch.
0: Aber ihr habt natürlich viele Fragen zu diesem Abkochgebot, kann ich gut verstehen. Wichtigste Frage überhaupt an so einem frühen Morgen, was ist mit der Kaffeemaschine? Die Frage ist heute Morgen reingekommen von der Heike, die wohnt im Würzburger Frauenland.
1: Also Maschinen, die das Wasser auf mindestens 82 Grad erhitzen, die kann man nehmen, wird diese Temperatur nicht erreicht, die Kaffeemaschine nicht verwenden.
0: Und das kann deine 82 oder Grad?
1: Das weiß
0: Grad,
1: ich
0: oder?
1: Gar nicht, aber ja. Ich mache ja French Press Kaffee zu Hause, das heißt kochendes Wasser auf die Kaffeekrümel. Ja. Und wenn du aber dann dafür das Wasser aus der Flasche nimmst und zum Kochen bringst, dann bist du ja auch außer Gefahr. Aber wer weiß schon, ich weiß auch, was du hinaus willst, wer weiß schon, ob die Kaffeemaschine zu Hause 82 Grad hinkriegt.
0: Richtig. Also nimm das abgepackte Wasser.
1: Ja, da seid ihr sicher.
0: Eine weitere interessante Frage von Manfred aus Gerbrunn. Heute Morgen darf mein Hund denn das Wasser trinken? Geht natürlich auch für Katzen.
1: In der Regel ja, weil die Tiere ein robustes Immunsystem haben, robuster als das von uns Menschen. Aber wenn euer Tierchen schon irgendwie gesundheitliche Probleme vielleicht hat, würde ich natürlich das Wasser abkochen, auch für die Tiere, beziehungsweise das aus der Flasche nehmen. Aber grundsätzlich bestehe laut WVV keine Gefahr.
0: Für die Tiere.
1: Für die Tiere.
0: Für Menschen, da sind Darmkeime entdeckt worden im Wasser. Also abkochen oder abgepacktes Wasser trinken. Wir sagen euch natürlich sofort Bescheid, sobald das aufgehoben wird und haben in der Zwischenzeit alle Fragen von euch beantwortet. In einer schönen Übersicht auf meinscharivari.de.

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11: Guten Morgen, Mainfranken. Hier ist das Charivari-Wetter. 13 Grad haben wir es mittlerweile in Aub, in Würzburg auch an der Residenz 13 Grad. Und wir sind so mit 8 Grad heute früh gestartet. Also es ist nach wie vor kühl, aber immer noch besser als heute ganz zeitig. Auf 18, 19 Grad geht's rauf. Dazu Sonne und Wolken im Wechsel. Einzelne Schauer sind heute möglich. Morgen wird's noch blöder, sage ich jetzt mal, weil wir kaum die Sonne zu Gesicht bekommen und stattdessen immer wieder dicke, fette Wolken, die Regen im Gepäck haben. Aber wenn wir den morgigen Freitag hinter uns gebracht haben, wird's am Samstag freundlicher und wärmer bei 23 bis 25 Grad.
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12: Ich bin Christian Heider. Guten Morgen. Heute beginnt die Fußball-Weltmeisterschaft. Die Stadt Würzburg weist in diesem Zusammenhang mit Public Viewing auf Regelungen zum Schutz der Anwohner hin. Trotz teils spätem Spielbeginn soll es auf bestimmten Flächen Public Viewing im Freien geben, um möglichst vielen Fans ein gemeinsames Erlebnis zu ermöglichen. So dürfen Spiele, die bis 23 Uhr angepfiffen werden, komplett im Freien übertragen werden. Darunter fallen alle deutschen Spiele der Vorrunde. Lediglich einige wenige Spiele, bei denen der Anpfiff erst spät in der Nacht ist, dürfen dann nur im Innern übertragen werden. Deutschland spielt übrigens am Sonntag zum ersten Mal. Um 19 Uhr geht es gegen Curaçao. Die Menschen in Würzburg und Gerbrunn müssen ab sofort ihr Trinkwasser abkochen. Shari Golla aus der Nachrichtenredaktion mit Einzelheiten.
13: Laut WVV wurden Darmkeime, sogenannte Enterokokken, bei einer Kontrolle in einem Pumpwerk entdeckt. Deshalb starten nun also die Vorsichtsmaßnahmen. Wer das Leitungswasser trinken oder zum Kochen verwenden möchte, sollte es zunächst sprudelnd aufkochen und

0: anschließend etwa 10 Minuten abkühlen lassen. Das gilt auch beim Zähneputzen oder für die Zubereitung von Speisen. Zum Duschen, Händewaschen oder für die Toilettenspülung kann das Wasser aber problemlos genutzt werden. Die WVV hat unter der 0931 36 11 55 eine Info-Hotline eingerichtet.
1: Ja, und alle wichtigen Fragen rund um das Abkochgebot stehen auch nochmal zusammengefasst auf unserer Internetseite. Wer heute zu IKEA in Würzburg möchte, muss sich möglicherweise auf Einschränkungen einstellen. Die Gewerkschaft Verdi hat die Beschäftigten des Möbelhauses zum Warnstreik aufgerufen. Hintergrund sind die laufenden Tarifverhandlungen im Einzelhandel. Verdi fordert unter anderem 222 Euro mehr Lohn im Monat sowie eine höhere Ausbildungsvergütung. Bislang würden sich die Arbeitgeber uneinsichtig zeigen. Die nächste Verhandlungsrunde ist für den 16. Juni geplant. Bundesjustizministerin Hubig will Vergewaltigungen deutlich härter bestrafen. Die Verjährungsfrist soll von meist 5 auf 20 Jahre verlängert werden, sagte sie dem Redaktionsnetzwerk Deutschland. Das sei angemessen wie bei vergleichbar schweren Verbrechen.
2: Christian, vielen Dank. Mehr aus Mainfranken steht bei uns im Web oder auch in der App. Und wir schauen jetzt auf die Straßen. Hier ist der Charivari-Verkehrsservice immer noch mit der Vollsperrung der A7 Würzburg Richtung Ulm. Zwischen Kitzingen und Marktbreit ist die Autobahn dicht. Hier steht ein LKW quer. Passiert ist Personen Gott sei Dank nichts. Aber die Fahrbahn muss aufwendig gereinigt werden. Das heißt, ihr könnt von noch einer längeren Sperrung ausgehen. Wir sagen euch da Bescheid, sobald die Autobahn A7 Würzburg Richtung Ulm zwischen Kitzingen und Marktbreit wieder freigegeben ist. Geblitzt wird auf der B19 Würzburg Richtung Unterbleichfeld bei der Autobahnauffahrt Würzburg-Estenfeld. Dann in Rimpa in der Ortsdurchfahrt und in Höchberg in der Heidelberger Straße ein Blitzanhänger. Falls es noch mehr gibt, anrufen 0800 30 80 700.
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4: Habt einen schönen Donnerstag. Guten Morgen.
2: Guten Morgen.

0: Halleluja, Dr. Alban mit ihrem Klassiker hier bei Charivari und Halleluja für alle Fußballfans. Heute geht es los, die Fußball-WM. Der Auftakt ist in Mexiko-Stadt.
1: Ja, Mexiko empfängt Südafrika. Es wird bestimmt ein spannendes Spiel. Ich muss aber gestehen, dass ich noch nicht so im Fußballfieber bin. Ich lasse mich da gerne auch so leiten von so politischem Nebenbeischauplätzen und dann ein Herr Trump, der da mit überstolz geschwellter Brust und dem FIFA-Präsidenten rumhängt und ich mir nur einfach denke, er hat doch in der Größenwahntasse zu viel Schlucke genommen.
0: Übernimmt er dann jetzt auch alle gleichzeitig, jetzt wo die Fußball-WM so übergreifend stattfindet?
1: Ja, weißt du, Mexiko, Kanada, USA.
0: Ja, die USA. Kriegt er die gleich dazu?
1: Der ja am liebsten Kanada zu seinem Hoheitsgebiet dazuzählen würde, der Herr Trump, genauso mit Mexiko. Das ist so krass.
0: Da fragen wir doch mal, wie die Stimmung vor Ort ist. In Mexiko-Stadt, da heute das Auftaktspiel. Andrea Soa Cabrios ist für uns vor Ort. Andrea.
2: Also ganz ehrlich, Mexiko ist gerade ein echtes Land der Gegensätze. Auf der einen Seite hat man seit Tagen diese massiven Straßenblockaden von Demonstranten. Die Stadt ist stellenweise echt im Ausnahmezustand. Chaos, Stau überall. Und da denkt man, okay, Fußballstimmung eher nicht. Aber dann geht man einfach mal in den Supermarkt und da steht die Hälfte der Leute im Trikot der mexikanischen Nationalmannschaft an der Kasse. Die Einkaufswagen sind randvoll mit Chips, Bier, allem, was man fürs Spiel braucht. Also trotz Chaos liegt diese Fußballstimmung irgendwie in der Luft. Ausländische Besucher gibt es nicht so viele, also weniger als man gedacht hatte, aber sie sind definitiv auch da.
0: So, und bevor sich Monique jetzt noch über diese horrenden Ticketpreise aufregt, vor Ort kosten, merke dir, mit einem Trikot, mit Chips und Bier kommst auch du dann in die nötige WM-Stimmung.
1: Das fand ich jetzt auch wieder sehr beruhigend, dass beides geht. Einerseits politische Distanz und das Aufregen über Sachen, die berechtigt sind, dass man sich aufregt, und auf der anderen Seite aber trotzdem Fußball feiern.
0: Im Fußball liegen Ärger und Leidenschaft ja auch ganz eng beieinander. Hoffentlich nicht am Sonntag beim Auftaktspiel unserer Deutschen gegen Curaçao. Da geht hoffentlich alles in Ruhe über die Bühne und dann sind wir alle infiziert vom WM-Virus.
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4: Heute nochmal mit etwas trüberen Aussichten. Schauer und Gewitter begleiten uns durch diesen Donnerstag. Bis zu 19 Grad warm wird's. Morgen schaut's nochmal ähnlich aus. Ab dem Freitagmittag gibt's auch nochmal Gewitter. Heute gibt's Gewitter. Morgen bleibt es aber windig und noch kühl. Am Wochenende gibt's dann endlich längere sonnige Phasen. Temperaturen am Samstag dann nochmal bis 25 Grad. Vorher, wie gesagt, alles so bis knapp 20.
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5: Ich bin Moritz Einzel. Der Tankrabatt, der läuft ja Ende Juni aus und das, obwohl im Iran-Krieg keine dauerhafte Entspannung in Sicht ist. In der Nacht gab es neue Angriffe. Bundesarbeitsministerin Baas äußerte sich im ZDF zum weiteren Vorgehen.
6: Aber wir werden natürlich darauf schauen, was heißt das für, sag mal, Reserven, für Lieferketten, weil der Konflikt geht ja weiter und deshalb werden wir sicherlich auch bis zur Sommerpause oder auch darüber hinaus die Lage beobachten und natürlich auch andere Entscheidungen vielleicht noch treffen.
5: Die schwarz-rote Koalition hatte die Spritsteuer ab Anfang Mai um rund 17 Cent pro Liter gesenkt. Die Maßnahme habe gut gewirkt, die Verlängerung sei aber finanzpolitisch nicht sinnvoll, sagte Unionsfraktionsvize Müller der Bild-Zeitung. Seit dem 1. April gilt für Tankstellen eine Beschränkung. Sie dürfen nur noch einmal am Tag die Benzinpreise erhöhen. Laut ADAC hat das so hohe Preisschwankungen zur Folge wie nie zuvor. Die Differenz zwischen Höchst- und Tiefstpreis eines durchschnittlichen Tages lag demnach für einen Liter Super E10 bei 14,6 Cent. Bei Diesel waren es sogar 18,4 Cent je Liter. Vergewaltigungen sollen härter bestraft werden. Dafür hat sich Bundesjustizministerin Hubig ausgesprochen. Dem Redaktionsnetzwerk Deutschland sagte die SPD-Politikerin, die Verjährungsfrist solle von 5 auf 20 Jahre verlängert werden. Das sei angemessen, so Hubig, so wie bei vergleichbar schweren Verbrechen auch. Im legendären Aztekenstadion von Mexiko-Stadt wird am Abend die größte Fußballweltmeisterschaft der Geschichte eröffnet. Die Partie von Mitgastgeber Mexiko gegen Südafrika ist das erste von 104 Spielen des XXL-Turniers, das auch in den USA und Kanada stattfindet. Statt zuletzt 32 sind 48 Teams am Start. Schon gestern Abend wurde in Orlando gespielt. Da hatten die von Thomas Tuchel trainierten Engländer ihre WM-Generalprobe ein 3:0 gegen Costa Rica.
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7: TikTok, Instagram oder YouTube, soziale Medien gehören für viele Jugendliche zum Alltag. Um den Umgang mit Plattformen, Desinformation und künstliche Intelligenz zu fördern, unterstützt die Stadt Würzburg jetzt das Projekt Jugend macht Medien des Stadtjugendrings. Der Jugendhilfeausschuss hat dafür eine Förderung von 10.000 Euro jährlich beschlossen. Bei dem Projekt sollen Jugendliche in Workshops auch lernen, wie sie verantwortungsvoll mit sozialen Medien umgehen. In Würzburg wird heute

0: Laufen und das im großen Rahmen. Der We2Run Firmenlauf feiert sein 20-jähriges Bestehen. Rund 900 Läuferinnen und Läufer aus 65 Teams gehen an den Start. Der ist um 19.30 Uhr an der Fieggrube. Von dort aus führt die 7,4 Kilometer lange Strecke entlang des Mains zur alten Mainbrücke und über die Konrad-Adenauer-Brücke zurück zur Fieggrube.
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1: Es ist 3:03. Aktuell Achtung auf der A7. Würzburg Richtung Ulm zwischen Kitzingen und Marktbreit ist aktuell gesperrt. Da gab es einen Unfall mit einem LKW. Aktuell staut sich es noch nicht allzu sehr, aber ihr müsst da auf jeden Fall drumherum fahren und mit Zeitverzögerungen rechnen. Da ist gesperrt in Richtung Ulm. Ansonsten wird geblitzt in Würzburg. Nein, in Höchberg in der Heidelberger Straße, das ist der Blitzanhänger. Rimper in der Ortsdurchfahrt, bitte Vorsicht. Ochsenfurt, Martin-Luther-Straße Richtung Marktbreit. Und B19 Würzburg Richtung Unterbleichfeld an der Autobahnauffahrt Würzburg-Heidingsfeld. Staus und Blitzer könnt ihr jederzeit kostenfrei durchgeben unter 0800 30 80 700.
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1: Einen schönen Donnerstag.

0: Alan Parsons Project für euren Donnerstag hier bei Charivari. Und das ist ja nicht irgendein Donnerstag. Ja, das ist der erste Tag der Fußball-Weltmeisterschaft 2026 in Mexiko, USA und Kanada. Ja, und die meisten freuen sich da schon eigentlich seit 4 Jahren drauf, dass es jetzt endlich wieder losgeht. Aber es gibt ja doch auch ein paar Fußballmuffel. Welche Alternative habt ihr so gegens Fußballschauen während der WM-Zeit?
1: Schön gemütlich draußen strecken oder so.
2: Fahrradfahren, Baggersee, grillen, relaxen.
3: Wandern oder einfach in der Natur sein.
4: Rausgehen, mal in die frische Luft. Einfach mal was mit seinen Freunden unternehmen. Mal was Soziales machen.
5: Radfahren.
6: Spazieren gehen. Aperol trinken gehen.
0: Ja, das sind alles gute Vorschläge. Und ganz ehrlich, das kann man ja auch machen, wenn man kein Fußballmuffel ist. Man muss es zugeben, durch die Zeitverschiebung finden ja einige Spiele nachts so um 2, 3 oder sogar 4 Uhr statt. Ja, da würde ich jetzt sonst auch nicht Fahrrad fahren draußen, glaube ich. Ja, aber für alle anderen gilt, ab heute sind wir wieder im Fußballfieber, im Fußball-Weltmeisterschaftsfieber hier in Mainfranken und überall auf der Welt. Es wird spannend. 21 Uhr heute Abend ist das Eröffnungsspiel Mexiko gegen Südafrika. Und hier auf Charivari gibt's jetzt Blondie für euch.

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3: Aktuell mit 16 Grad in der Würzburger Innenstadt, gemessen am Juliusspital, und bei euch in Ochsenfurt, da sind es 17. Viel wärmer wird es heute nicht. 16 bis 19 Grad die Höchsttemperaturen. Es gibt immer mal Wolken, Sonne im Wechsel, bisschen windig. Und ab der Mittagszeit können auch wieder vereinzelt Gewitter durchziehen. Morgen bleibt es windig mit Regen und mit Werten unter 20 Grad weiterhin eher frisch. Ab dem Samstag wird es dann wieder etwas sonniger, trockener und vor allem am Samstag auch wärmer bei bis zu 25 Grad.
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3: Aktuell um kurz nach 10:30 auf der A7 in Würzburg Richtung Ulm zwischen Kitzingen und Marktbreit Vollsperrung. Es gab einen Unfall mit einem LKW. Die Umleitung ist die U72. Bis 14 Uhr dauern hier noch die Aufräumarbeiten. Außerdem nochmal der Hinweis: Im Würzburger Stadtgebiet herrscht aktuell ein Trinkwasserkochgebot. Ebenfalls der Ort Gerbrunn ist betroffen. Nur diese beiden Orte sind betroffen. Ab sofort solltet ihr euer Trinkwasser abkochen. WVV und Gesundheitsamt haben das mitgeteilt. Es geht um schädliche Darmkeime, die da gefunden wurden. Und es wird fieberhaft daran gearbeitet, die Ursache des Problems zu finden und dass ihr dann auch bald wieder das Wasser aus der Leitung trinken könnt. Zum Duschen und zum Putzen könnt ihr das natürlich verwenden. Wir schauen auf die Blitzer. In Kleinrinderfeld, Geroldshäuser Straße steht einer. In Höchberg-Heidelberger Straße, Ochsenfurt Richtung Gossmannsdorf in der 60er-Zone. Und wir haben Ochsenfurt noch einen. Höhe der Brauerei Richtung Marktbreit in der Martin-Luther-Straße. B19 Würzburg Richtung Unterbleichfeld, Autobahnauffahrt Würzburg-Estenfeld, Rimperortsdurchfahrt. Und dann gab es noch eine WhatsApp im Gerbrunner Grund. Wird wohl auch gerade eine Messstelle aufgebaut in Gerbrunn.

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1: Für alle Modebegeisterten gibt's heute in Kitzingen einen Fashion-Flohmarkt im Stadtteilzentrum in der Königsberger Straße. Und es gibt von 18 bis 20 Uhr da nicht nur coole Secondhand-Mode, sondern auch Sekko und Musik. Danach könnt ihr in Kitzingen gleich weiter zum Stadtshoppen schlendern, denn da ist heute wieder ab 17 Uhr was los. Am Stadtbalkon gibt's Weine, Leckereien und vor allem tolles Ambiente und gute Stimmung. Schöppeln geht natürlich auch wunderbar. In Würzburg beim Bürgerspital Hofschoppenfest gibt's heute Musik mit Les Brunettes. Das ist eine Formation aus vier Frauen, die a cappella für Stimmung sorgen, mit einem ganz besonderen Mix aus Jazz, Pop und Soul. Und dann ist ja heute Abend für die meisten ab 21 Uhr ein wichtiger Termin vor dem Fernseher. Heute läuft das Eröffnungsspiel der Fußball-WM Mexiko gegen Südafrika. Die meisten Locations bieten Public Viewing nur zu den Deutschlandspielen an, aber in den kleineren Kneipen läuft natürlich auch heute der Fernseher, zum Beispiel im Semmelbrösel in Würzburg, im Zum Udo oder dem Biertümpel. Da könnt ihr heute Abend, wenn ihr es nicht alleine schauen wollt, sicher auf Gleichgesinnte treffen. Weitere Tipps gibt es natürlich für euch auf meincharivari.de.

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8: Aktuell mit 16 Grad gemessen in Würzburg am Dom. Knapp 17 sind es bei euch in Lohr. Bis 19 kriegen wir heute. Es gibt immer mal wieder einen Regenschauer. Gerade über Mittag können es auch Gewitter sein. In der Nacht ziehen auch wieder Wolken durch. Es regnet bei 12 bis 9 Grad. Morgen Werte unter 20 Grad. Und ihr habt's geahnt, auch da gibt's Regen. Ab dem Samstag wird es ein bisschen weniger nass. Es kommt auch mal die Sonne raus bei 25 Grad dann.
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9: Ich bin Oliver Urbanke. Kanzler Merz hat im Bundestag für den Reformkurs seiner Regierung geworben. In einer Regierungserklärung sagte der CDU-Chef:
10: Entweder also wir schließen weiter die Augen davor und geben uns weiter der Illusion hin, und es wäre nichts anderes als eine Illusion, das werde schon alles irgendwie gut gehen. Oder, und das ist die andere Möglichkeit, wir nutzen die Stärken und Potenziale, die wir haben, um das Ruder für alle herumzureißen und uns auf allen Feldern, auf denen das nötig ist, wieder besser aufzustellen.
9: Hauptthema der Regierungserklärung war der bevorstehende EU-Gipfel. Dabei gehe es um die gemeinsame Handelspolitik, mehr Wettbewerbsfähigkeit und weniger Bürokratie, so Merz. Vergewaltigungen sollen härter bestraft werden. Dafür hat sich Bundesjustizministerin Hubich ausgesprochen. Dem Redaktionsnetzwerk Deutschland sagte sie unter anderem, die Verjährungsfrist solle von 5 auf 20 Jahre verlängert werden. Ein besonderes Windereignis hat bei Lindau für Aufsehen gesorgt. Eine Wasserhose zog über dem Bodensee. Die Schwäbische Zeitung berichtet, dass einige Passanten den Mini-Tornado von der Lindauer Insel aus beobachtet hätten. Wasserhosen auf dem Bodensee sind selten. Laut Deutschem Wetterdienst tritt das Phänomen ungefähr 2 bis 3 Mal pro Jahr auf. Papst Leo XIV. Hat in der weltberühmten Sagrada Familia in Barcelona eine Messe gefeiert. Dabei segnete er den Hauptturm des Gebäudes. Er ist seit Februar mit 172,5 Metern der höchste Kirchturm der Welt. Ein in Bayern gefertigtes Doppelkreuz bildet die Spitze. Im legendären Aztekenstadion von Mexiko-Stadt wird am Abend die größte Fußballweltmeisterschaft der Geschichte eröffnet. Die Partie von Mitgastgeber Mexiko gegen Südafrika ist das erste von 104 Spielen des XXL-Turniers, das auch in den USA und Kanada stattfindet. Statt zuletzt 32 sind 48 Teams dabei. Anpfiff des Eröffnungsspiels ist um 21 Uhr.
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11: In Würzburg und Gerbrunn muss das Trinkwasser abgekocht werden. Betroffen ist das gesamte Stadtgebiet. Bei Messungen gestern waren Enterokokken, das sind Darmkeime, die Infektionen auslösen können, festgestellt worden. Jegliches Leitungswasser, das zum Kochen, Zähneputzen oder zum Waschen von Lebensmitteln gedacht ist, sollte abgekocht werden. Alternativ geht auch Flaschenwasser. Die Ursache für die Verunreinigung ist noch nicht bekannt. Nach Kaufland in Würzburg-Lengfeld steht jetzt auch IKEA im Fokus des Tarifstreits im Einzelhandel. Die Gewerkschaft Verdi ruft die Beschäftigten des Würzburger Möbelhauses heute zum Warnstreik auf. Wie stark die Auswirkungen für Kunden sein werden, ist noch offen. Verdi fordert unter anderem mehr Geld für Beschäftigte und Auszubildende.
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8: Es ist 11:02. Wir schauen auf die Straßen. Da Vorsicht weiterhin auf der A7. Würzburg Richtung Ulm zwischen Kitzingen und Marktbreit ist aktuell voll gesperrt. Bergungsarbeiten laufen. Da gab es einen Unfall mit einem LKW. Bis 14 Uhr dauert es noch mindestens. Die Umleitung ist die U72. Aktuell kommt die ja einigermaßen gut durch. Es staut sich ein bisschen in Richtung Kitzingen auf der B8. Da gibt es leichte Behinderungen. Geblitzt wird in Höchberg, Heidelberger Straße, Rimperortsdurchfahrt, Ochsenfurt, Martin-Luther-Straße und dann nochmal Richtung Gossmannsdorf. in der

0: Dann Richtung B19, Würzburg Richtung Unterbleichfeld, Höhe Autobahnauffahrt Estenfeld, Kleinrinderfeld, Geroldshäuser Straße und B13, wenn ihr unterwegs seid, Richtung Randers-Acker. Staus und Blitzer könnt ihr jederzeit durchgeben, kostenfrei unter 0800 30 80 700.
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0: Ja, und jetzt mit einer, die man heute Abend hoffentlich auch auf der großen Bühne sieht in Mexiko zum Eröffnungsspiel der Fußball-Weltmeisterschaft. Madonna hat sich ja auch angekündigt. Hier ist sie mit La Isla Bonita auf Charivari. Schönen Donnerstag euch.

0: auch die Möglichkeit natürlich, euch was zu vermitteln, wenn es was zu vermitteln gibt in den News oder eben wie jetzt, wenn es darum geht, dass das Trinkwasser in Würzburg aktuell bitte nicht getrunken werden sollte. Christian Heider aus der Charivari-Nachrichtenredaktion. Da sind Darmkeime gefunden worden. Was genau ist das? Um was handelt
1: es
0: sich da?
1: Genau, es sind sogenannte Enterokokken. Die kommen ganz natürlich im Darm bei Menschen vor oder auch bei Tieren. Aber wenn die halt ins Trinkwasser gelangen, dann ist das nicht so gut. Das ist eine fäkale Verunreinigung. Also das kann durch verschiedene Dinge passieren, so eine Verunreinigung. Das kann sein, wenn irgendwo an einem Haus eine neue Leitung angeschlossen wird. Wenn eine Leitung vielleicht irgendwo undicht ist, bei Bauarbeiten. Also es gibt tausende Gründe, die sowas auslösen können. Und wenn das vorkommt, ist es halt nicht besonders gut. Denn Enterokokken können eben schädlich sein, vor allem für ganz, ganz junge Menschen, ältere Menschen oder auch geschwächte Menschen.
0: Genau, also jetzt herrscht ein Abkochgebot. Wenn man das Wasser trinken möchte, sollte man es vorher abkochen. Aber kann ich sonst für alles andere eigentlich verwenden?
1: Also um es mal als Faustregel zu sagen, immer wenn das Wasser irgendwie in dich reinkommen könnte, dann solltest du es besser abkochen. Also zum Zähneputzen, zum Trinken, wenn du Speisen damit zubereitest oder wenn du Rohkost damit, also Gemüse wäscht, das du dann roh essen möchtest. Auch beim Abspülen mit der Hand, da solltest du eher abgekochtes Wasser verwenden. Für Händewaschen, fürs Duschen, für Kleidungswäsche. Da ist es völlig unbedenklich, oder auch für die Haustiere, wenn du denen das normale Leitungswasser jetzt aktuell zu trinken gibst.
0: Alles klar, oder zum Wischen, Kloputzen.
1: Genau.
0: Kein Problem.
1: So ist es.
0: Jetzt betrifft das die Stadt Würzburg, das gesamte Stadtgebiet, Gerbrunn auch noch.
1: Ja.
0: Alle anderen können sich entspannen.
1: Ja.
0: Aber wie lange muss sich Würzburg noch anspannen? Weiß man da was? Wie ist da der Zeitplan? Gibt es da irgendwelche News?
1: Nee, noch nicht. Also man versucht jetzt gerade im Wassernetz diese Stelle zu finden, wo diese Verunreinigung herkommt. Und man hat jetzt quasi schon im gesamten Stadtgebiet gestern Proben genommen, hier und da, um festzustellen, wie groß ist denn diese Keimbelastung überhaupt. Die Ergebnisse, die liegen jetzt aktuell noch nicht vor. Sie sollen möglicherweise heute im Laufe des Tages kommen. Und dann zeigt sich überhaupt erstmal, haben wir hier jetzt ein größeres flächendeckendes Problem oder war das womöglich eine einmalige Geschichte? Also mit ganz viel Glück kann dieses Abkochgebot sehr schnell aufgehoben werden. Mit weniger Glück muss man dann eben gucken und kloren, kriegt man damit die Belastung runter oder ist irgendwo eine Stelle, wo noch immer Keime nachkommen. Also man kann keine Prognose sagen. Und wir hatten ja in den letzten Wochen und Monaten und auch Jahren immer wieder mal Fälle, wo Wasser abgekocht werden muss, sowohl in Würzburg in einzelnen Stadtteilen oder auch in anderen Gemeinden. Das ging teilweise innerhalb von 5 Tagen vorbei. Wir hatten aber auch schon teilweise über Monate Abkochgebote. Das ist ja momentan noch Glaskugel lesen.
0: Also es bleibt spannend, wir bleiben dran und wenn es was Neues gibt, dann erfahrt ihr es natürlich hier auf Charivari. Ansonsten alles zum Nachlesen auch auf meincharivari.de für euch. Danke dir, Christian.

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10: Aktuell um gleich 11:30 ist es relativ frisch, 17 Grad gemessen in Würzburg, in der Innenstadt am Marktplatz. 17 sind es auch bei euch in Dettelbach im Landkreis Kitzingen. Ja, und bis 19 kriegen wir heute. Dazu gibt es immer mal wieder Wolken, über den Mittag auch teilweise Gewitter. Es bleibt eher unbeständig, auch morgen schaut es nochmal genauso aus. Morgen fällt dann Regen bei Werten unter 20 Grad, am Samstag wird es etwas besser bei uns.
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10: Es ist 11:30, wir schauen auf die Straßen. Auf der A7 Würzburg Richtung Ulm ist zwischen Kitzingen und Marktbreit komplett gesperrt. Da laufen die Bergungsarbeiten nach einem Unfall mit einem LKW. Und auch auf den Umleitungsstrecken U72 und die angrenzenden Strecken gibt es aktuell Behinderungen. Und da geht es teilweise etwas langsamer voran, als man sich das wünschte. Vor allem rund um Kitzingen und durch Kitzingen hindurch habt ihr mit Zeitverzögerungen leider zu rechnen aktuell. Es wird geblitzt Höchberg, Heidelberger Straße, Blitzanhänger, Rimperorts Durchfahrt, Ochsenfurt, Martin-Luther-Straße Richtung Marktbreit, Ochsenfurt, 60er-Zone Richtung Gossmannsdorf, das ist die andere Richtung, B13 Würzburg Richtung Randers-Ackerhammer einen, wenn ihr da unterwegs seid, B19 Würzburg Richtung Unterbleichfeld an der Auffahrt Estenfeld, Kleinrinderfeld, Geroldshäuser Straße und Karlstadt am Edelweiß Richtung Gemünden. Wow, das ist eine ganze Menge. Vielleicht habt ihr noch was gesehen. Dann gebt mir gern Bescheid, kostenfrei unter 0800 30 80 700. Und noch einmal der Hinweis, im gesamten Stadtgebiet Würzburg und in Gerbrunn gilt aktuell ein Wasserabkochgebot. Das Trinkwasser bitte aktuell nicht trinken im Stadtgebiet Würzburg und in Gerbrunn. Da wurden Darmkeime gefunden. Die WVV arbeitet daran, dass das bald wieder aufgehoben werden sollte. Aber wenn ihr Wasser trinken wollt, bitte vorher abkochen. 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

0: Chris Rea hier bei Charivari an diesem Donnerstag, an dem die Fußball-Weltmeisterschaft endlich startet in Mexiko, Kanada und den USA. Wir sind wahnsinnig gespannt, wie das Ganze läuft, vor allem für die deutsche Mannschaft im Land des Footballs. Wobei Football heißt es ja gar nicht in den USA. Es ist ja Soccer. Aber warum heißt Fußball in den USA jetzt eigentlich Soccer? Hier ist die Antwort.
1: Das Wort Soccer haben sich eigentlich englische Studenten ausgedacht. Sie machten aus Association Football kurzerhand Soccer. Rugby nannten sie damals Rucker, also das war ganz normaler Unislang. Während sich in Europa im Laufe der Zeit aber wieder sprachlich der Fußball durchsetzte, blieb Soccer als Name in den USA hängen. Denn hier gibt es mit dem American Football eine sehr populäre andere Sportart und da brauchte es eine klare Unterscheidung.
0: Ja, so schaut's aus. In England ist das ja ein bisschen anders. Da heißt es ja dann wieder Football. Das ist ja wirklich interessant. Es ist also die Soccer World Championship. Und heute Abend geht's, wie gesagt, los um 21 Uhr mit dem Spiel.

Spiel Mexiko gegen Südafrika. Und vorher gibt es eine fulminante Show. Es gibt übrigens 3 fulminante Eröffnungsshows. Eine dann auch morgen in Kanada, glaube ich, und übermorgen dann nochmal in den USA. Weil es sind ja mehrere Länder, die beteiligt sind. Hier, Mike and the Mechanics auf Charivari.

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1: Aktuell mit knapp 17 Grad gemessen hier direkt am Funkhaus in der Semmelstraße. 18 sind es bei euch in Retzstadt und ja, so bis 19, vielleicht 20 kriegen wir heute Morgen. Schaut es ganz ähnlich aus. In der Nacht geht es runter auf 12 bis 9 Grad. Immer mal wieder gibt es einen Regenschauer, teilweise auch ein Gewitter. Das Ganze geht morgen genauso weiter. Ab Samstag wird es dann etwas weniger nass und auch ein bisschen wärmer. Samstag mit Werten bei bis zu 25 Grad.
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3: Ich bin Oliver Urbanke. Bundesjustizministerin Hubig will Vergewaltigungen härter bestrafen. Diese sollen künftig erst nach 20 statt wie bisher nach 5 Jahren verjähren. Vor der Justizministerkonferenz, die heute in Hamburg beginnt, plädiert die SPD-Politikerin außerdem dafür, bei Fällen von sexueller Gewalt den Grundsatz "nur Ja heißt Ja" im Recht zu etablieren. Der Sex gilt nur dann als einvernehmlich, wenn beide Seiten vorher aktiv zugestimmt haben. Ein weiterer Vorschlag vor der Justizministerkonferenz kommt aus Bayern. Wer hier mit einer fremden Bankkarte ohne PIN-Eingabe Geld abhebt, soll in Zukunft härter bestraft werden. Bisher gilt das Einkaufen mit einer fremden Bankkarte nur als Missbrauch oder Datenveränderung. Zu welcher Uhrzeit wir an der Zapfsäule stehen, macht seit der 12-Uhr-Regel vor allem einen Unterschied im Geldbeutel. Seitdem sind die Preissprünge laut ADAC so groß wie nie zuvor. Zoe Tassovali berichtet.
4: Wer sparen will, sollte den richtigen Zeitpunkt erwischen. Laut ADAC sind die Preise meist kurz vor Mittag am niedrigsten. Bei einer Tankfüllung von 50 Litern lassen sich so im Schnitt mehr 7 Euro bei Benzin und über 9 Euro bei Diesel sparen. Der Autoclub sieht die starken Ausschläge trotzdem kritisch. Ende Juni fällt der Tankrabatt aber auch schon wieder weg.
3: Zum ersten Mal seit 10 Jahren ist die Zahl der weltweit Vertriebenen offiziell gesunken. Laut dem Jahresbericht des UN-Flüchtlingshilfswerks waren es 118 Millionen Menschen, also fast 5,5 Millionen weniger als im Vorjahr. Der Hauptgrund: viele sind in ihre Heimatländer zurückgekehrt, obwohl sie noch als Krisenregionen gelten, etwa Afghanistan oder Syrien. Sie sind schon vor dem Auftakt der Fußball-Weltmeisterschaft in Mexiko für ein neues Rentengesetz auf die Straße gegangen. Zum Auftakt des Turniers heute könnte es zu neuen Protesten von Lehrerinnen und Lehrern in Mexiko stattkommen. Das befürchten die Behörden der Hauptstadt. Am internationalen Flughafen und dem Aztekenstadion, in dem heute Abend das Eröffnungsspiel stattfindet, ist die Polizei deswegen mit einem Großaufgebot im Einsatz.
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5: Nach Monaten stabiler Strompreise müssen WVV-Kunden ab Juli tiefer in die Tasche greifen. Das hat das Würzburger Versorgungsunternehmen jetzt angekündigt. Als Grund nennt die WVV unter anderem Entwicklungen auf den Energiemärkten infolge der Konflikte im Nahen Osten. Für einen durchschnittlichen Zwei-Personen-Haushalt steigen die Kosten um rund 3,60 Euro im Monat. Mehr als 10 Kilogramm Kokain hat der Schweinfurter Zoll auf der A3 bei Kitzingen sichergestellt. Die Beamten hatten am Freitag den 51 Jahre alten Fahrer kontrolliert. Dabei wurden die Hände des Mannes per Schnelltest auf Drogen kontrolliert. Der Test war positiv. Als das Auto daraufhin durchsucht wurde, tauchten die Drogen in der Mulde des Reserverads auf. Außerdem wurden knapp 45 Liter eines mutmaßlichen Diesel-Amphetamin-Gemischs sichergestellt.
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1: 3:12, Achtung auf der A7 Würzburg Richtung Ulm zwischen Kitzingen und Marktbreit ist komplett gesperrt. Bergungsarbeiten nach einem Unfall mit dem LKW laufen. Noch bis mindestens 14 Uhr ist die Sperrung aktiv. Die Umleitung ist die U72. Und natürlich ist es auch auf den Umleitungsstrecken extrem überfüllt. B8, B13 rund um Ochsenfurt und Kitzingen. Da müsst ihr mit ein bisschen längeren Wartezeiten rechnen. Es wird geblitzt aktuell in Höchberg.

0: Heidelberger Straße. Rimper in der Ortsdurchfahrt. Wir haben die B13 Würzburg Richtung Randers-Acker, die B19 Würzburg Richtung Unterbleichfeld an der Autobahnauffahrt Estenfeld. Ochsenfurt Richtung Gossmannsdorf in der 60er-Zone wird geblitzt. Kleinrinderfeld, Geroldshäuser Straße und Karlstadt am Edelweiß in Richtung Gemünden. Wenn ihr noch was seht, dann gerne Bescheid geben. 0800 30 80 700. Eine gute Fahrt.
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0: Und jetzt mit Roxette und Dangerous, das heißt ja gefährlich. Dazu nochmal der Hinweis, es herrscht aktuell ja auch ein Wasserabkochgebot für die Stadt Würzburg und Gerbrunn. Alle anderen können das Trinkwasser aus der Leitung trinken. Wenn ihr aber in der Stadt Würzburg wohnt oder in Gerbrunn, bitte ab sofort abkochen. Wir geben natürlich bekannt, wenn die Gefahr durch Darmbakterien, die da gefunden wurden, vorüber ist.

0: Prince hier bei Charivari am Donnerstag, am Tag zum Start der Fußball-Weltmeisterschaft 2026. Heute Abend 21 Uhr geht's los mit dem Anpfiff Mexiko gegen Südkorea. Ja, und Sport ist halt in aller Munde. Interessanterweise gibt es aktuell parallel zur WM eine tolle Sportausstellung und zwar in Dettelbach. Sport, eure Geschichte aus Unterfranken heißt die. Die findet ihr im Cook in Dettelbach. Die ist jeden Tag Montag bis Samstag 10 bis 17 Uhr geöffnet. Und da geht es um verschiedene Geschichten rund ums Thema Sport, eben hier bei uns in Mainfranken. Daniela Kühnel ist Mitorganisatorin und hat uns mal verraten, was man da alles so erleben kann und für wen das Ganze überhaupt ist.
1: Es ist gedacht für Sportbegeisterte und für Sportmuffel gleichermaßen. Man muss kein ambitionierter Sportler sein, um die Ausstellungen anzuschauen, sondern wir haben viele Mitmachstationen. Es gibt ein Geräuscherätsel, wo man mal gucken kann, kenne ich denn diese Sportarten? Es gibt eine Riechstation, da kann man mal riechen, wie Anstrengung riecht. Es geht in die Richtung der alten Stinkesocken. Man hat eine Ausredenwand, die kennen wir alle, typische Ausreden, um nicht mit dem Sport anzufangen. Und ich glaube, da kann jeder was finden.
0: Ja, und es gibt auch so einzelne Ausstellungsstücke. Mal ein Beispiel.
1: Ein Beispiel wäre zum Beispiel ein Stuhl mit einer verkokelten Lehne. Das verbindet man normalerweise nicht gleich mit dem Sport. Aber der Hintergrund ist der, ein Sportheim ist abgebrannt und in gemeinschaftlicher Arbeit wieder mit großer Anstrengung aufgebaut worden. Und das letzte Überbleibsel aus diesem alten Sportheim war eben, ich nenne es immer, dieser Brandstuhl. Es ist nicht immer gleich die direkte Verbindung zum Sport da. Man muss eben manchmal auch um die Ecke denken.
0: Ja, und viele weitere spannende Ausstellungsstücke gibt es in der Ausstellung Sport im Cook in Dettelbach. Das Ganze noch bis zum 18. Juli.

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14: Aktuell mit Temperaturen so knapp unter der 20-Grad-Marke überall in Mainfranken. Viel wärmer wird es heute nicht. Dazu gibt es ab und zu auch mal einen Regenschauer. Morgen schaut es ganz ähnlich aus. Zum Samstag wird es freundlicher und wärmer.
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15: Ich bin Christoph Schmidt. In der Region Main-Rhön fahren mit die pünktlichsten Regionalzüge Bayerns. Das geht aus der Auswertung der Bayerischen Eisenbahngesellschaft hervor. Besonders das Netz Kissinger Stern rund um Schweinfurt, Bad Kissingen und Bad Neustadt schnitt sehr gut ab. Mehr als 93% der Züge waren dort im vergangenen Jahr pünktlich. Bayernweit lag der Durchschnitt bei knapp 85%. Schlechter fallen die Werte für den Main-Spessart-Express zwischen Schweinfurt, Würzburg und Aschaffenburg aus. Hier liegt die Pünktlichkeit lediglich bei 72%. Trotz der Trinkwasserverunreinigung in Würzburg und Gerbrunn läuft die Patientenversorgung am Uniklinikum Würzburg ohne Einschränkungen weiter. Nach dem Nachweis von Enterokokken hat das UKW zusätzliche Schutzmaßnahmen ergriffen. Wunden werden ohnehin ausschließlich mit sterilem Wasser versorgt. Für pflegerische und ärztliche Tätigkeiten kommt nur gefiltertes Wasser zum Einsatz. Auch die Speisenversorgung und die Trinkwasserversorgung auf den Stationen sind laut Klinikum sichergestellt. Seit gestern Nachmittag müssen über 100.000 Menschen in Würzburg und Gerbrunn ihr Trinkwasser abkochen. Zum heutigen Start der WM ist Fußball ein großes Gesprächsthema. Rund um den Fußball gibt es auch viel Literatur. Was bislang aber fehlte, ist ein Standardwerk für Frauenfußballtraining. Das hat jetzt die Fußballakademie der Uni Würzburg verfasst. Darin geht es um die besten Entwicklungs- und Trainingsmöglichkeiten für Frauen und Mädchen, aber auch um die Rolle von Trainerinnen und Trainern. Bundesjustizministerin Hubig will Vergewaltigungen härter bestrafen. Sie sollen künftig erst nach 20 statt wie bisher nach 5 Jahren verjähren. Von der Justizministerkonferenz, die heute in Hamburg beginnt, plädiert die SPD-Politikerin außerdem dafür, bei Fällen von sexueller Gewalt den Grundsatz »Nur Ja heißt Ja« im Recht zu etablieren.
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0: Aktuell um 4 Minuten nach 12:30 immer noch die Sperrung auf der A7. Bitte Vorsicht, Würzburg Richtung Ulm. Zwischen Kitzingen und Marktbreit ist voll gesperrt. Bergungsarbeiten nach einem Unfall mit dem LKW laufen. Noch bis 14 Uhr dauert das. Die U72 ist die Umleitung. Auch die Umleitungsstrecken sind teilweise überlastet, gerade um Kitzingen und Ochsenfurt Marktbreit herum. Wir haben ansonsten noch die A3. Achtung bitte, Würzburg Richtung Nürnberg zwischen Geiselwind und Schlüsselfeld. Gegenstände auf der Fahrbahn, die rechte Spur ist blockiert. Und bitte dran denken, es herrscht in Würzburg Stadt und in Gerbrunn ein Abkochgebot für Trinkwasser. Bitte das Trinkwasser aus der Leitung nicht trinken, vorher abkochen. Ansonsten zum Putzen und so kann man es verwenden. Aber beim Zähneputzen auch sollte man abgekochtes Wasser verwenden. Infos dazu auf meinscharivari.de. Außerdem wird geblitzt. Höchberg-Heidelberger Straße, Ochsenfurt Richtung Gossmannsdorf, 30er-Zone, Kleinrinderfeld-Geroldshäuser Straße, Karlstadt Richtung Gemünden am Edelweiß und auf der B13 Teufelskeller Würzburg Richtung Randersacker. Wenn ihr noch was seht, einfach anrufen 0800 30 80 700.
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0: Das habt ihr erkannt, oder? Das war der WM-Song 1990, Un'estate italiana. Ja, und wer hat damals in Italien gewonnen? Klar, die deutsche Fußballnationalmannschaft. Das würden wir gerne wiederholen in Mexiko, Kanada und den USA. Heute startet sie, die Fußball-WM 2026. Und regeltechnisch hat sich einiges geändert, vor allem auch seit 1990. Diesmal gibt es aber einige neue Sachen. Fabian Schaffer aus der Sportredaktion, welche neuen Regeln sind das denn?
1: Also grundsätzlich soll das Spiel schneller werden, es soll weniger Unterbrechungen geben. So gibt es die 5-Sekunden-Regel, wenn der Torhüter den Ball abschlagen oder werfen will. Da zielt der Schiri nach unten, das wird aber eh schon so gehandhabt. Neu ist, dass die Spieler bei Auswechslungen 10 Sekunden Zeit haben, den Platz zu verlassen. Dauert es länger, muss der Einwechselspieler mindestens eine Minute bis zur nächsten Spielunterbrechung draußen warten. Und bei verletzten Spielern darf der behandelte Spieler erst wieder nach einer Minute eingewechselt werden.
0: Okay, krass. Und gibt's noch mehr Neues?
1: Die Spieler dürfen sich jetzt nicht mehr mit Hand oder Trikot den Mund verdecken, um Lippenlesen zu verhindern. Hintergrund ist der Fall Prestiani. Der Argentinier soll ja Vinicius Junior beleidigt haben. Und sollte ein Team aus Protest gegen den Schiri den Platz verlassen, so wie im Finale des Afrika-Cups, soll es direkt rot geben.
0: Ja, und außerdem gibt es ja jetzt auch wegen der Hitze aktuell da auf dem amerikanischen Kontinent in den Halbzeiten auch noch Trinkpausen, ja, damit das alles gut hydriert bleibt. Wir sind sehr gespannt. Das Spiel der deutschen Mannschaft, das steigt dann am Sonntag gegen Curaçao. Heute geht's los um 21 Uhr Anpfiff, Mexiko gegen Südafrika. Und hier sind Milli Vanilli auf Charivari mit Girl, You Know It's True. Einen schönen Donnerstag euch.

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4: Aktuell mit 16 Grad in der Würzburger Innenstadt. Immer wieder kann es auch einen Regenschauer geben. Bei euch in Sommerhausen sind es knapp 17 Grad. Viel mehr werden es heute nicht. 19, vielleicht höchstens 20. Morgen schaut es ganz ähnlich aus. Auch dann bleibt es regnerisch. Zum Samstag hin wird es etwas sonniger. Und dann kriegen wir eventuell auch wieder bis zu 25 Grad.
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5: Ich bin Oliver Urbanke. Amazon, Disney+, Spotify und Audible. Für digitale Abos geben deutsche Haushalte immer mehr Geld aus. Im Schnitt sind es inzwischen 62 Euro im Monat. Fast jeder Fünfte zahlt über 100 Euro. Die Menschen zahlen aber nicht nur mehr Geld. Für das perfekte Nutzungserlebnis würden 71% auch mehr persönliche Daten preisgeben. Bundeskanzler Merz hat im Bundestag die Reformpläne der schwarz-roten Koalition verteidigt und versucht, die Bevölkerung für diese Pläne zu motivieren. Tanja Wagner berichtet aus Berlin.
6: Entweder wir verschließen weiter die Augen oder wir nutzen die Stärken und Potenziale und reißen das Ruder herum, verteidigte Merz die angedachten Reformen. Seine Regierung habe sich für das Zweite entschieden. Ziel ist Merz zufolge, ein Fundament zu schaffen, welches die Lasten im Land fair verteilt und viele Jahre hält.
5: Harsche Kritik war das Feedback der Opposition auf die Regierungserklärung des Kanzlers. Untätigkeit und Selbstbeschäftigung statt Aufbruch warfen beispielsweise die Grünen der Bundesregierung vor. Nach der Ankündigung zum Herbst der Reformen hätten alle den Winter der Enttäuschungen erlebt, so Fraktionschefin Hasselmann. Das Wort Reform sei längst zum Synonym für Kürzungen geworden und die treffen am Ende immer dieselben Leute. Er liegt rund 7000 Meter tief auf dem Meeresboden und ist so groß und alt wie kein anderer bisher entdeckter Walfriedhof. Forschende haben ihn jetzt im Indischen Ozean vor der australischen Küste entdeckt. Von den 480 Überresten sind manche mehrere Millionen Jahre alt. Gefunden haben die Forschenden sowohl Knochen von Arten, die heute noch leben, als auch die von längst ausgestorbenen Arten. Nur noch ein paar Stunden müssen wir uns gedulden, dann beginnt die bisher größte Fußball-Weltmeisterschaft. Das Eröffnungsspiel zwischen Mitgastgeber Mexiko gegen Südafrika findet im legendären Aztekenstadion statt und ist das erste von insgesamt 104 Spielen des XXL-Turniers. 48 statt wie bisher 36 Teams sind dieses Mal dabei. Das deutsche Team startet am Sonntag gegen Neuling Curaçao in die WM.
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7: Nach verschiedenen Kaufland-Filialen in der Region steht jetzt auch IKEA im Fokus des Tarifstreits im Einzelhandel. Die Gewerkschaft Verdi hat die Beschäftigten des Würzburger Möbelhauses heute zum Warnstreik aufgerufen. Wie stark die Auswirkungen für Kunden sind, ist noch offen. Verdi fordert unter anderem mehr Geld für Beschäftigte und Azubis in der aktuellen Tarifrunde. Der Vier-Röhrenbrunnen in Würzburg ist grün. Das Wasser schimmert seit heute Morgen in giftgrüner Farbe. Ähnliche Vorfälle hatte es erst kürzlich auch in Berlin, Hamburg und 12 weiteren Städten gegeben. Diese Aktionen kamen von den Klimaaktivisten von Extinction Rebellion, die damit gegen Greenwashing in der Klimapolitik protestieren. Darunter versteht man, umweltfreundliche Ziele oder Maßnahmen öffentlich stärker darzustellen, als sie tatsächlich umgesetzt oder wirksam sind.
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4: Es ist 1:04. Wir schauen auf die Straßen weiterhin. Achtung bitte auf der A7-Sperrung. Würzburg Richtung Ulm zwischen Kitzingen und Marktbreit. Dauert noch bis mindestens 14 Uhr. Die Umleitung ist die U72. Grund ein Unfall mit einem LKW. Auf den Umleitungsstrecken gibt es aktuell eben auch Behinderungen. Gerade um Kitzingen, um Marktbreit.

0: um Ochsenfurt herum. Bisschen mehr Zeit einplanen. Es wird geblitzt, Höchberg-Heidelberger Straße. Wir haben Ochsenfurt Richtung Gossmannsdorf in der 60er-Zone, Kleinrinderfeld-Geroldshäuser Straße, Karlstadt Richtung Gemünden am Edelweiß und B13 Würzburg Richtung Randers-Acker. Wenn ihr noch was seht, einfach anrufen 0800 30 80 700.
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0: Schönen Donnerstag.

0: Backstage Boys und Go West hier bei Charivari an diesem Donnerstag, an dem natürlich in Würzburg das Wasser so ein bisschen Probleme macht. Es herrscht ja ein Abkochgebot, nicht Verbot. Ihr solltet das Trinkwasser in der Stadt Würzburg, das aus der Leitung und auch in Gerbrunn aktuell abkochen. Grund, da wurden Darmbakterien gefunden. Es wird jetzt nach der Ursache geforscht und dann wird natürlich demnächst geklort und das Ganze wieder geregelt. Aber aktuell gilt, bitte das Wasser aus der Leitung in der Stadt Würzburg nicht trinken und auch in Gerbrunn bitte das Trinkwasser vorher abkochen. So, alles dazu auf meinscharivari.de. Und Stichwort Wasser, in Würzburg sollte man weiteres Wasser auch nicht trinken. Es sieht auch nicht so richtig zum Trinken aus. Im Vierröhrenbrunnen schimmert es giftgrün. Das Wasser ist richtig, richtig grellgrün. Wir haben uns mal bei den Passanten und Passantinnen umgehört. Warum glaubt ihr, ist das so?
1: Ich glaube, das liegt am Bakterium, was gerade die ganze Stadt verseucht.
2: Irgendeine politische Aktion, würde ich jetzt nur irgendwie denken.
3: Ich vermute, da hat jemand Farbe rein. Als Streich.
4: Mir kommt da direkt in den Kopf, dass wir aktuell Probleme mit dem Trinkwasser haben und ich jetzt als erstes gedacht habe, dass das irgendeine Art Reinigungsmittel oder keine Ahnung was ist.
5: Weil da Algen drin sind.
0: Ja, nein, es wurde tatsächlich reingetan von Klimaaktivisten. Extinction Rebellion heißen die und die haben ähnliche Aktionen auch schon in Berlin, Hamburg und weiteren Städten angeleiert. Der Grünton soll so ein bisschen Symbol sein für Greenwashing. In der Klimapolitik, unter Greenwashing in der Politik versteht man die Praxis, umweltfreundliche Ziele oder Maßnahmen öffentlich stärker darzustellen, als sie tatsächlich umgesetzt oder wirksam sind, um ein nachhaltiges Image zu erzeugen. Also das Ganze eine politische Aktion. Parallel jetzt gerade zum Trinkwasserproblem in Würzburg, hat nichts miteinander zu tun, aber doch eine interessante Korrelation. Weiteres dazu auf meinscharivari.de und auf Charivari gibt es jetzt für euch Glenn Frey und You Belong to the City. Schönen Donnerstag.

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8: Aktuell mit Temperaturen unter der 20-Grad-Marke überall in Mainfranken. Ja, und so bleibt es auch morgen. Dazu ist es noch wechselhaft, kann immer mal wieder Schauer geben. Der Wind ist auch relativ kräftig. Also müsst euch einigermaßen warm einpacken. Am Samstag allerdings wird es deutlich sonniger und auch wieder mit 25 Grad etwas wärmer.
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8: Es ist kurz nach 13:30. Wir schauen auf die Straßen und da weiterhin Sperrung auf der A7 Würzburg Richtung Ulm zwischen Kitzingen und Marktbreit. Bis mindestens 14 Uhr dauert das Ganze noch. Ist gesperrt wegen eines LKW-Unfalls und aktuell ist die U72 die Umleitung weiterhin. Geblitzt wird Höchberg-Heidelberger Straße, B13 Würzburg Richtung Randersacker und Karlstadt Richtung Gemünden am Edelweiß. Wenn ihr noch was seht, einfach anrufen 0800 30 80 700.

0: Glockenbach und Tom Walker hier bei Charivari Home. Hätte sich auch ganz gut als WM-Song gemacht, oder, Markus?
1: Ja, wenn sie gefragt worden wären.
0: Hat so einen guten Drive. Aber der offizielle Song zur FIFA-Weltmeisterschaft 2026 ist Dai Dai von Shakira und Burna Boy. Hört sich so an. Dai, let's go. Oder bist du schon im WM-Fieber? Heute Abend geht's ja los, Markus.
1: Ja, aber ich bin begeistert, dass du schon gleich wieder textsicher bist. Das hat sie geübt, die Frau Deininger. Schön, schön.
0: Ja. Schaust du heute Abend?
1: Ja, weiß nicht. Kann ich denn gucken? Weil man braucht ja, glaube ich, irgendwie für die Spiele Magenta TV.
0: Nein, natürlich Eröffnungsspiel und Finale. Läuft alles im öffentlich-rechtlichen Fernsehen und alle Spiele natürlich, wo die deutsche Nationalmannschaft beteiligt ist. Okay. Also heute Abend steht dem nichts mehr im Wege.
1: Doch, ich gehe essen.
0: Okay, das heißt, du verpasst die fulminante Eröffnungsshow. Mexico City fährt heute alles, was an Latin Stars da ist, auf, allen voran Shakira.
1: Die mit dem Hüft Schwung. Ja,
0: natürlich. Ja. Dai Dai hat sie ja gesungen. Und man munkelt, dass vielleicht Madonna auch da sein wird. So ganz sicher ist es nicht. Aber wo sie auf jeden Fall auftreten wird, ist beim Finale in der Halftime-Show. Es gibt nämlich in den USA natürlich traditionell eine Halftime-Show.
1: Ja, da merkt man, dass man eben in den USA unterwegs ist. Finde ich cool. Eigentlich so eine Halftime-Show ist ja manchmal besser als das Sportliche. Deswegen, das werde ich mir auf jeden Fall angucken. Wobei, ich glaube, ich kann das ja dann auch noch nachgucken, diese Eröffnungsshow. Oder?
0: Es gibt doch diese.
1: Ja, was denn?
0: Ja, natürlich, man kann alles nachgucken, aber das richtige Live-Feeling ist natürlich das, was man will.
1: Ja, wo guckt denn die Frau Deininger heute Abend?
0: Ihr zu Hause auf dem Sofa, ich muss mal gucken, ob ich so lange wach bleiben kann, weil...
1: 21 Uhr.
0: Ja, ich bin schon ein bisschen älter, für mich ist das schwierig und für viele wird das schwierig sein bei dieser Weltmeisterschaft. Wegen der Zeitverschiebung finden ja einige Spiele so um 3 Uhr, 4 Uhr nachts statt. Also das muss man...
1: Da bin ich dann wieder wach.
0: Ja, da bist du wieder wach, aber wie gesagt, die deutschen Spiele, die finden alle zur Primetime statt, unter anderem. Ja?
1: Weißt du, was ich dir jetzt anbiete? Damit du, zumindest du wenigstens, heute Abend dieses Megaspiel Mexiko gegen Südafrika schauen kannst.
0: Ja.
1: Ich rufe dich einfach kurz vor 9 an und weck dich wieder auf.
0: Ach komm.
1: Doch, das mache ich. Dafür bin ich da.
0: Ich danke dir sehr.
1: Wie sie sich freut.
0: Also, ja. Ihr könnt euch gleich alle selber weiter freuen mit Markus Braun ab 14 Uhr hier bei Charivari. Macht's gut, bis morgen.

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2: Und wir gucken zu euch nach Karlstadt in den Landkreis Main-Spessart. 16 Grad, in Würzburg am Hauptbahnhof schaffen wir 20 und generell jetzt am Nachmittag sehr freundlich. Die Sonne ist immer wieder unterwegs, das freut uns, aber es gibt immer wieder auch nochmal einen kleinen frischen Wind. Heute Abend locker bewölkt, dazu 9 bis 12 Grad und morgen früh dann ein bisschen Regen. Dahinter wird es aber zunehmend freundlicher. Ein weiterer Sonne-Wolken-Mix steht uns dann morgen am Freitag zur Verfügung.
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3: Ich bin Oliver Urbanke. So groß wie noch nie, so lang wie noch nie. In den USA, Kanada und Mexiko beginnt heute die Fußball-Weltmeisterschaft. Das Eröffnungsspiel ab 21 Uhr bestreiten Mitgastgeber Mexiko und Südafrika. Fabian Schaffer mit den Einzelheiten.
4: In Mexico City wird das Eröffnungsspiel ausgetragen. In rund 5 Wochen steigt dann in New Jersey das Finale. Insgesamt 48 Länder nehmen an der Mammut-WM teil, so viele wie noch nie. Mit Jordanien, Kapverde, Usbekistan und dem deutschen Vorrundengegner Curaçao sind gleich 4 Teams zum ersten Mal dabei.
3: Ab wann sollen Kinder strafmündig sein? Das ist in Deutschland immer wieder Diskussionsthema. In Schweden ist die Regierung jetzt davon abgerückt, schon 13-Jährige ins Gefängnis zu stecken. Der Vorschlag würde im Parlament zu keiner Mehrheit führen. Stattdessen soll das Strafmündigkeitsalter von 15 auf 14 Jahre gesenkt werden. Schweden kämpft seit Jahren gegen kriminelle Gangs, die gezielt Minderjährige rekrutieren. Der tragische Zusammenstoß zweier Busse in Hebertshausen in Oberbayern hatte gestern für Entsetzen gesorgt. Jetzt ist nach Polizeiangaben keiner der Verletzten mehr in akuter Lebensgefahr. Die Unfallstelle sei geräumt, ein Gutachter untersuche die beteiligten Busse. Bei dem Unfall war gestern ein Zweitklässler gestorben.
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5: Bei der Pünktlichkeit der Regionalzüge besteht in Mainfranken weiterhin Nachholbedarf. Laut einer Auswertung der Bayerischen Eisenbahngesellschaft sind bayernweit rund 85% der Regionalzüge pünktlich. Die Mainfrankenbahn rund um Würzburg liegt da relativ genau im Durchschnitt. Deutlich schwächer schneidet der Main-Spessart-Express zwischen Schweinfurt, Würzburg, Gemünden und Aschaffenburg ab. Etwas über 72% der Züge sind pünktlich. Als Hauptgründe für Verspätungen gelten Bauarbeiten oder Störungen im Netz. Trotz der Trinkwasserverunreinigung in Würzburg und Gerbrunn läuft die Patientenversorgung am Uniklinikum Würzburg ohne Einschränkungen weiter. Nach dem Nachweis von Enterokokken hat das UKW zusätzliche Schutzmaßnahmen ergriffen. Wunden werden ohnehin ausschließlich mit sterilem Wasser versorgt. Für pflegerische und ärztliche Tätigkeiten kommt nur gefiltertes Wasser zum Einsatz. Auch die Speisenversorgung und die Trinkwasserversorgung auf den Stationen sind laut Klinikum sichergestellt. Seit gestern Nachmittag müssen über 100.000 Menschen in Würzburg und Gerbrunn ihr Trinkwasser abkochen.
2: Dankeschön, Christoph Schmidt. 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
2: Unser Nachmittag, hallo liebe Autofahrer. Und aktuell habe ich nur eine Meldung für euch, und zwar von der A7 Würzburg in Richtung Ulm, hier zwischen Kitzingen und Markbreit. Die Fahrbahn noch komplett gesperrt. Der Grund, hier laufen aufwendige Bergungsarbeiten nach einem Unfall mit einem LKW. Und das dauert nach dem neuesten Stand noch circa bis 15.30 Uhr. Wir haben eine empfohlene Umleitung, und zwar über die U72. Teilweise kann es sich hier aber auch schon stauen. Das bitte mit einplanen. Und dann rüber zu den neuesten Blitzern. Und da ist ein frischer reingekommen, und zwar vom Klaus. Vielen Dank dafür. Blitzer auf der B8 nach der Abfahrt Rottendorf in Richtung Würzburg. Also bitte nicht zu schnell sein. Und wir haben noch den Blitzanhänger in Höchberg hier in der Heidelberger Straße. Der hat es sich nach wie vor gemütlich gemacht. Falls mehr sein sollte, wie immer kostenlos anrufen. Und zwar unter der 0800 30 80 700 oder eben wie der Klaus einfach mal eine WhatsApp-Nachricht durchschicken. Die Telefonnummer gibt es bei uns auf der Website.
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2: Und ich darf euch heute durch den Nachmittag begleiten, freue mich sehr drauf, und es geht gemeinsam in Richtung Feierabend gleich mit Sam Brown, mit Raymond und jetzt mit Blondie, Maria. So macht der Arbeitstag viel mehr Spaß. Schön, dass ihr bei uns seid.

0: Sehr lässig. Sam Brown, Stop, hier bei Charivari für unseren Nachmittag am Donnerstag. Und heute geht's los. Lange wurde darauf gewartet, jetzt ist es endlich soweit. Die Fußball-WM 2026 beginnt. Und es ist etwas sehr Besonderes, denn dieses Turnier wird erstmalig in drei Ländern ausgetragen. In den USA, in Kanada und auch in Mexiko. Und viele hoffen da sicher auf gute Stimmung und vor allem auch viele spannende Fußballmomente. Heute zum Beispiel auch mit dem Auftaktspiel Mexiko gegen Südafrika. Auf der anderen Seite gibt es aber auch viel Kritik, denn die Umstände rund um die Spiele sind interessant, sagen wir es mal so. Und Burkhard Vogt aus unserer Kirchenredaktion hat nach den guten, aber auch nach den kritischen Aspekten dieses Turniers gesucht und dafür unter anderem auch gesprochen mit einem Sportbischof, und zwar der Deutschen Bischofskonferenz. Und was der sagt, tja, das hören wir heute.
1: Im Vorfeld wird ja echt Schwieriges diskutiert, zum Beispiel, ob die FIFA das nur zur Gelddruckmaschine macht, also die Kommerzialisierung von der FIFA. Das ist schon hochproblematisch. Die Eintrittstickets, selbst die Anfahrtskosten zu den Stadien sind exorbitant, viel höher offensichtlich, vor allem in den USA als woanders. Und dass es dann nochmal so eine Trump-Polit-Show wird, wo sich gewissermaßen der Trump das zu seinen Spielen macht, das finde ich alles extrem problematisch.
2: Sagt der Passauer Bischof Stefan Oster. Er ist für die Deutsche Bischofskonferenz für den Sport zuständig. Mit den kritischen Fragen zur Fußballweltmeisterschaft, die ab dem 11. Juni in Mexiko, Kanada und in den USA veranstaltet wird, ist er nicht alleine. Unter anderem hat das kirchliche Hilfswerk Miserior auch so seine Anfragen. Helena Rasper arbeitet dort. Nach ihrer Einschätzung werden in Mexiko die Menschen vor Ort kaum vom Event profitieren.
3: Viele unserer Partner vor Ort sagen ganz klar, die WM richtet sich vor allem an ein internationales Publikum. Die Tickets kosten teilweise mehrere tausend Euro und sind für die meisten Menschen wirklich unbezahlbar. Das heißt, der Fußball, der eigentlich alle verbinden soll, wird hier plötzlich zum Event für Wohlhabende und Touristen. Gleichzeitig nimmt die FIFA Milliarden ein. In Mexiko werden diese Einnahmen aber nicht versteuert. Also die großen Einnahmen fließen kaum in die lokale Bevölkerung zurück.
2: Doch Raspe, die bei Miserior als Expertin für organisierte Kriminalität arbeitet, sieht auch positive Effekte der WM in Mexiko.
3: Ja, natürlich freuen sich viele Fans, dass Mexiko die WM mit ausrichten darf, und einige hoffen auch darauf, dass diese Infrastrukturprojekte irgendwie langfristig bleiben und den Menschen zugutekommen. Aber für uns, muss man sagen, gibt es vor allem auch die Hoffnung, dass der internationale Blick auf die WM auch Druck für politische Veränderungen erzeugt. Denn die WM bringt dem Land vor allem eines: Aufmerksamkeit. Und am Ende bleibt tatsächlich die Frage, wer profitiert wirklich von dem Turnier und wer zahlt dafür den Preis?
2: Bischof Oster hat trotz der teilweise problematischen Aspekte der Veranstaltung schon vor, sich das ein oder andere Spiel anzuschauen. Fragt man ihn, ob es sich lohnt, für eine Mannschaft auch zu beten, sagt er:
1: Natürlich verstehe ich, wenn Menschen irgendwie voller Leidenschaft für ihr Team beten. Aber Gott ist auch gerecht, gell? Also deswegen, wenn es darum geht, dass nichts passiert, dass es schöne Spiele gibt, dass es nicht korrumpiert wird und so weiter, dafür kann man Herrgott beten, aber dann soll am Ende der Bessere gewinnen oder der Beste.
0: Also, dann hätten wir das mit dem Beten auch geklärt. Vielen Dank für den Beitrag, Burkhard Vogt. Und wir sind vor allem auch mal gespannt, wie weit die deutsche Mannschaft kommt. Und das wollen wir übrigens auch noch besprechen heute Nachmittag mit unserem Fußballexperten. Und zwar dann in einer guten Stunde. Wir sind mal sehr gespannt, was passiert. Und heute geht sie los. Die Fußball-Weltmeisterschaft in den USA, in Kanada und auch in Mexiko. Wir freuen uns auf interessante Spiele.

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15: Und streckenweise können wir heute Nachmittag mal kurz die Sonnenbrille aufsetzen. Bei Temperaturen, die eigentlich in Ordnung gehen, zum Beispiel in Westheim im Landkreis Kitzingen 18 Grad, in Würzburg am Kongresszentrum haben wir aktuell 20 und das werden so die maximalen Werte sein. Dann im Tagesverlauf kann es nochmal ein paar Schauer und Gewitter geben, aber jetzt am Nachmittag dann auch erstmal eine Entspannungsphase, Gott sei Dank. Heute Abend noch ein bisschen Regen möglich und dann in der Nacht ziehen erneut kompakte Wolken heran, vor allem vom Spessart. Und das Ganze wird stattfinden bei 9 bis 12 Grad. Morgen früh starten wir auch mit Regen rein und nach dem neuesten Stand bleibt es auch morgen wechselhaft. Bei Temperaturen deutlich unter 20 Grad immer wieder Regen, nur ab und zu kommt dann die Sonne raus. Deutlich besser wird es aber dann schon am Samstag und bis Dienstag bleibt es dann bei einem Mix aus Wolken und Sonne und Temperaturen zwischen 15 und 22 Grad.
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15: Der Donnerstagnachmittag, hallo liebe Autofahrer. Wir beginnen auf der A7 Würzburg in Richtung Ulm, hier zwischen Kitzingen und Marktbreit. Da laufen noch Bergungsarbeiten, deswegen ist der rechte Fahrstreifen blockiert und das dauert noch bis ca. 15.30 Uhr. Plant das bitte mit ein. Und dann A3 Nürnberg in Richtung Passau, hier zwischen Nürnberg-Mögeldorf und dem Kreuz Nürnberg. Gegenstände auf der Fahrbahn, vor allem viele Reifenteile auf der rechten Seite. Ansonsten relativ entspannt. Allerdings noch ein Blitzer auf der B8, da kommt er nochmal rein, nach der Abfahrt Rottendorf in Richtung Würzburg. Vielen Dank an Matthias fürs Melden. Und wer mehr sieht, der ruft immer gerne, bitte kostenlos durch, und zwar unter der 0800 30 80 700 oder einfach WhatsAppen. Bei uns auf der Website findet ihr alle Infos und vor allem auch die Telefonnummer. Vielen Dank und eine gute Fahrt.
14: Ciao.

0: Klassiker unserer Zeit. Genießt den Donnerstagnachmittag mit Charivari. Und jetzt gucken wir auf den Veranstaltungskalender, der auch wieder gut gefüllt ist.
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0: Und für alle Modebegeisterten gibt es heute im schönen Kitzingen einen Fashion-Flohmarkt, und zwar im Stadtteilzentrum in der Königsberger Straße. Und es gibt dann von 18 bis 20 Uhr nicht nur coole Second-Hand-Mode, nein, es gibt auch beispielsweise Säcke und Musik, also da soll wirklich ein ganz entspannter Abend stattfinden. Schaut also gerne vorbei. Und das Schöne, danach könnt ihr in Kitzingen gleich weitermachen, und zwar beim Stadtshoppen. Der ist nämlich auch heute wieder ab 17 Uhr für euch geöffnet. Am Stadtbalkon ist ja wirklich eine Traditionsveranstaltung. Und da gibt es dann wieder leckere Weine, tolles Essen und vor allem ein großartiges Ambiente und gute Stimmung. Genau das Richtige für den Feierabend mit euren Freunden. Shoppen geht aktuell auch wieder im schönen Würzburg, und zwar beim Bürgerspital Hofschoppenfest. Da gibt es heute Musik von Le Brunette. Das ist eine Formation aus 4 Frauen, die a cappella für gute Stimmung sorgen wollen. Und das haben die auch wirklich gut drauf, mit einem besonderen Mix aus Jazz, Pop und Soul. Das muss man echt mal live erlebt haben. Und ich glaube, viele zieht es heute Abend ab 21 Uhr auch vor den heimischen Fernseher, beispielsweise auf die Couch, denn da läuft ja das Eröffnungsspiel der Fußball-Weltmeisterschaft, und zwar Mexiko gegen Südafrika. Und man muss dazu sagen, die meisten Locations bei uns in Mainfranken bieten Public Viewing nur zu den deutschen Spielen an. Aber in den kleineren Kneipen läuft natürlich auch heute Abend der Fernseher. Da könnt ihr beispielsweise mit euren Freunden dann das Eröffnungsspiel anschauen. Und das geht beispielsweise im Semmelbrösel, eben zum Udo oder auch im Biertümpel. Also viele Möglichkeiten. Und weitere Tipps gibt es natürlich auch wieder bei uns auf der Website meinscharivari.de. Klickt euch da sehr gerne rein, und dann wünschen wir euch einen tollen Abend. Viel wird geboten. Dafür ist Mainfranken ja auch immer bekannt. Und von uns gibt es wie gewohnt den Soundtrack dazu. Gleich Sabrina Carpenter. Und jetzt The Barge mit Rhythm of the Night könnte auch schon das Motto sein für den Donnerstagabend. Genießt ihn mit Charivari.

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16: Und wir gucken zu euch nach Maidbronn in den Landkreis Würzburg. 17 Grad in Würzburg am Bürgerbräugelände, 18. Man merkt, es wird ein bisschen kühler und heute Abend dann 16 bis 19 Grad. Immer wieder kann es jetzt noch ein paar Schauer und Gewitter geben. Das Gute ist aber, im späten Nachmittagsverlauf wird es auch noch freundlich werden. Die Sonne ist immer wieder mit dabei, also ab und zu kommt sie zum Glück nochmal raus. Heute Abend dann vorübergehend locker bewölkt. Das ist relativ entspannt. In der Nacht ziehen dann aber wieder neue Wolken heran. Die bringen auch streckenweise Regen mit sich. Das Ganze bei 9 bis 12 Grad.
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17: Ich bin Oliver Urbanke. In Mexiko beginnt heute die bisher größte Fußball-WM. Dass die aber für viel Umsatz bei Händlern, Gastronomen und Brauern sorgt, glaubt der bayerische Einzelhandel nicht. Es sei denn, Deutschland kommt über das Achtelfinale hinaus. Die Erfahrung von bisherigen Welt- und Europameisterschaften würde nämlich zeigen, wenn Deutschland gut spielt und weit kommt, dann platzt auch der Konsumknoten. Zu welcher Uhrzeit wir an der Zapfsäule stehen, macht seit der 12-Uhr-Regel vor allem einen Unterschied im Geldbeutel. Seitdem sind die Preissprünge

0: laut ADAC so groß wie nie, Zoe Tassovali berichtet.
1: Wer sparen will, sollte den richtigen Zeitpunkt erwischen. Laut ADAC sind die Preise meist kurz vor Mittag am niedrigsten. Bei einer Tankfüllung von 50 Litern lassen sich so im Schnitt mehr 7 Euro bei Benzin und über 9 Euro bei Diesel sparen. Der Autoclub sieht die starken Ausschläge trotzdem kritisch. Ende Juni fällt der Tankrabatt aber auch schon wieder weg.
0: Deutsche Haushalte geben immer mehr Geld für digitale Abos aus. Im Schnitt sind es inzwischen 62 Euro im Monat, fast jeder Fünfte zahlt aber über 100 Euro. Das meiste Geld geht für Streaming oder Gaming raus.
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3: Nach verschiedenen Kaufland-Filialen in der Region steht jetzt auch IKEA im Fokus des Tarifstreits im Einzelhandel. Die Gewerkschaft Verdi hat die Beschäftigten des Würzburger Möbelhauses heute zum Warnstreik aufgerufen. Wie stark die Auswirkungen für Kunden sind, ist noch offen. Verdi fordert unter anderem mehr Geld für Beschäftigte und Azubis in der aktuellen Tarifrunde. Der Vier-Röhren-Brunnen in Würzburg ist grün. Das Wasser schimmert seit heute Morgen in giftgrüner Farbe. Ähnliche Vorfälle hatte es erst kürzlich auch in Berlin, Hamburg und 12 weiteren Städten gegeben. Diese Aktionen kamen von den Klimaaktivisten von Extinction Rebellion, die damit gegen Greenwashing in der Klimapolitik protestieren. Darunter versteht man, umweltfreundliche Ziele oder Maßnahmen öffentlich stärker darzustellen, als sie tatsächlich umgesetzt oder wirksam sind.
4: Und wie immer alle Nachrichten auch zum Nachlesen bei uns auf der Website meinscharivari.de und natürlich auch bei uns in der App.
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4: Der Donnerstagnachmittag, hallo liebe Autofahrer. Wir starten auf der A7 Würzburg in Richtung Ulm. Hier zwischen Kitzingen und Markbreit noch Bergungsarbeiten. Der rechte Fahrstreifen ist vor allem blockiert. Das dauert noch bis ca. 15.30 Uhr. Wir sind also fast am Ende. Durchhalten ist aber nach wie vor noch die Devise. Und A3 Nürnberg in Richtung Würzburg. Hier zwischen Erlangen-West und Höchstadt-Ost. Gegenstände auf der Fahrbahn bitte langsam sein. Und dann rüber auf die B27, wenn ihr von Pfalz-Höchheim in Richtung Würzburg fahrt. Immer wieder Stop and Go. Hier Feierabendverkehr, der so langsam beginnt, ein Zeitverlust von guten 8 bis 10 Minuten. Ansonsten relativ entspannt. Dann rüber zu den neuesten Blitzern. Randersacker hier am Ortsausgang in Richtung Gerbrunn. Es wird geblitzt in Würzburg hier im Pilzigrund, da ist das Update. Vielen Dank an Katharina fürs Melden. Dann Hoheim hier, Ortsausgang in Richtung Rödelsee. Danke an Klaus fürs Melden. Und B8 nach der Abfahrt Rottendorf in Richtung Würzburg. Nochmal die Bestätigung von Michael. Falls mehr sein sollte, gerne her damit und kostenlos anrufen unter der 0800 30 80 700 oder gerne WhatsAppen. Alle Infos bei uns auf der Website.
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4: Und heute geht's los, die größte WM überhaupt in den USA, in Kanada und in Mexiko. Die Frage ist nur, wie weit werden wir kommen und gibt es eigentlich schon Favoriten? Wir besprechen das gleich mit unserem Sportexperten Fabian Schaffer und zwar nach der Steve Miller Band, nach Diana Ross und nach The Boss, Bruce Springsteen, für unseren Donnerstag.

Sehr lässig, die Steve Miller Band hier bei Charivari am Donnerstagnachmittag und so groß wie noch nie, so lang wie noch nie, die lang ersehnte Fußball-Weltmeisterschaft. Zum ersten Mal in drei Ländern, USA, Kanada und Mexiko und heute geht's los und ich muss euch ganz ehrlich sagen, beim Thema Fußball-Weltmeisterschaft denke ich immer auch neben den Spielen auch an die Reporter. Denn da sind einige Kollegen und Kolleginnen dabei, die das richtig gut können. Vorneweg für mich bis heute einer der besten Kommentatoren ist Bela Reti. Leider ist er nicht mehr im Dienst, aber der Bela hat teilweise immer schon auch manche Situationen einfach richtig gut rübergebracht.

0: Wir hören, wir haben immer noch kein Bild in Deutschland. Aber sie verpassen zumindest akustisch nichts.
1: Ja, legendär, Béla Réthy. Mal gucken, was es in der Sache legendär so gibt bei dieser Weltmeisterschaft. Vor allem auch die wichtige Frage, welche Chancen hat Deutschland? Darüber wollen wir unter anderem sprechen mit unserem Sportexperten Fabian Schaffer aus der Sportredaktion. Lieber Fabian, heute ist das Eröffnungsspiel. Gastgeber Mexiko gegen Südafrika. Um 21 Uhr geht's los. Mal ganz ehrlich, was erwartest du für einen WM-Auftakt, der ja im Grunde auch nicht neu ist?
2: Ja, das Eröffnungsspiel gab es schon einmal 2010 bei der WM in Südafrika. Diesmal steigt das Eröffnungsspiel in Mexiko-Stadt und als Gastgeber steht Mexiko natürlich gehörig unter Druck. Südafrika geht als Außenseiter in die Partie und muss eher darauf hoffen, die Gruppenphase überhaupt zu überstehen. Aber es wird sicher richtig laut werden im Aztekenstadion. Über 80.000 Zuschauer werden dabei sein.
1: Ja, das mit Sicherheit. Beim Thema Favoriten muss man sagen, viele Experten sehen im Moment ganz klar Frankreich vorne. Dann aber auch der Europameister Spanien und auch Argentinien hat gute Chancen, auch wenn die Mannschaft, naja, jetzt noch nicht so ganz stark daherkommt, was die Spieler angeht. Aber das kann sich ja auch noch ändern und durchaus sollten wir auch Brasilien und England auf dem Schirm haben. Aber die wichtigste Frage, lieber Fabian, welche Titelchancen räumst du denn eigentlich dem deutschen Team ein? Ganz ehrlich.
2: Ja, das ist die große Frage. Also das deutsche Team kann jedes Team schlagen, wenn man nur die Namen auf dem Papier sieht. Aber das Vorbereitungsspiel gegen die USA hat auch gezeigt, hinten steht die Abwehr noch nicht ganz sattelfest. Und es wird darauf ankommen, wie die Mannschaft als Team zusammenfindet. Anders als 1994, da war ja die WM in den USA und Deutschland kam als amtierender Weltmeister und hatte auf dem Papier ein Wahnsinnsteam. Aber intern gab es halt Querelen und im Viertelfinale war dann gegen Bulgarien Schluss.
1: Und wir hoffen, dass sich das nicht wiederholt. Vielen Dank, Fabian Schaffer. Und wir sind dann übrigens am Sonntag dran. Aber jetzt heute erstmal das Auftaktspiel. Gastgeber Mexiko gegen Südafrika. Um 21 Uhr geht's los. Und mich würde interessieren, eure persönlichen Meinungen. Wie weit wird es Deutschland schaffen bei der WM? Könnt ihr gerne schreiben. Per WhatsApp. Die Telefonnummer gibt es auf meinscharivari.de.

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23: Und wir gucken zu euch nach Steinfeld in den Landkreis Main-Spessart. 16 Grad auf dem Thermometer in Würzburg an der Residenz, da bekommen wir gerade 18 hin. Ansonsten immer wieder ein frischer Wind und streckenweise kann es jetzt noch ein paar leichte Regenfälle geben. Ansonsten aber auch trockene Phasen mit der Sonne. Und so geht es auch heute Abend erstmal weiter. In der Nacht werden dann aber die Wolken wieder kompakter bei 12 bis 9 Grad. Und dann gibt es auch vom Spessart her nochmal ein bisschen Regen. Morgen erwarten uns auch weitere Regenfälle. Das geht schon gleich früh morgens los. Mal regnet es kräftiger. Mal nur leicht. Zwischendurch kommt mal kurz die Sonne durch, auch wenn sie es sehr schwer hat. Das Ganze dann bei 16 bis 18.

0: Grad in der Spitze.
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2: Ich bin Christoph Schmidt. Zehntausende Menschen in Würzburg und Gerbrunn können seit gestern Abend ihr Leitungswasser nicht normal nutzen. Nachdem Darmkeime im Wasser festgestellt wurden, heißt es abkochen. Wie die WVV am Nachmittag mitgeteilt hat, wurden bereits neue Wasserproben gezogen. Die Auswertung dauert aber noch. Wichtigstes Ziel sei, die Ursache der Enterokokken zu finden und den betroffenen Bereich genauer einzugrenzen. Es ist damit aber auch weiter völlig unklar, wo das Problem liegt und wie lange das Abkochgebot dauern wird. Zum heutigen WM-Start ist Fußball ein großes Gesprächsthema. Rund um den Fußball gibt es auch viel Literatur. Was bislang aber fehlte, ist ein Standardwerk für Frauenfußballtraining. Das hat jetzt die Fußballakademie der Uni Würzburg verfasst. Darin geht es um die besten Entwicklungs- und Trainingsmöglichkeiten für Frauen und Mädchen, aber auch um die Rolle von Trainerinnen und Trainern. 13.000 Euro Bußgeld hat sich ein Lkw-Fahrer in der vergangenen Nacht bei Schwebheim eingehandelt. Gegen 1 Uhr hatte die Polizei den 39-Jährigen angehalten. Dabei zeigte sich, der Mann war wiederholt viel zu schnell unterwegs. Gleichzeitig hielt er sich nicht an die Lenk- und Ruhezeiten. Weiterfahren durfte der Mann zunächst nicht. 5.000 Euro muss er selbst, 8.000 seine Spedition zahlen. Zu welcher Uhrzeit wir an der Zapfsäule stehen, macht sich seit der 12-Uhr-Regel vor allem im Portemonnaie bemerkbar. Das sagt der ADAC. Wer sparen will, sollte also den richtigen Zeitpunkt erwischen. Laut ADAC sind die Preise meist kurz vor Mittag am niedrigsten. Bei einer Tankfüllung von 50 Litern lassen sich so im Schnitt mehr als 7 Euro bei Benzin sparen.
0: Dankeschön, Christoph Schmidt. 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
0: Einen schönen Nachmittag, liebe Autofahrer. Wir starten auf der A3 Würzburg in Richtung Frankfurt, hier zwischen Wertheim-Lenkfurt und Marktheidenfeld, ein Reifen auf der Fahrbahn. Dann bleiben wir auf dieser Autobahn, denn zwischen Marktheidenfeld und Rohrbrunn haben wir auch Gegenstände, und zwar unter anderem eine große Metallplatte und ein Metallteil. Hier bitte nicht drüber rumpeln, also langsam fahren. Und A7 Würzburg in Richtung Ulm, hier zwischen Kitzingen und Marktbreit, Bergungsarbeiten, deswegen der rechte Fahrstreifen blockiert. Das dauert noch ein paar Minuten länger. Normalerweise sollte es jetzt eigentlich schon vorbei sein, aber da kommt das Update rein. Die Bergungsarbeiten laufen und da ist das Update jetzt auch hier bis ca. 17.30 Uhr. Wir halten euch natürlich wie gewohnt weiterhin auf dem Laufenden. Und dann nochmal in das Stadtgebiet von Würzburg, hier auf der Südtangente in Richtung stadtauswärts. Ein Zeitverlust von guten 7 bis 10 Minuten. Da läuft schon der Feierabendverkehr. Ansonsten relativ entspannt. Wir gucken nochmal zu den neuesten Blitzern. Wir beginnen auf der B26, Arnstein in Richtung Karlstadt, hier bei Müdesheim am Ortseingang. Dann Randersacker, Ortsausgang in Richtung Gerbrunn, Würzburg, Pilzigrund. Und wir haben noch einen Blitzer in Hoheim, hier am Ortsausgang in Richtung Rödelsee. Und auch dieser Blitzer blinkt noch auf B8 nach der Abfahrt Rottendorf in Richtung Würzburg. Falls ihr mehr sehen solltet, einfach mithelfen, immer kostenlos anrufen. Und zwar unter der 0800 30 80 700 oder einfach WhatsAppen. Alle Infos bei uns auf der Website.

0: ein ganz großer Sir Elton John für den Donnerstagnachmittag hier bei Charivari. Und ich habe wieder eine kuriose Geschichte für euch, denn ich glaube, wir kennen ihn alle. Sehr beliebt der Friorenbrunnen bei uns in Würzburg. Ist auch schön, im Sommer kann man da gut ein Eis essen beispielsweise. Und der steht in den Schlagzeilen, denn seit heute Morgen gibt es dort giftgrünes Wasser. Kein Scherz, Bildmaterial könnt ihr euch angucken bei uns auf der Social-Media-Seite, beispielsweise auf der Charivari-Instagram-Seite. Wer dafür verantwortlich ist, tja, das verrate ich euch gleich. Aber wir wollten erstmal von den Passanten wissen, warum könnte jetzt dieses Wasser giftgrün sein?
1: Ich glaube, das liegt am Bakterium, was gerade die ganze Stadt verseucht.
2: Irgendeine politische Aktion, würde ich jetzt mal irgendwie denken.
3: Vermutet da jemand Farbe rein als Streich?
4: Mir kommt da direkt in den Kopf, dass wir aktuell Probleme mit dem Trinkwasser haben und ich jetzt als erstes gedacht habe, dass das irgendeine Art Reinigungsmittel oder keine Ahnung was ist.
5: Weil da Algen drin sind.
0: Also ein paar schöne Ideen sind da auf jeden Fall dabei. Wir können auch euch auch beruhigen, mit dem Trinkwasser hat das nichts zu tun. Und laut Stadt sind dafür nämlich Klimaaktivisten verantwortlich. Ähnliche Vorfälle hatte es auch erst vor wenigen Wochen bei Brunnen in Berlin, Hamburg oder auch 12 weiteren Städten gegeben. Das ist jetzt also nichts Neues. Und wie hoch der in Würzburg entstandene Schaden ist, tja, das wird sich erst in den nächsten Tagen zeigen. Was auf jeden Fall schon bekannt ist: Morgen muss eine Firma aufwendig das Wasser erstmal aus dem Brunnen lassen und diesen dann auch nochmal aufwendiger säubern. Wir bleiben da auf jeden Fall für euch dran. Die Stadt wird aber wahrscheinlich auch Anzeige erstatten und die ganzen Hintergründe, die könnt ihr jetzt nochmal nachlesen bei uns auf der Website meinscharivari.de. Und wie gesagt, Bilder des giftgrünen Wassers gibt es auf der Charivari Instagram-Seite.

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19: Und der kurze Wetterblick geht erstmal nach Abtswind in den Landkreis Kitzingen. 18 Grad, im Würzburger Mainfrankentheater schaffen wir 19 und viel wärmer wird es nicht mehr. Eher kälter heute Abend, dann Werte zwischen 9 und 12 Grad. Dazu gibt es noch ein paar Regenschauer, dann lockert es erstmal auf und nur in den frühen Morgenstunden ist das nächste Regengebiet dann ready für uns. Morgen gibt es immer wieder Regenfälle, mal mehr, mal weniger. Zwischendurch kommt am Nachmittag mal die Sonne raus. Das Ganze bei Temperaturen zwischen 16 und 18 Grad.
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8: Ich bin Oliver Urbanke. Viele Menschen in Deutschland fordern, dass es für die Nutzung von E-Scootern strengere Regeln geben soll. Laut einer YouGov-Umfrage sprechen sich knapp 60% der Befragten für zusätzliche Regulierungen aus. Mehr dazu von Ronny Tochau.
2: Immerhin 18% der Befragten würden E-Scooter sogar komplett verbieten. Diejenigen, die mehr Regulierung wollen, denken zum Beispiel an feste Parkzonen für E-Scooter, damit die nicht kreuz und quer und manchmal gefährlich im Weg stehen. Der Sozialverband

0: Ein VdK nennt Beispiele eigener Mitglieder, insbesondere blinde Menschen seien über Roller gestürzt und hätten dann noch nicht einmal Schmerzensgeld erhalten.
1: Zum ersten Mal seit fast 3 Jahren hat die Europäische Zentralbank den Leitzins um 0,25 Prozentpunkte auf insgesamt 2,25 erhöht. Grund ist der Anstieg der Inflation in Europa auf 3,2% durch den Iran-Krieg. Für Sparer ist das eine gute Nachricht, für diejenigen, die einen Kredit aufnehmen wollen oder müssen, wiederum nicht. Denn die Banken reichen steigende Leitzinsen weiter. Ende letzten Jahres hat der spektakuläre Einbruch in eine Sparkasse in Gelsenkirchen für viel Aufsehen gesorgt. Heute sind die ersten Schadensersatzklagen vor Gericht gescheitert, zumindest vorerst. Beide Seiten haben einen Vergleich vor dem Landgericht Essen abgelehnt. Eine 83-jährige Kundin fordert Schadensersatz für Bargeld und Schmuck im Wert von knapp 400.000 Euro. Sie wirft dem Institut gravierende Sicherheitsmängel vor.
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3: Seit heute Morgen wird bei IKEA in Würzburg gestreikt. Hintergrund ist die aktuelle Tarifrunde im Einzelhandel. Die Gewerkschaft Verdi will vor der nächsten Verhandlungsrunde kommende Woche nochmal Druck auf die Arbeitgeber machen. Es kann also bei IKEA zu Einschränkungen kommen. In den vergangenen Tagen waren auch schon mehrere Kauflandmärkte in der Region bestreikt worden. Auch in den kommenden Tagen soll es wohl weitere Streiks an anderen Orten geben. Ein Kurzschluss hat am frühen Nachmittag in mehreren Gemeinden im Kreis Würzburg die Lichter ausgehen lassen. Kist, Eisingen und Kleinrinderfeld hatten gegen 2:30 wieder Strom, also vergleichsweise schnell. Etwas länger dauerte es, bis auch Waldbrunn und Hettstadt wieder versorgt waren. Insgesamt dürfte der Stromausfall aber keine 2 Stunden gedauert haben.
4: Und wie immer alles zum Nachlesen bei uns auf der Website meinscharivari.de und natürlich auch bei uns in der App.
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4: Servus, liebe Autofahrer. Es geht langsam in Richtung Feierabend und das merkt man schon an einigen Stellen im Stadtgebiet von Würzburg, beispielsweise auf dem Stadtring Süd, stadtauswärts hier aktuell ein Zeitfluss von guten 7 bis 10 Minuten. Dann rund um den Berliner Ring immer wieder Stop and Go, beispielsweise in der Schweinfurter Straße, aber dann auch im Haugerring oder auf dem Haugerring. Hier dauert es gute 5 Minuten länger aktuell. Und immer wieder auch Stop and Go bzw. Stau rund um den Kranenkai in Richtung Mainkai. Hier braucht ihr auch gute 5 Minuten länger aktuell. Dann rüber auf die A7 nochmal Würzburg in Richtung Ulm, hier zwischen Kitzingen und Markbreit. Bergungsarbeiten, deswegen der rechte Fahrstreifen gesperrt. Das dauert alles noch bis ca. 17.30 Uhr. Und zu den neuesten Blitzern, Ochsenfurt in Richtung Giebelstadt. Hier auf Höhe des Flugplatzes Giebelstadt im 100er Bereich ein Blitzer. Danke an den Uli fürs Melden. B8 Kitzingen in Richtung Würzburg, hier Blitzer auf Höhe von Rottendorf. Dann gucken wir auf die B26 an Steinen Richtung Karlstadt und zwar direkt am Ortseingang von Müdesheim. Dankeschön an Lena fürs Melden. Randersacker nochmal, Ortsausgang in Richtung Gerbrunn und Würzburg-Pilzigrund auch hier nicht zu schnell sein. Dann ein weiterer Blitzer noch in Hoheim hier am Ortsausgang in Richtung Rödelsee. Und falls mehr sein sollte, gerne her damit und kostenlos anrufen unter der 0800 30 80 700.
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4: Einen schönen Donnerstagnachmittag. Ich begleite euch weiterhin sehr gerne gleich mit Bob Sinclair, mit Madonna und jetzt mit Joe Cocker.

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Bob Sinclair und Love Generation, der offizielle Song zur Fußball-Weltmeisterschaft 2006. Hier bei uns in Deutschland, vorneweg auch mit unserem sehr beliebten Maskottchen Goleo. Das war der, der auch den Ball gehalten hat. Pille hieß der, glaube ich. Und ja, war damals ein großer Erfolg. Mal gucken, wie unsere Jungs sich jetzt anstellen bei der aktuellen WM, die ja heute startet. Besser machen ist wahrscheinlich dann auch das Thema. Besser machen passt aber auch zu dieser Thematik. Ein Geräusch, wo viele sagen, oh Gott, ich möchte nicht. Ja, die Fahrt zur Tankstelle aktuell auch wieder so ein Abenteuer. Gut, die Preise sind zwar in den letzten Wochen ein bisschen nach unten gegangen, dank des Tankrabatts, aber damit ist leider Schluss, denn der Tankrabatt fällt wie geplant Ende des Monats weg. Da hilft das Jammern nicht, denn Union und SPD wollen diese Maßnahme nicht verlängern, aber

0: bei stark steigenden Spritpreisen schnell reagieren. Gut, man kennt das ja aus dem politischen Berlin, was das konkret bedeutet, das wissen die selber noch nicht so richtig. Und der Druck ist auf jeden Fall auch vorhanden, denn die Debatte darüber, welche Entlastungen es statt des Tankrabatts geben könnte, die läuft schon wieder sehr heiß. Und Ronny Thorau hat alle wichtigen Infos für uns zusammengefasst.
1: Union und SPD deuten schon mögliche weitere Entlastungsmaßnahmen an, ohne aber konkret zu werden. Hintergrund ist zum einen, dass ein Ende des Iran-Krieges, der die Spritpreise so hoch getrieben hat, immer noch nicht absehbar ist. Und ein Preissprung an der Tankstelle kurz vor den Sommerferien dürfte in der Bevölkerung wenig populär sein. Auch der ADAC findet das nicht vermittelbar und fordert weitere Entlastungen zielgerichtet für besonders Betroffene. Verbraucherschützer fordern statt neuer Schnellschüsse wie dem Tankrabatt jetzt dauerhafte Maßnahmen, etwa eine Senkung der Stromsteuer für private Haushalte.
0: Also, es bleibt spannend. Vielen Dank, Ronny Thorau aus dem Charivari-Team. Was aber fest steht, der Tankrabatt, der fällt wie geplant Ende des Monats weg. Und weitere wichtige Nachrichten für Mainfranken gleich wieder von Christoph Schmidt gegen 16.30 Uhr für euch zusammengefasst. Jetzt aber erstmal The Real Thing. 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
17: Und zum Glück ist jetzt am Nachmittag immer wieder mal die Sonne unterwegs, auch beispielsweise hier vor meinem Studiofenster in der Würzburger Innenstadt. Schaut gut aus. Da machen die Temperaturen aktuell gleich nochmal mehr Spaß. Beispielsweise in Pfalz-Hölsheim im Landkreis Würzburg bei 18 Grad oder eben hier direkt in Würzburg am Funkhaus bei 21 Grad. Heute Abend lockert es dann nochmal auf. Danach kann es in der Nacht noch ein paar Regenschauer geben. Vor allem auch vom Spessart kommt da nochmal ein großes Regenband rein. Das Ganze bei 9 bis 12 Grad. Morgen erwarten uns weitere Regenfälle. Mal regnet es kräftiger, mal nur leicht. Das ist so ein Hin und ein Her. Zum Glück kommt ab und zu auch mal zwischendurch die Sonne raus. Das wird auch sehr angenehm bei Temperaturen zwischen 16 und 18 Grad. Am Abend müssen wir dann aber auch durchaus immer wieder mal mit ein paar starken Gewittern rechnen. Also habt das auf jeden Fall schon mal mit eingeplant. Und den Regenschirm würde ich niemals zu weit weglegen.
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18: Ich bin Christoph Schmidt. Das Abkochgebot für Trinkwasser in Würzburg und Gerbrunn sorgt auch in Krankenhäusern für besondere Vorsicht. Am Würzburger Uniklinikum beispielsweise gelten zusätzliche Schutzmaßnahmen.
19: Laut WVV wurden Darmkeime, sogenannte Enterokokken, bei einer Kontrolle in einem Pumpwerk entdeckt. Deshalb starten nun also die Vorsichtsmaßnahmen. Wer das Leitungswasser trinken oder zum Kochen verwenden möchte, sollte es zunächst sprudelnd aufkochen und anschließend etwa 10 Minuten abkühlen lassen. Das gilt auch beim beim Zähneputzen oder

0: für die Zubereitung von Speisen. Zum Duschen, Händewaschen oder für die Toilettenspülung kann das Wasser aber problemlos genutzt werden. Die WVV hat unter der 0931 36 11 55 eine Info-Hotline eingerichtet.
1: Die Stadt Würzburg warnt aktuell vor einem vermehrten Aufkommen des Eichenprozessionsspinners. Insbesondere in den Grünanlagen der Stadt. Hautkontakt mit den Härchen der Raupen kann zu starkem Juckreiz bis hin zu Atemnot führen. Das Gartenamt entfernt derzeit die Raupen und ihre Nester auf städtischen Flächen. Im Ringpark wurden bereits Nester gefunden und professionell beseitigt. Dennoch rät die Stadt, sich besser nicht unter Eichen aufzuhalten. Dort halten sich die Raupen nämlich überwiegend auf. Würzburg verwandelt sich heute Abend mal wieder in eine große Laufstrecke. Der V2Run-Firmenlauf findet in diesem Jahr zum 20. Mal statt. Rund 900 Teilnehmer und Teilnehmerinnen aus 65 Teams gehen an den Start. Um 19.30 Uhr fällt der Startschuss in der Feggrube. Die Strecke führt über 7,5 Kilometer entlang des Mains und wieder zurück in die Feggrube. Eine Mehrheit der Menschen hierzulande fordert, dass es für die Nutzung von E-Scootern strengere Regeln geben soll. Laut einer YouGov-Umfrage sprechen sich 57% der Befragten für zusätzliche Regulierungen aus. Beispielsweise denken viele an feste Parkzonen für E-Scooter, damit sie nicht kreuz und quer und manchmal gefährlich im Weg stehen.
2: Dankeschön, Christoph Schmidt. Und weitere Nachrichten wie immer zum Nachlesen auf meinscharivari.de und den ganzen Tag auch bei uns in der App.
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2: Der Donnerstagnachmittag, es geht in Richtung Feierabend und das merkt man aktuell vor allem auch im Stadtgebiet von Würzburg. Also, los geht's. Wir starten rund um den Berliner Ring. Immer wieder Stop and Go, wenn ihr von der Schweinfurter Straße auf den Berliner Ring zufahrt. 5 bis 8 Minuten der Zeitverlust. Auch Stop and Go auf dem Hauger Ring. Dann Stop and Go in der Ludwigstraße. Auch bei uns vor der Haustür in der Semmelstraße. Immer wieder Stop and Go, ein Zeitverlust hier von guten 5 Minuten. Dann gucken wir nochmal rüber in die Theaterstraße. Auch hier Stop and Go. Das wird ein bisschen länger dauern, da kommt das Update rein. 7 Minuten aktuell der Zeitverlust. In der Bahnhofstraße, dann in der Weiterführung auch 5 Minuten Zeitverlust, Tendenz aktuell steigend. Dann nochmal rüber, und zwar in die Saalgasse, seit dieser Woche ja immer wieder so ein Problemkind. Und zwar Saalgasse in Richtung Mergentheimer Straße, hier ein Zeitverlust von einer guten Viertelstunde umfahren, macht keinen Sinn. Dann rüber Sandering hier in Richtung Ludwigsbrücke, da haben wir einen Zeitverlust von 6 bis 7 Minuten, auch hier der Feierabendverkehr. Einiges los, also habt mehr Zeit mit eingeplant, bitte. Dann rüber zu den Blitzern, da wird's nicht besser. Wir starten in Giebelstadt hier von Tückelhausen kommend auf Höhe des Flugplatzes. Dann Würzburg-Leistenstraße hier stadtauswärts. Würzburg-Pilzigrund auch ein Blitzer. Dann rüber Ochsenfurt in Richtung Giebelstadt. Nochmal der Zusatz hier, auch eben auf Höhe des Flugplatzes. Das hat auch nochmal die Maria gerade live gemeldet. Dankeschön dafür. Doppelt hält ja bekanntlich besser. Dann B8 Kitzingen in Richtung Würzburg, der Blitzer auf Höhe von Rottendorf. Dann B26 Arnstein in Richtung Karlstadt hier beim Ortseingang von Müdesheim. Auch nicht zu schnell sein hier, Randersacker, Ortsausgang in Richtung Gerbrunn. Und Hoheim hier, Ortsausgang in Richtung Rödelsee. Nochmal vielen Dank an Melissa fürs Melden. Falls mehr sein sollte, gerne her damit und bitte immer kostenlos anrufen. Und zwar unter der 0800 30 80 700 oder gerne mal WhatsAppen. Alle Infos auf unserer Website. Vielen Dank und eine gute Fahrt. 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

0: War schon immer gerne mal eine Krawallnudel, aber hat auch immer gute Musik gemacht. Britney Spears, Baby One More Time. Für unseren Weg gemeinsam in Richtung Feierabend hier bei Charivari. Und egal ob Jubelstürme oder Buhrufe, Sport kann ganz viele verschiedene Emotionen in uns erzeugen. Nicht nur beim Fußball, auch gerne beim Golf oder beim Tennis oder was auch immer. Und das Schöne ist, wir alle haben auch unsere ganz persönlichen Geschichten. Und genau darum geht es auch in der neuen Ausstellung Sport. Eure Geschichte aus Unterfranken. Und die können wir aktuell im Kultur- und Kommunikationszentrum in Dettelbach im Landkreis Kitzingen erleben. Was aber genau dahinter steckt, das kann uns verraten vom Kitzinger Ausstellungsbüro Kühnel, Daniela Kühnel. Liebe Daniela, welche Idee steckt konkret hinter der Ausstellung?
1: Also hinter der Idee der Ausstellung Sport, eure Geschichten aus Unterfranken, steht die Geschichte der Vereine, der Sportler hier in Unterfranken mal näher zu beleuchten. Und wir wollten keine superlativen Ausstellung mit den höchsten, weitesten und besten Sprüngen, sondern wir wollten eine bunt gemischte Ausstellung mit den Geschichten der Leute hier aus Unterfranken machen.
0: Sehr schön, das ist euch gelungen. Bis zum 18. Juli kann man sich die eben noch in Dettelbach angucken. Und das Tolle ist auch, ihr habt verschiedene Geschichten und auch verschiedene Ausstellungsräume. 4 an der Zahl, aber wie muss ich mir das konkret vorstellen?
1: Wir haben uns überlegt, wie können wir

0: dann die Ausstellung schön aufbauen und für jeden zugänglich machen. Und da kam uns die Idee, wo wird denn überall Sport betrieben, geguckt, darüber diskutiert. Das ist einmal ein Wohnzimmer, das kennt jeder, Sportschau schauen am Samstag. Dann ein Umkleide, das ist auch typisch für den Sport. Ein Sportplatz haben wir und wir haben ein Vereinsheim. Das ist wahrscheinlich auch die beliebteste Form. Da wird nämlich viel über Sport geredet und diskutiert und gefeiert natürlich.
1: Natürlich, darf auch nicht zu kurz kommen. Also ich merke schon, das ist durchdacht und ich sage es gerne nochmal, bis zum 18. Juli könnt ihr euch diese besondere Ausstellung angucken, und zwar Sport, eure Geschichte aus Unterfranken, und zwar immer Montag bis Samstag von 10 bis 17 Uhr, hat man also genügend Zeit, und der Veranstaltungsort ist das KUK in Dettelbach, und zwar am Rathausplatz 6. Also schaut gerne vorbei, und falls ihr besondere Sportgeschichten habt, schreibt sie uns gerne oder sprecht sie uns ein als WhatsApp-Sprachnachricht. Ganz egal, wir freuen uns auf eure Geschichten. Die Telefonnummer wie gewohnt auf unserer Website meinscharivari.de. Und gleich Ray Dalton und jetzt Black bei Charivari.

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12: Also mit dem Sonnenschein aktuell, der ja an manchen Stellen zum Glück noch vorhanden ist, geht's eigentlich. Und die Temperaturen, die spielen auch ganz gut mit. In Retzstadt zum Beispiel im Landkreis Main-Spessart 17 Grad, in Würzburg am Alten Kranen noch gute 20. Heute Abend gibt es dann vorübergehend mal lockere Momente, das sind dann kaum Wölkchen unterwegs. In der Nacht zieht es aber wieder zu, und zwar vom Spessart, und da gibt es dann durchaus auch immer wieder Regen. Das Ganze bei 9 bis 12 Grad. Morgen erwarten uns weitere Regenfälle, geht gleich am Morgen los, also vergesst auf gar keinen Fall den Regen. Schirm. Mal regnet es ein bisschen kräftiger, mal nur leicht. Dazu gibt es zwischendurch leicht Sonne, Gott sei Dank. Dazu aber auch ein frischer Wind und 16 bis 18 Grad. Und wir spitzen ganz kurz noch aufs Wochenende. Von Samstag bis Dienstag dann ein Mix aus Sonne und Wolken. Und zum Glück wird es dann zunehmend freundlicher bei Temperaturen zwischen 15 und 23 Grad. Alles mit dabei.
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13: Ich bin Oliver Urbanker. So groß wie noch nie, so lang wie noch nie. In den USA, Kanada und Mexiko beginnt heute die Fußball-Weltmeisterschaft. Das Eröffnungsspiel ab 21 Uhr bestreiten Mitgastgeber Mexiko und Südafrika. Fabian Schaffer hat die Einzelheiten.
14: In Mexico City wird das Eröffnungsspiel ausgetragen. In rund 5 Wochen steigt dann in New Jersey das Finale. Insgesamt 48 Länder nehmen an der Mammut-WM teil, so viele wie noch nie. Mit Jordanien, Kap Verde, Usbekistan und dem deutschen Vorrundengegner Curaçao sind gleich 4 Teams zum ersten Mal dabei.
13: Der Sport an deutschen Grundschulen soll wieder leistungsorientierter werden. Darauf hat sich die Bildungsministerkonferenz geeinigt. In der 3. und 4. Klasse soll es wieder erlaubt sein, die Bundesjugendspiele im klassischen Wettbewerbsmodus durchzuführen. Zumindest, wenn die jeweilige Schule das möchte. Vor 3 Jahren noch waren Punktetabellen abgeschafft worden, um den Kindern den Druck zu nehmen. Amazon, Disney+, Spotify und Audible. Für digitale Abos geben deutsche Haushalte immer mehr Geld aus. Im Schnitt sind es inzwischen 62 Euro im Monat. Fast jeder Fünfte zahlt sogar über 100 Euro. Die Menschen zahlen aber nicht nur mit Geld. Für das perfekte Nutzungserlebnis würden 71% auch mehr persönliche Daten preisgeben.
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15: Tragischer Unfall gestern Nachmittag in Kastell. Dort ist ein 77-jähriger Mann unter einen Autoreifen gekommen und später verstorben. Laut Polizei stand der Mann neben seinem Wagen, als der sich plötzlich in Bewegung setzte und den Mann erfasste. Sein linkes Bein wurde unter dem Vorderrad eingeklemmt. Einsatzkräfte konnten ihn befreien. Er wurde per Hubschrauber in ein Krankenhaus gebracht. Die Verletzungen waren aber offenbar so schwer, dass er später im Krankenhaus verstarb. Es ist nicht wie gewohnt durchsichtig, sondern leuchtend grün. Seit heute Morgen ist das Wasser am Vierröhren.

0: In Würzburg verfärbt, also am Würzburger Wahrzeichen vor dem Rathaus. Laut Stadt ist nicht genau klar, wer dafür verantwortlich ist. Ähnliche Vorfälle hatte er aber erst vor wenigen Wochen an Brunnen in Berlin, Hamburg und 12 weiteren Städten gegeben. Da waren Klimaaktivisten für die Verfärbung verantwortlich. Sie wollten auf das sogenannte Greenwashing aufmerksam machen.
1: Dankeschön, Christoph Schmidt. Und wie gewohnt, weitere Nachrichten immer zum Nachlesen auf unserer Website und natürlich auch in der Charivari-App. Und die gibt es übrigens in allen gängigen App-Stores zum Download.
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1: Und der Feierabendverkehr, liebe Autofahrer, hat uns fest im Griff, vor allem auch im Stadtgebiet von Würzburg. Wir starten rund um den Berliner Ring immer wieder in alle Richtungen Stop and Go, beispielsweise Schwanfurter Straße oder auch Haugering. Hier einen Zeitverlust von guten 5 Minuten, fast 8 Minuten aktuell sogar in der Martin-Luther-Straße. Und auch in der Ludwigstraße braucht ihr deutlich mehr Geduld in Richtung Berliner Ring. Hier der Zeitverlust gute 7 Minuten. Auch in der Semmelstraße immer wieder mal Stop and Go, genauso wie in der Bahnhofstraße und in der Theaterstraße. Mehr Zeit braucht ihr auch rund um den Kranenkai, hier in Richtung Mainkai bzw. auch Oberer Mainkai. Immer wieder Zeitverluste so zwischen 5 und 7 Minuten. Dann ein relativ großes Problem in der Dreikronenstraße in Richtung Saalgasse. Hier dauert es knappe 10 Minuten länger. Und dann auch Stop and Go auf dem Sanderring in Richtung Ludwigsbrücke. Das Update kommt jetzt rein. Hier aktuell gute 8 Minuten der Zeitverlust, genauso wie in der Max-Mohr-Straße. Also, gutes Sitzfleisch ist aktuell wirklich Gold wert. Dann rüber zu den neuesten Blitzern. Karlstadt in Richtung Karlburg, hier nach dem Kreisverkehr, der Klassiker. Dann Leistenstraße in Würzburg stadtauswärts. Würzburg-Pilzig-Grundstraße, ein weiterer Blitzer. Dann gehen wir weiter, Ochsenfurt in Richtung Giebelstadt auf Höhe des Flugplatzes. Giebelstadt im 100er-Bereich, wurde auch nochmal von der Dagmar bestätigt. Dann B8 Kitzingen in Richtung Würzburg, hier auf Höhe von Rottendorf. Dann B26 Arnstein in Richtung Karlstadt auf Höhe des Ortseingangs von Müdesheim. Randersacker Ortsausgang in Richtung Gerbrunn und noch der Blitzer in Hoheim hier am Ortsausgang in Richtung Rödelsee. Wer mehr sehen sollte, gerne her damit, einfach kostenlos durchrufen unter der 0800 30 80 700 oder gerne WhatsAppen. Alle Infos bei uns auf der Website.
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1: Und das Abkochgebot für Würzburg und auch Gerbrunn beschäftigt uns nach wie vor. Da gibt es jetzt ein paar neue Infos. Und die wird es gleich geben. Von Katrin Haffinger zusammengefasst. Und zwar nach Wet, Wet, Wet, nach Robin Schulz und nach den Simple Minds.

0: Der Urlaub für die Ohren mit Wet Wet Wet bei Charivari. Rein geht's in den Feierabend. Genießt ihn, falls ihr noch im Auto sitzen solltet oder gestresst irgendwie zu Hause ankommt. Runterkommen, gute Musik hilft, unter anderem gleich U2 oder auch Rihanna. Und jetzt ein Thema, was viele beschäftigt, denn Wasser abkochen oder Flaschenwasser benutzen, beispielsweise aus dem Supermarkt, das ist die aktuelle Realität für die Menschen in Würzburg und auch in Gerbrunn. Denn seit gestern Abend gibt es nämlich dieses Abwasserkochgebot. Ganz, ganz dramatisch. Viele Menschen haben auch bei uns angerufen. Falls ihr Fragen habt, immer gerne melden. Wir versuchen jetzt aber auch natürlich alle Infos zu klären. Grund für dieses Abkochgebot ist der Nachweis von sogenannten Enterokokken. Und einen kurzen Überblick, was das eigentlich genau bedeutet, vor allem auch wie so ein Nachweis überhaupt gefunden wird und was Enterokokken eigentlich sind, hat Katrin Haffinger jetzt für uns aus dem Charivari-Team zusammengestellt. Liebe Kalli, was müssen wir denn wissen?
1: Enterokokken sind Darmbakterien, die besonders für Risikogruppen wie beispielsweise Säuglinge oder immungeschwächte Menschen gefährlich werden können, da sie Infektionen auslösen können. Deshalb liegt der Grenzwert für Trinkwasser bei 0 koloniebildenden Einheiten pro Milliliter. Das heißt, auf Deutsch übersetzt, es dürfen keinerlei Enterokokken enthalten sein. In Würzburg liegt dieser Wert aktuell bei 3. Ins Trinkwasser gelangen die Bakterien durch beispielsweise technische Störungen bei der Abwasserreinigung oder Reparaturen von Anschlüssen. Die Ursache zu finden, ist also nicht so leicht und braucht auch seine Zeit. Vor allem bei einer Netzlänge von über 500 Kilometern, wie es in Würzburg der Fall ist. Das Trinkwasser unterliegt in Deutschland strengen Verordnungen und wird regelmäßig getestet. Als Sicherheitsvorkehrungen kommt es immer mal wieder zu solchen Abkochgeboten, zum Beispiel vor kurzem erst in Rimpa oder im Winter für einen längeren Zeitraum in einem Ortsteil in Lengfurt.
0: Dankeschön für das Update, liebe Katrin Haffinger. Und aktuell arbeitet die WVV daran, die Ursache zu finden. Das ist nämlich immer noch nicht so ganz richtig und sicher. Und das Gebiet eingrenzen ist auch nicht so einfach, wie wir gehört haben, vor allem bei einer Netzlänge von über 500 Kilometern, wie das eben in Würzburg der Fall ist. Aber sobald es hier neue Infos gibt, hört ihr die selbstverständlich. Bei uns im Programm könnt aber auch zu jeder Zeit alles immer wieder upgedatet nachlesen auf meinscharivari.de. Und gleich, wie gesagt, Rihanna und jetzt so eine Gänsehautnummer von U2. Pride in the name of love. Jetzt kann der Feierabend kommen, hier bei uns in Mainfranken.

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17: Und wir gucken nach Rüdenhausen in den Landkreis Kitzingen. 17 Grad auf dem Thermometer, in Würzburg am Dom sogar noch 21 Grad, aber viel mehr wird jetzt nicht drinnen sein. Eher sehr kalt heute Abend und auch in der Nacht. Dann Werte nämlich zwischen 12 und 9 Grad und am Abend gibt es mal ein paar entspannte Phasen, da lockert es auf. Danach wird es aber zunehmend dichter werden, vor allem auch morgen früh. Viele Wolken, dazu gibt es Regen und wir starten auch generell mit weiteren Regenfällen. Dann in den Freitag, mal regnet es kräftiger, mal nur leicht, das Ganze bei 16 bis 18 Grad. Zum Glück kommt ab und zu mal die Sonne durch.
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18: Ich bin Christoph Schmidt. Zehntausende Menschen in Würzburg und Gerbrunn können seit gestern Abend ihr Leitungswasser nicht normal nutzen. Nachdem Darmkeime im Wasser festgestellt wurden, heißt es abkochen. Wie die WVV am Nachmittag mitgeteilt hat, wurden bereits neue Wasserproben gezogen. Die Auswertung dauert aber noch. Wichtigstes Ziel

0: sei, die Ursache der Enterokokken zu finden und den betroffenen Bereich genauer einzugrenzen. Es ist damit aber auch weiter völlig unklar, wo das Problem liegt und wie lange das Abkochgebot dauern wird. Zum heutigen WM-Start ist Fußball ein großes Gesprächsthema. Rund um den Fußball gibt es auch viel Literatur. Was bislang aber fehlte, ist ein Standardwerk für Frauenfußballtraining. Das hat jetzt die Fußballakademie der Uni Würzburg verfasst. Darin geht es um die besten Entwicklungs- und Trainingsmöglichkeiten für Frauen und Mädchen, aber auch um die Rolle von Trainerinnen und Trainern. 13.000 Euro Bußgeld hat sich ein Lkw-Fahrer in der vergangenen Nacht bei Schwebheim eingehandelt. Gegen 1 Uhr hatte die Polizei den 39-Jährigen angehalten. Dabei zeigte sich, der Mann war wiederholt viel zu schnell unterwegs. Gleichzeitig hielt er sich nicht an die Lenk- und Ruhezeiten. Weiterfahren durfte der Mann zunächst nicht. 5.000 Euro muss er selbst, 8.000 seine Spedition zahlen. Um 21 Uhr wird heute Abend die Fußball-WM in den USA, Mexiko und Kanada eröffnet. In der ersten Partie stehen sich dabei Mexiko und Südafrika in Mexico City gegenüber. Es ist die bisher größte Fußball-WM der Geschichte mit 48 Teams. Mit Jordanien, Kap Verde, Usbekistan und dem deutschen Gruppengegner Curaçao sind 4 Teams zum ersten Mal überhaupt bei einer WM dabei.
1: Dankeschön, lieber Christoph Schmidt. Und übrigens alle Infos zum Nachlesen, wo ihr auch Public Viewing in den nächsten Tagen und Wochen durchführen könnt, alles bei uns auf meinscharivari.de. Und da findet ihr auch weitere Nachrichten für unser schönes Zuhause.
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1: Einen schönen Start in den Feierabend, liebe Autofahrer. Wir beginnen wieder mal im Stadtgebiet von Würzburg. Einiges los, beispielsweise rund um den Berliner Ring. Immer wieder Stop and Go, Feierabendverkehr, zum Beispiel in der Martin-Luther-Straße oder auch in der Ludwigstraße. 5 bis 10 Minuten hier auf jeden Fall der Zeitverlust. Ein dickes Ding haben wir aktuell rund um den Kranenkai, und zwar in Fahrtrichtung Mainkai und dann weiter zum oberen Mainkai. Hier aktuell 10 Minuten der Zeitverlust, Tendenz steigend. Und vor allem auch in der Gerberstraße immer wieder Stop and Go. Da dauert es aktuell gute 7 Minuten länger. Dann nochmal auf den Stadtring Süd, hier stadtauswärts, immer wieder Stop and Go. Und zwar gute 10 Minuten dauert es aktuell länger. Und dann geht es rüber zur Ludwigsbrücke, da ist das Update. Und zwar hier 5 Minuten der Zeitverlust, wenn ihr vom Sanderring kommt. Und vor allem auch immer wieder Stop and Go in der Saalgasse. Hier dauert es gute 8 Minuten länger. Viel los, da gucken wir nochmal kurz rüber auf die A7. Fulda in Richtung Würzburg. Hier zwischen Bad Brückenau-Volkers und Bad Brückenau-Wildflecken in beiden Richtungen ein Reh immer wieder auf der Fahrbahn unterwegs. Bitte langsam sein. Und A3 Frankfurt in Richtung Würzburg, hier zwischen Aschaffenburg-Ost und Goldbach, eine ungesicherte Unfallstelle, auch hier vorsichtig. Und zu den neuesten Blitzern, Karlstadt hier in Richtung Karlburg, und zwar nach dem Kreisverkehr, der Klassiker, dann Leistenstraße in Würzburg stadtauswärts, Ochsenfurt in Richtung Giebelstadt auf Höhe des Flugplatzes Giebelstadt, 100 erlaubt. Dann nochmal vielen Dank an Lea fürs Bestätigen, der Blitz auf der B8 Kitzingen in Richtung Würzburg, hier auf Höhe von Rottendorf. B26 Arnstein in Richtung Kaltstadt, hier auf Höhe des Ortseingangs von Müdesheim. Und Höchberg hier, Heidelberger Straße, immer noch der Blitzanhänger. Den hat der Thomas gerade nochmal bestätigt. Der wird wahrscheinlich aber auch noch länger stehen. Falls mehr sein sollte, gerne zum Telefon greifen und kostenlos anrufen unter der 0800 30 80 700 oder einfach mal WhatsAppen. Vielen Dank und eine gute Fahrt.
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0: Sie sorgt immer gerne für gute Laune, vor allem auch wenn der Feierabend ruft. Leonie, don't worry, hier bei Charivari. Schön, dass ihr mit dabei seid. Der Feierabend kommt in ganz großen Schritten auf uns zu. Vorher müssen wir aber auch noch diese Frage klären oder zumindest mal besprechen. Denn gibt es vielleicht eine Rückwärtsrolle beim Thema Bundesjugendspiele? Wir erinnern uns mal ganz kurz zurück. Seit dem Schuljahr 2023/24 waren die Spiele für Grundschüler bis zur 4. Klasse nur noch als Wettbewerb organisiert worden. Und damit könnte es jetzt schon wieder vorbei sein. Denn die Bildungsminister der Länder setzen vielleicht ab dem nächsten Schuljahr, ist zumindest jetzt eine Idee, stattdessen wieder auf mehr Wettkampf. Und da gibt es dann doch einen kleinen, aber gravierenden Unterschied, also zwischen Wettbewerb und Wettkampf. Und was dahinter steckt und vor allem auch mal diesen Unterschied erklären, kann Tanja Wagner aus dem Charivari-Team.
1: Beim Wettbewerb geht es nicht darum, sich miteinander zu messen, am weitesten zu werfen oder zu springen und am schnellsten zu rennen. Stattdessen sollten die Schüler einfach Spaß an der Bewegung haben. Die Spiele seien so kindgerechter, wurde das bei der Umstellung begründet. Ab dem nächsten Schuljahr soll es nun wieder Gold-, Silber- und Bronzeurkunden geben. Und Grundschulen sollen sich aussuchen dürfen, ob die Bundesjugendspiele im Wettbewerbs- oder Wettkampfmodus durchgeführt werden. Denn Wettkampf stärke eben doch auch eine positive Leistungskultur, hieß es von den Bildungsministern.
0: Soweit also die Diskussion. Vielen Dank, Tanja Wagner. Eure Meinung würde uns auch dazu gerne interessieren. Und wenn ich so zurückdenke an meine Schulzeit oder Grundschulzeit, ja, wir waren irgendwie auch sportlich unterwegs, aber das wäre jetzt ein ganz anderes Thema. Ich glaube, das würde auch den Rahmen sprengen. Deswegen mal gucken, wie es weitergeht beim Bundesjugendspiel und ob ich damals überhaupt irgendetwas gewonnen habe. Tja, dieses große Geheimnis, das werde ich jetzt nicht lüften. Ihr könnt ja mal überlegen, wie sportlich der Herr Braun ist. Jetzt aber erstmal einen schönen Feierabend, gleich ab 18 Uhr mit der neuesten Ausgabe von Daheim. Bernd Heisel steht schon in den Startlöchern und der hat dann auch spannende und wichtige Themen aus unseren Landkreisen. Dranbleiben lohnt sich also auf jeden Fall. Aber von mir bekommt ihr gleich noch No Doubt mit Don't Speak und jetzt Lou Reed. Ganz entspannt. Walk on the Wild Side. Genießt den Feierabend.

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6: Ja, 19 Grad sind es zwar im Moment in Würzburg, beispielsweise am Stift Haug, und auch bei euch in Teilheim messen wir das, aber es regnet teilweise auch kräftig mal. Das ist jetzt erstmal so hinzunehmen. Heute Nacht haben wir dann erstmal Ruhe, dann später aber wieder Regen bei mindestens 9 Grad und morgen noch mehr davon am Freitag. Also der fällt insgesamt ins Wasser bei bis zu 18 Grad, ähnlich also wie heute. Und vom Samstag bis rein in die neue Woche haben wir Sonne und Wolken im Wechsel, wird also so langsam wieder besser.
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7: Ich bin Oliver Urbanke. In den Niederlanden ist ein Autofahrer in eine Gruppe Kinder, die mit ihrem Fahrrad unterwegs waren, gerast und hat dabei 3 Menschen getötet, darunter auch 2 der Kinder. Medienberichten zufolge wurden 4 weitere Kinder schwer verletzt ins Krankenhaus gebracht. Der Unfall ereignete sich unweit der belgischen Grenze, wo die Gruppe auf einem Schulausflug unterwegs war. Ende des Monats ist Schluss mit dem Tankrabatt. Union und SPD wollen die Maßnahmen nicht verlängern, aber bei stark steigenden Spritpreisen schnell reagieren. Ronny Thorau, welche Entlastungen könnten denn stattdessen kommen?
8: Union und SPD deuten schon mögliche weitere Entlastungsmaßnahmen an, ohne aber konkret zu werden. Hintergrund ist zum einen, dass ein Ende des Iran-Krieges, der die Spritpreise so hoch getrieben hat, immer noch nicht absehbar ist. Verbraucherschützer fordern statt neuer Schnellschüsse wie dem Tankrabatt jetzt dauerhafte Maßnahmen, etwa eine Senkung der Stromsteuer für private Haushalte.
7: Mit der ganzen Familie für unter 100 Euro in den Urlaub fahren, das ist in den Sommerferien mit der Deutschen Bahn möglich. Ab Sonntag bietet das Unternehmen spezielle Familientickets an. Die gelten für 5 Personen. Eine Einzelfahrt kostet knapp 60 Euro, Hin- und Rückfahrt knapp 100 Euro. Eingelöst werden kann das Ticket zwischen dem 26. Juni und dem 14. September, und zwar in allen ICEs und ICs innerhalb von Deutschland. Gut für die Leber, schlecht für die Landwirte. Weil wir immer weniger Bier trinken, ist die Anbaufläche für Hopfen in Deutschland laut Branchenverband um knapp 6% geschrumpft. Ebenso haben 62 Hopfenpflanzerbetriebe aufgegeben. Trotzdem bleibt Deutschland weltgrößter Hopfenproduzent. Über ein Drittel des weltweiten Hopfens kommt von uns. Schon Stunden vor dem Anpfiff der Fußball-Weltmeisterschaft haben sich am Aztekenstadion in Mexiko-Stadt lange Schlangen vor dem Einlass gebildet. Das Auftaktmatch bestreitet Co-Gastgeber Mexiko und Südafrika. Anstoß ist um 21 Uhr unserer Zeit. Zuvor steigt die Eröffnungsfeier mit Stars wie Shakira, die den offiziellen WM-Song singen wird.
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9: Seit heute Morgen wird bei IKEA in Würzburg gestreikt. Hintergrund ist die aktuelle Tarifrunde im Einzelhandel. Die Gewerkschaft Verdi will vor der nächsten Verhandlungsrunde kommende Woche nochmal Druck auf die Arbeitgeber machen. Es kann also bei IKEA zu Einschränkungen kommen. In den vergangenen Tagen waren auch schon mehrere Kauflandmärkte in der Region bestreikt worden. Auch in den kommenden Tagen soll es wohl weitere Streiks an anderen Orten geben. Ein Kurzschluss hat am frühen Nachmittag in mehreren Gemeinden im Kreis Würzburg die Lichter ausgehen lassen. Kist, Eisingen und Kleinrinderfeld hatten gegen 2:30 wieder Strom, also vergleichsweise schnell. Etwas länger dauerte es, bis auch Waldbrunn und Hettstadt wieder versorgt waren. Insgesamt dürfte der Stromausfall ab

0: aber keine 2 Stunden gedauert haben.
1: Dankeschön, Christoph Schmidt. Alle Details könnt ihr natürlich nachlesen auf meinscharivari.de.
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1: Um kurz nach 6 und da geht's auf die Autobahn, die A3 Frankfurt Richtung Würzburg zwischen Aschaffenburg-Ost und Goldbach. Gefahr durch eine ungesicherte Unfallstelle und auf der A7 Fulda-Würzburg in beiden Richtungen. Zwischen Bad Brückenau-Volkers und Bad Brückenau-Wildflecken ein Reh auf der Fahrbahn. Bitte besondere Vorsicht. Ansonsten die Blitzer in der Region, die stehen an der B8 Kitzingen Richtung Würzburg auf Höhe Rottendorf, Karlstadt Richtung Karlburg nach dem Kreisverkehr, Leistenstraße stadtauswärts in Würzburg natürlich. Ansonsten noch Ochsenfurt in Richtung Giebelstadt auf Höhe des Flugplatzes. Hier sind 100 erlaubt und in Höchberg stehen sie noch in der Heidelberger Straße schon seit gestern. Das ist nämlich der Blitzeranhänger der Polizei. Und solltet ihr noch was entdeckt haben, dann immer reinmelden, kostenlos. Natürlich über die 0800 30 80 700 und ansonsten jetzt erstmal eine gute Fahrt durch den Abend.
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1: Einen schönen Donnerstag wünsche ich euch. Es geht ja so langsam aufs Wochenende zu und da glänzt Neuses am Berg im Landkreis Kitzingen mal so richtig auf. Warum? Dort findet das Glatzenweinfest statt. Das heißt, die schönste Glatze wird prämiert. Was es damit genau auf sich hat, das schauen wir uns noch an in dieser Stunde. Zuvor geht's aber in die Landkreise Würzburg und Main-Spessart. Am Sonntag ist hier nämlich der Tag der offenen Gartentür. Ihr könnt euch Inspiration holen in beeindruckenden Gärten und das Highlight tatsächlich, vor allem auch für mich, fleischfressende Pflanzen. Wahnsinn. Ja, was es damit genau auf sich hat, das erfahren wir gleich in wenigen Minuten.
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0: Den hören wir selten, aber auch ein klassischer 80er. Strangelove von Depeche Mode hier bei Charivari, der Hemd mit den Geschichten aus den Landkreisen. Das ist euer Donnerstag, an dem wir schon mal aufs Wochenende schauen, nämlich auf den Sonntag. Dann ist der Tag der offenen Gartentür. Im Landkreis Kitzingen fand der schon vor ein paar Wochen statt. Jetzt ist es in den Landkreisen Würzburg und Main-Spessart soweit. Gartenbesitzer zeigen ihren Garten reich und Besucher, die können sich Inspiration und Ideen holen. Maximilian Markert vom Landratsamt Main-Spessart, der organisiert die Veranstaltung dort und er sagt, die Atmosphäre ist wirklich immer ganz besonders.
1: Wenn dann alles blüht, ne? Also die Stimmung ist dann immer klasse. Man tauscht sich aus, ne? Es gibt Tipps, wir haben den gleichen Schädling, was machen Sie dagegen? Dieser Austausch, das ist echt klasse, ne? Und die Gartenbesitzer berichten mir das dann auch immer im Nachgang, dass das immer super gelaufen ist und wirklich sind alle begeistert.
0: Ja, und das ist doch am Ende auf jeden Fall das Wichtigste, oder? In diesem Jahr sind insgesamt 13 Gärten aus dem ganzen Landkreis dabei, beispielsweise in Eusenheim, in Himmelstadt und auch in Lengfeld und dort Lengfurt gibt es einen ganz besonderen Garten mit fleischfressenden Pflanzen und Maximilian Markert hat den Besitzer dort schon mal getroffen.
1: Früher haben sie Wellensittiche gezüchtet und da waren quasi Teile dieser Glashäuser eh schon da und dann hat er eben ein neues Hobby gesucht, dann ist er auf eine Messe gegangen, hat diese fleischfressenden Pflanzen gesehen und war da so fasziniert davon. Ich glaube, seit 20 Jahren in dem Dreh macht er das und ich bin dann im April das erste Mal in den Garten gekommen. Da haben dann verschiedene Kannenpflanzen, Kopralilien, geblüht im Gewächshaus. Das hat mich so beeindruckt. Er bestäubt die dann auch selber und züchtet weiter. Die waren dann schon auch über einen halben Meter groß.
0: Ja, Wahnsinn. Das ist tatsächlich mal ein richtiges Highlight. Und wenn ihr euch das anschauen möchtet, der Tag der offenen Gartentür, der läuft am Sonntag von 10 bis 17 Uhr im Landkreis Main-Spessart und das Ganze auch im Landkreis Würzburg.

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15: Mit 18 Grad bei euch in Gössenheim und in Würzburg an der Uniklinik. Dazu immer mal ein paar Wölkchen am Himmel und es kann natürlich auch regnen. Hört jetzt dann so langsam wieder auf und trotzdem beginnt es in der Nacht dann erneut bei 12 bis 9 Grad. Den Freitag, den können wir eigentlich ziemlich vergessen. Bis zu 18 Grad, also ähnlich wie heute, aber dazu noch mehr Regen. Von Samstag bis rein in die neue Woche sieht es dann aber schon wieder besser aus. Wir haben Sonne und Wolken im Wechsel.
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16: Ich bin Christoph Schmidt. Das Abkochgebot für Trinkwasser in Würzburg und Gerbrunn sorgt auch in Krankenhäusern für besondere Vorsicht. Am Würzburger Uniklinikum beispielsweise gelten zusätzliche Schutzmaßnahmen.
17: Laut WVV wurden Darmkeime, sogenannte Enterokokken, bei einer Kontrolle in einem Pumpwerk entdeckt. Deshalb starten nun also die Vorsichtsmaßnahmen. Wer das Leitungswasser trinken oder zum Kochen verwenden möchte, sollte es zunächst sprudelnd aufkochen und anschließend etwa 10 Minuten abkühlen lassen. Das gilt auch beim Zähneputzen oder für die Zubereitung von Speisen. Zum Duschen, Händewaschen oder für die Toilettenspülung kann das Wasser aber problemlos genutzt werden. Die WVV hat unter der 0931 36 1155 eine Info-Hotline eingerichtet.
16: Die Stadt Würzburg warnt aktuell vor einem vermehrten Aufkommen des Eichenprozessionsspinners. Insbesondere in den Grünanlagen der Stadt. Hautkontakt mit den Härchen der Raupen kann zu starkem Juckreiz bis hin zu Atemnot führen. Das Gartenamt entfernt derzeit die Raupen und ihre Nester auf städtischen Flächen. Im Ringpark wurden bereits Nester gefunden und professionell beseitigt. Dennoch rät die Stadt, sich besser nicht unter Eichen aufzuhalten. Dort halten sich die Raupen nämlich überwiegend auf. Würzburg verwandelt sich heute Abend mal wieder in eine große Laufstrecke. Der V2Run-Firmenlauf findet in diesem Jahr zum 20. Mal statt. Rund 900 Teilnehmer und Teilnehmerinnen aus 65 Teams gehen an den Start. In einer Stunde fällt der Startschuss in der Feggrube. Die Strecke führt über 7,4 Kilometer entlang des Mains. Im Ziel wartet dann eine Läuferparty auf die Teilnehmenden. In den Niederlanden ist ein Autofahrer in eine Gruppe Kinder, die mit dem Fahrrad unterwegs waren, gerast und hat dabei 3 Menschen getötet, darunter 2 der Kinder. Medienberichten zufolge wurden 4 weitere Kinder schwer verletzt ins Krankenhaus gebracht. Der Unfall ereignete sich unweit der belgischen Grenze, wo die Gruppe auf einem Schulausflug

0: unterwegs war.
1: Soweit die Schlagzeilen. Vielen Dank Christoph Schmidt dafür. Und wenn ihr die Nachrichten aus der Region nochmal lesen wollt, das ist kein Problem. Schaut gern vorbei auf meinscharivari.de.
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1: 18.32 Uhr haben wir. Hallo Autofahrer. Auf der A3 Frankfurt Richtung Würzburg haben wir zwischen Aschaffenburg-Ost und Goldbach eine ungesicherte Unfallstelle. Bitte Vorsicht. Und die B8 Ebhofen Richtung Neustadt an der Aisch. Hier wird wegen einem Unfall der Verkehr im Moment über Markt Einersheim umgeleitet. Die Blitzer in der Region stehen an der B8 Kitzingen Richtung Würzburg auf Höhe Rottendorf. Außerdem Hettstadt Richtung Würzburg, Karlstadt Richtung Karlburg nach dem Kreisverkehr. Ochsenfurt in Richtung Giebelstadt auf Höhe vom Flugplatz. Höchberg, die Heidelberger Straße, das ist der Blitzeranhänger, und in Würzburg die Leistenstraße, und zwar wenn ihr stadtauswärts unterwegs seid. Sollte euch noch was auffallen, gerne WhatsAppen, die Nummer gibt's bei uns auf der Webseite, und derweil eine gute Fahrt. Ciao.

0: einer der schönsten Titel aus den 80ern, wie ich finde, Sade mit Smooth Operator hier bei Charivari Rehm. Das ist euer Donnerstagabend. Wie sieht's aus bei euch auf dem Kopf? Habt ihr eine schöne Glatze? Ja, ist manchmal ein Vorteil, ist manchmal auch ein Nachteil. An diesem Wochenende ist es auf jeden Fall ein Vorteil. Da solltet ihr nämlich in Neuses am Berg vorbeischauen. Dort startet jetzt das Glatzenweinfest im Mittelpunkt. Einmal Weine aus der Region, aber eben auch eine Glatzenprämierung. Gerd Köhler von der Weinfestgemeinschaft.
1: Also da versammelt sich der Festplatz da vorne vor der Bühne und die Handys werden gezückt und jeder will da sein Bild erhaschen. Ja, es ist schon eine Mods-Gaudi, die gern angenommen wird von unseren Besuchern.
0: Ja, und dann zählt tatsächlich ganz genauso wie beim Wein letzten Endes der Geschmack.
1: Die finale Entscheidung geht dann wirklich über die Ästhetik, sage ich mal. Ne? Wer hat die schönste Glatze? Das bewerten dann die Weinprinzessinnen. Aber vorher muss man erst die Hürde schaffen sozusagen. Es gibt ein paar Kriterien, die man zu erfüllen hat mit seiner Glatze. Zum Beispiel muss die Glatze mindestens die Größe haben der amtierenden Weinprinzessin, der Handfläche. Ja, muss natürlich eine natürliche Glatze sein, die darf nicht rasiert sein und so weiter.
0: Ja, wenn ihr jetzt schon auf eurer Checkliste lauter Haken gemacht habt, passt alles bei mir, dann wohl nichts los wie nichts wie los nach Neuses am Berg zur Glatzenprämierung und zum Glatzenweinfest. Alle Infos gibt's nochmal auf meinscharivari.de. Schaut gerne mal rein in unsere Veranstaltungstipps.

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6: Ja, so langsam wird's frisch in Mainfranken. Heute Nacht auch nur 12 bis 9 Grad. Dazu immer mal wieder Regen. Den haben wir dann morgen sogar verstärkt bei ähnlichen Temperaturen wie heute. Ansonsten dann am Samstag und auch bis in die neue Woche hinein. Sonne und Wolken im Wechsel, also insgesamt wieder freundlicher und auch ein Stückchen wärmer. Im Moment sind's nämlich nur noch 16 Grad bei euch in Geiselwind und auch hier in Würzburg an der Talavera.
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7: Ich bin Joshua Heise. So groß wie noch nie, so lang wie noch nie. In Mexiko, Kanada und den USA beginnt die Fußball-WM. Das Eröffnungsspiel bestreiten heute ab 21 Uhr mit Gastgeber Mexiko und Südafrika. Fabian Schaffer blickt voraus.
8: In Mexico City wird das Eröffnungsspiel ausgetragen. In rund 5 Wochen steigt dann in New Jersey das Finale. Insgesamt 48 Länder nehmen an der Mammut-WM teil, so viele wie noch nie. Mit Jordanien, Kap Verde, Usbekistan und dem deutschen Vorrundengegner Curaçao sind gleich 4 Teams zum ersten Mal dabei. Die Spiele werden zu 16 unterschiedlichen Anstoßzeiten angepfiffen, von 18 Uhr bis 6 Uhr morgens unserer Zeit.
7: Haus- und Kinderärzte sollen zur zentralen Anlauf- und Koordinationsstelle im Gesundheitssystem werden. Das plant die Gesundheitsministerkonferenz. Laut Bundesgesundheitsministerin Waken wird das Konzept zunächst in Modellregionen erprobt. Erste Wirkungen sollen die Menschen 2028 spüren. Zudem sollen Apotheken eine größere Rolle bekommen, etwa bei Impfungen. Erstmals seit 10 Jahren ist die Zahl der weltweit vertriebenen Menschen leicht gesunken. Laut UN-Flüchtlingshilfswerk waren zuletzt knapp 118 Millionen Menschen Vertriebene. 5,4 Millionen weniger als noch Ende 2024. Viele Menschen seien in ihre Herkunftsländer zurückgekehrt, hieß es, allerdings meistens nicht freiwillig. Ein angeblich schwerkranker Sohn und die Forderung nach sofortiger Hilfe. Mit dieser fiktiven Diagnose haben Betrüger in Hof in Oberfranken eine Frau um ihre Ersparnisse gebracht. Die Kriminellen haben der Rentnerin am Telefon vorgespielt, ihr Sohn brauche Geld für eine spezielle Krebsbehandlung. Daraufhin hat die Rentnerin über 100.000 Euro an einen Unbekannten übergeben. Die Kriminalpolizei fahndet jetzt nach einem etwa 35-Jährigen.
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9: Tragischer Unfall gestern Nachmittag in Kastell. Dort ist ein 77-jähriger Mann unter einen Autoreifen gekommen und später verstorben. Laut Polizei stand der Mann neben seinem Wagen, als der sich plötzlich in Bewegung setzte und den Mann erfasste. Sein linkes Bein wurde unter dem Vorderrad eingeklemmt. Einsatzkräfte konnten ihn befreien. Er wurde per Hubschrauber in ein Krankenhaus gebracht. Die Verletzungen waren aber offenbar so schwer, dass er später im Krankenhaus verstarb. Es ist nicht wie gewohnt durchsichtig, sondern leuchtend grün. Seit heute Morgen ist das Wasser am Vier-Röhrenbrunnen in Würzburg verfärbt, also am Würzburger Wahrzeichen vor dem Rathaus. Laut Stadt ist nicht genau klar, wer dafür verantwortlich ist. Ähnliche Vorfälle hatte es aber erst

0: vor wenigen Wochen an Brunnen in Berlin, Hamburg und 12 weiteren Städten gegeben. Da waren Klimaaktivisten für die Verfärbung verantwortlich. Sie wollten auf das sogenannte Greenwashing aufmerksam machen.
1: Dankeschön, Christoph. Unsere Nachrichten gibt es auch zum Nachlesen im Netz auf meinscharivari.de.
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1: Um 19 Uhr und 3 Minuten auf der A3 Frankfurt Richtung Würzburg haben wir zwischen Aschaffenburg-Ost und Goldbach eine ungesicherte Unfallstelle. Hier bitte Vorsicht. Ansonsten sind im Moment nur noch Blitzer übrig. Und zwar in Marktheidenfeld-Stauffenberg-Ring, Hettstadt Richtung Würzburg, Karlstadt Richtung Karlburg nach dem Kreisverkehr, Höchberg die Heidelberger Straße und die Leistenstraße in Würzburg stadtauswärts. Wenn es Nachschub gibt, gerne anrufen. Die Nummer ist die 0800 30 80 700.
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1: Und mit einem der größten Rockklassiker überhaupt von Journey. Don't Stop Believing. Fürs Genießen einen schönen Abend.

0: ihr hört, die Klassiker unserer Zeit. Am Donnerstagabend, und zwar bei Charivari daheim. Ja, im Dezember hat es Triefenstein-Lenkfurt erwischt, im Februar Rimpa, im Mai dann Gössenheim und jetzt auch Würzburg. Wieder mal natürlich, kommt öfter vor, nämlich Darmbakterien im Trinkwasser. Deswegen hat die WVV gestern schon darauf hingewiesen, dass das Wasser abgekocht werden muss, sowohl in Würzburg als auch in Gerbrunn. Das heißt, ihr könnt entweder Wasser im Supermarkt kaufen oder eben, wie gesagt, das Ganze abkochen. Und was sind eigentlich diese Enterokokken genau? Das hat Katrin Haffinger aus dem Charivari-Team für uns rausgefunden.
1: Enterokokken sind Darmbakterien, die besonders für Risikogruppen wie beispielsweise Säuglinge oder immungeschwächte Menschen gefährlich werden können, da sie Infektionen auslösen können. Deshalb liegt der Grenzwert für Trinkwasser bei 0 koloniebildenden Einheiten pro Milliliter. Das heißt, auf Deutsch übersetzt, es dürfen keinerlei Enterokokken enthalten sein. In Würzburg liegt dieser Wert aktuell bei 3. Ins Trinkwasser gelangen die Bakterien durch beispielsweise technische Störungen bei der Abwasserreinigung oder Reparaturen von Anschlüssen. Die Ursache zu finden ist also nicht so leicht und braucht auch seine Zeit. Vor allem bei einer Netzlänge von über 500 Kilometern, wie es in Würzburg der Fall ist. Das Trinkwasser unterliegt in Deutschland strengen Verordnungen und wird regelmäßig getestet. Als Sicherheitsvorkehrungen kommt es immer mal wieder zu solchen Abkochgeboten, zum Beispiel vor kurzem erst in Rimpa oder im Winter für einen längeren Zeitraum in einem Ortsteil in Lenkfurt.
0: Ja, so ist es. Dankeschön, Kadi. Ansonsten arbeitet die WVV natürlich unter Hochdruck, die Ursache zu finden und das Gebiet einzugrenzen zumindest. Sobald es hier neue Infos gibt, erfahrt ihr es auf jeden Fall hier im Programm und auf meinscharivari.de.

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4: 19.30 Uhr haben wir es und wir messen im Moment noch 16 Grad bei euch in Winterhausen und in Würzburg am Falkenhaus. Dementsprechend geht es nach unten mit den Temperaturen. Heute Nacht auch 12 bis 9 Grad. Dazu beginnt es dann auch so langsam wieder zu regnen. Morgen noch mehr Regen am Freitag und am Samstag bis in die neue Woche hinein. Sonne und Wolken im Wechsel, also insgesamt wieder freundlicher.
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4: 19.30 Uhr und wir schauen auf die A3 Frankfurt Richtung Würzburg. Zwischen Aschaffenburg-Ost und Goldbach Gefahr durch eine ungesicherte Unfallstelle. Und die A3 Nürnberg Richtung Würzburg. Zwischen Geiselwind und Wiesentheid haben wir eine gesperrte rechte Spur. Hier gibt es nämlich eine Nachtbaustelle. Das Ganze beginnt jetzt um 20 Uhr und geht bis morgen um 6 Uhr. Ansonsten die Blitzer in der Region. Marktheidenfeld-Stauffenberg-Ring. Ansonsten Hettstadt Richtung Würzburg. Karlstadt Richtung Karlburg nach dem Kreisverkehr. Und Höchberg-Heidelberger Straße, der Blitzeranhänger der Polizei.
5: Schau!

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Nick Kershaw hier bei Charivari Dahem. Das sind die Klassiker unserer Zeit am Donnerstagabend. Ja, wenn wir zurzeit ein bisschen unterwegs sind, draußen im Wald, in der Natur, vielleicht auch irgendwo im Park, beispielsweise in Würzburg, ja, dann fallen sie uns manchmal auf diese Nester an den Bäumen, vor allem an Eichen und diese kleinen Raupen, die da kriechen. Das sind oft Eichenprozessionsspinner und da ist auf jeden Fall Vorsicht geboten, denn im Moment gibt es ein Hoch, was die Zahlen anbelangt, in Mainfranken. Immer wieder gibt es Sichtungen, jetzt beispielsweise in Sommerhausen, auch im Tierpark, und auch in Würzburg im Ringpark. Hier auf jeden Fall, wenn ihr was seht, das den Behörden melden, denn dann werden diese Tiere entfernt. Die sind gefährlich, die können Hautreizungen hervorrufen und auch Atemwegsbeschwerden, wenn ihr dort in der Nähe seid. Also am besten fernhalten davon. Und alle Infos dazu haben wir für euch zusammengefasst auf meinscharivari.de. In Darüber spricht Mainfranken. Dort könnt ihr euch alle Infos holen. Dort seht ihr, wo es schon Fälle gibt und vor allem, was zu tun ist, wenn wir welche entdecken. Damit jetzt erstmal einen angenehmen schönen Abend in diesen schönen Donnerstag hinein und wir hören uns dann morgen wieder.

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7: Immer wieder kann es regnen heute Nacht, aber das ist nur der Auftakt, denn morgen gibt es noch mehr am Freitag bei bis zu 18 Grad. Wie sagt man immer so schön, die Natur freut sich, bestimmt ist das auch so, aber wir freuen uns auch über die Sonne, die kommt dann am Samstag wieder bis rein in die neue Woche. Ab und zu auch ein paar Wolken am Himmel, aber insgesamt dann auch schon wieder wärmer. 15 Grad sind es jetzt im tiefen Tal im Landkreis Main-Spessart und in Würzburg am Juliusspital.
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8: Ich bin Joshua Heise. In diesen Minuten startet in Mexiko-Stadt die Fußball-Weltmeisterschaft. Im Eröffnungsspiel treffen Mitgastgeber Mexiko und Südafrika aufeinander. Bereits Stunden vor Anpfiff hatten sich vor dem legendären Aztekenstadion lange Schlangen gebildet. Die WM findet in Mexiko, Kanada und den USA statt. Deutschlands erstes Match ist am Sonntag gegen Curaçao. Für 60 Euro One-Way in die Sommerferien. Die Deutsche Bahn verkauft ab Sonntag bis zum 14. September Familientickets für Fernzüge zum Festpreis. Sie gelten für Fahrten mit ICE und IC innerhalb Deutschlands. Tanja Wagner mit den Details.
9: Das DB-Familienticket kostet pauschal für Hin- und Rückfahrt inklusive Sitzplatzreservierung 99,99 Euro und gilt für höchstens 5 Personen. Dabei muss mindestens ein Kind dabei sein. Und es dürfen maximal 2 Erwachsene darauf mitfahren. Das sind bei der Bahn alle ab 15. Für wen dieses Familienticket keinen Sinn macht, etwa weil die Kinder zu alt sind, kann dennoch sparen. Möglichst früh buchen lohnt sich und in Randzeiten wie etwa abends fahren.
8: Ab wann sollen Kinder strafmündig sein? Das ist in Deutschland immer wieder Diskussionsthema. In Schweden ist die Regierung jetzt davon abgerückt, schon 13-Jährige ins Gefängnis zu stecken. Der Vorschlag würde im Parlament zu keiner Mehrheit führen. Stattdessen soll das Strafmündigkeitsalter von 15 auf 14 Jahre gesenkt werden. Schweden kämpft seit Jahren gegen kriminelle Gangs, die gezielt Minderjährige rekrutieren. Alle guten Dinge sind 6. Eine Frau aus Bayern hat zum 3. Mal in Folge Zwillinge bekommen. Jasmin Rittner hat Ende Mai im Klinikum Fürth die Mädchen Julia und Estefania auf die Welt gebracht. Kurios, schon 2023 und 2024 hatte sie Zwillinge bekommen. Einmal Jungs und einmal Mädchen. Der Vater scherzt, er habe beim 3. Mal gar nicht erst gedacht, dass es diesmal nur ein Kind werden würde.
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9: Ich bin Joshua Heise. Anstoß in Mexiko-Stadt. In diesen Minuten geht das Eröffnungsspiel mit Gastgeber Mexiko gegen Südafrika los. Bereits Stunden vor Anpfiff hatten sich vor dem legendären Aztekenstadion lange Schlangen gebildet. Die WM findet in Mexiko, Kanada und den USA statt. Deutschlands erstes Match ist am Sonntag gegen Curaçao. Zu welcher Uhrzeit wir an der Zapfsäule stehen, macht seit der 12-Uhr-Regel vor allem einen Unterschied im Geldbeutel. Seitdem sind die Preissprünge laut ADAC so groß wie nie. Sorita Sovali berichtet.
10: Wer sparen will, sollte den richtigen Zeitpunkt erwischen. Laut ADAC sind die Preise

0: meist kurz vor Mittag am niedrigsten. Bei einer Tankfüllung von 50 Litern lassen sich so im Schnitt mehr 7 Euro bei Benzin und über 9 Euro bei Diesel sparen. Der Autoclub sieht die starken Ausschläge trotzdem kritisch. Ende Juni fällt der Tankrabatt aber auch schon wieder weg.
1: Nach dem schweren Verkehrsunfall in den Niederlanden ist ein drittes Kind gestorben. Das haben die Behörden in der Provinz Zeeland mitgeteilt. Zuvor war ein Auto in einer Kurve gerade ausgefahren und hatte eine Schülergruppe auf dem Radweg erfasst. Neben den drei Kindern starb auch ein Erwachsener. Weitere Kinder wurden verletzt. Die genaue Unfallursache

0: Ursache wird noch untersucht. Mitten im Feierabendverkehr hat ein LKW-Reifenplatzer auf der A8 in Schwaben für massive Staus gesorgt. Der Lastwagen geriet bei Jettingen-Scheppach ins Schleudern, prallte gegen die Betonleitwand und blieb quer auf der Fahrbahn liegen. 5 Autos sind durch herumfliegende Trümmer beschädigt worden, verletzt wurde niemand. Die Bergung könnte nach Polizeiangaben bis in die Nacht dauern.
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2: Guten Abend, liebe Klassikfreunde aus Würzburg, Gemünden, Kitzingen, Karlstadt, Lohr, Marktheidenfeld, Ochsenfurt und wo auch immer, in jeder schönen Ecke Mainfrankens. Es begrüßt Sie auch heute Abend ganz herzlich Ihr Blagoj Apostolow. Radio Opera, 5-mal in der Woche, Sonntag bis Donnerstag um 21 Uhr, hier auf Charivari. Und nun viel Spaß mit der heutigen Sendung. Liebe Freunde von Radio Opera, im Rahmen unserer Rubrik Neues auf dem Tonträgermarkt hören wir heute die tschechische Mezzosopranistin Magdalena Kožená mit Arien von Georg Friedrich Händel. Ohne Ansprüche auf die Krone des barocken Gesangs glänzt die warme und modulationsfähige Stimme von Magdalena Kožená mit einem besonderen Charme. Sie exponiert nicht sich selber, sondern die Rollen, die sie interpretiert, wechselt meisterlich Farben und Intensität, lebt mit der Welt ihrer Heldinnen. Mit der neuen CD des Labels Archiv Produktion schafft Magdalena Kožená wirkungsvolle Akzente der vokalen Kunst. Dabei erweist sich das Venice Barock Orchestra unter der Leitung von Andrea Marcon als würdiger Partner bei dieser Umarmung aus der Händelschen Schatztruhe. Wir wollen nun in diese CD reinhören, beginnen mit der Arie der Alcina. Normalerweise pflegte Händel die Opern für eine Saison jeweils im vorhergehenden Sommer zu komponieren. Bei Alcina dagegen liegt eine recht kurze Zeitspanne zwischen Fertigstellung und Aufführung. Händel begann im Frühjahr 1735 mit der Komposition und beendete sie am 8. April. Gut eine Woche später, am 16. April, fand die Uraufführung im Theatre Royal in Covent Garden statt. Das Werk wurde in den folgenden beiden Jahren wieder aufgenommen. Für 1738 ist noch eine Aufführung der Alcina in Braunschweig dokumentiert. Danach verschwand das Werk wie alle anderen Händels Opern von der Bildfläche, bis sie 1928 in Leipzig wiederbelebt wurde. Nach Ariodante war Alcina die zweite Oper, die nicht mehr für das Theater am Haymarket bestimmt war. Ebenso wie diese ist es eine Ballettoper, denn in Covent Garden stand Händel eine Balletttruppe zur Verfügung, die allerdings nach der Saison von 1735 abreiste. Hören wir nun Magdalena Kožená mit der Arie der Alcina, A mio cor, Schernito sei.

Neues auf dem Tonträgermarkt heute auf Radio Opera. Die tschechische Mezzosopranistin Magdalena Kožená singt Arien von Georg Friedrich

Händel. Wir hörten die Arie der Alcina, Ah, mio cor schernito sei. Herkules ist ein Oratorium in drei Akten. Von Händel selbst wurde es als A New Musical Drama angekündigt und steht damit ähnlich wie Semele in der Nähe der Oper. Die Uraufführung des Herkules fand am 5. Januar 1745 im King's Theatre am Londoner Haymarket statt und war ein verheerender Flop. Händel musste die Spielsaison abbrechen und veröffentlichte am 17. Januar eine Ankündigung im Daily Advertiser, dass den Subskribenten das Geld für die restlichen Konzerte zurückgezahlt werde. Schon am nächsten Tag wandten sich einige an die Öffentlichkeit mit der Bitte, die Rückzahlung with justice to the character of the nation and the merit of the man abzulehnen. Offenbar schlossen sich viele Subskribenten dieser großzügigen Geste an, denn wenige Tage später kündigte Händel an, die Saison so weit wie möglich fortzusetzen. Insgesamt wurden 16 der angesetzten 24 Konzerte gegeben. Neben Vorstellungen von Samson, Saul, Joseph and his Brethren und Messias wurde am 27. März erstmals Belsazar aufgeführt. Herkules dagegen blieb zu Händels Lebzeiten ein wenig populäres Werk. Nur 1749 und 1752 wurde es unter seiner Leitung für zwei Aufführungen wieder aufgenommen. Während seine biblische Oratorien in der zweiten Hälfte des 18. Jahrhunderts und im 19. Jahrhundert in Großbritannien zum Standardrepertoire gehörten, wurde den weltlichen Dramen wenig Beachtung zuteil. Erst in der zweiten Hälfte des 19. Jahrhunderts mehrten sich die Aufführungen. Magdalena Kozina singt nun die Arie der Deianira Where Shall I Fly aus Händels Oratorio Herkules.

Die neue CD des Labels Archivproduktion Magdalena Kozhina singt Arien von Georg Friedrich Händel. Es begleitet das Venice Barock Orchestra unter der Leitung von Andrea Marcon. Kommen wir nun zu Agrippina. Das Libretto für diese Oper stammt von Kardinal Vincenzo Grimani. Als Charaktere benutzte er Personen der römischen Geschichte. Agrippina die Jüngere war in dritter Ehe mit dem römischen Kaiser Claudius verheiratet und versuchte Nero, ihren Sohn aus erster Ehe, auf den Thron zu bringen. Ebenso treten der Feldherr Otto und seine geliebte Poppaea Sabina, die Nero später zur Frau nahm, in Erscheinung.

Händel komponierte die Musik wahrscheinlich 1708, 1709. Die Uraufführung fand am 26. Dezember 1709 im Teatro San Giovanni Grisostomo in Venedig statt, das sich im Besitz der Grimani-Familie befand. Das Werk war ein durchschlagender Erfolg. Es wurde 27 Mal wiederholt. Magdalena Kožená singt die Arie der Agrippina Pensieri voi mi tormentate.

Die nächste Arie kommt aus der Oper Julio Cesare in Egitto, Julius Caesar in Ägypten. Das Libretto für die Oper wurde von Nicola Francesco Haym geschrieben, der in den 1720er Jahren als Sekretär für die Londoner Open Akademie arbeitete und für zahlreiche andere Texte Händels verantwortlich ist. Grundlage seiner Dichtung ist ein gleichnamiges, 1677 von Giacomo Francesco Bussani für Venedig verfasstes Libretto. Die Oper entstand gegen Ende des Jahres 1723. Die Uraufführung fand am 20. Februar 1724 im King's Theater am Londoner Haymarket unter der Leitung Händels mit den besten und teuersten Sängern der damaligen Zeit statt, so die Koloraturvirtuosin Francesca Cuzzoni. In diesem Jahr kam die Oper auf 13 Aufführungen. Sie wurde 1725, 1730 und 1732 erfolgreich wieder aufgenommen und kam auch in Hamburg ins Programm. Die Musik zur Oper besteht aus einer Ouvertüre und 40 Musiknummern. Die Rolle des Cäsar umfasst 8 Arien und einige bedeutende Accompagnato-Rezitative. Die verführerische Weiblichkeit der Kleopatra wird in ebenfalls 8 Arien ebenso treffend charakterisiert. In der Szene neben ihrem Palast, die sie als Höhepunkt des Liebeszaubers für Caesar inszeniert, erklingt ihre Arie in einem von heißer Sinnlichkeit erfüllten Largo. Die Schlichtheit der Melodie, ein mit fast magischer Monotonie wiederholtes Vierton-Motiv, trägt zu ihrem besonderen Zauber bei. Die berühmte Francesca Cuzzoni sang damals virtuos die Kleopatra. Wir hören jetzt Magdalena Kožená mit der Arie des Sesto. 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

Neues auf dem Tonträgermarkt. Die tschechische Mezzosopranistin Magdalena Kožená singt Arien von Georg Friedrich Händel. Und nun zum Oratorio Joshua. Händel begann mit der Komposition am 19. Juli 1747, also rund zwei Wochen nach Beendigung des Alexander Balles. Er schloss den ersten Teil am 30. Juli, den zweiten am 8. August, den dritten am 18. August ab. Die Uraufführung fand am 9. März 1748 im Theater Royal in Covent Garden statt. Für diese Aufführung wurde als Zwischenakt Musik ein neues Konzert angekündigt. Wahrscheinlich das Concerto a due cori in B-Dur. Das Oratorium entwickelte sich bald zu Händels erfolgreichsten und wurde 1752 und 1754 wiederholt. Auch 1754 in Salisbury und 1756 in Oxford kam es zu weiteren Aufführungen. Oh, had I Jubal's Lyre ist die Arie von Aksa, die wir jetzt mit Magdalena Kožená hören.

Und nun zu Ariodante. Die Uraufführung fand am 8. Januar 1735 im Covent Garden Theater in London statt. Ariodante eröffnete Händels erstes Jahr am Covent Garden und konnte sich erfolgreich gegen die vom damaligen Prince of Wales unterstützte rivalisierende Opera of the Nobility durchsetzen. Händel hatte die Zustimmung und finanzielle Unterstützung des Königs und der Königin. Die Oper wurde in der Premierensaison 11-mal aufgeführt. Wie Händels andere Werke aus dem Genre der Opera Seria fiel Ariodante trotz anfänglichen Erfolges für mehr als 2 Jahrhunderte in Vergessenheit. Die Partitur wurde in den frühen 1960ern im Rahmen der Hallischen Händel-Ausgabe

neu publiziert. In den 1970er Jahren wurde das Werk neu entdeckt. Mit Magdalena Kozená hören wir nun Ariodantes Arie Scherza infida in grembo aldrudo. Es begleitet nach wie vor das Venice Barock Orchestra unter der Leitung von Andrea Marcon.

unsere Sternstunde des barocken Gesangs mit Magdalena Kozena und mit dem Venice Barock Orchestra beschließen wir mit der Oper Rinaldo. Rinaldo ist die erste Oper, die Händel in London schrieb. Zwar war er am 16. Juni 1710 zum Kapellmeister am Hofe von Hannover des Kurfürsten Georg Ludwig ernannt worden, doch schon im August 1710 reiste Händel über Düsseldorf nach London, wo er im November 1710 eintraf. Zu der Zeit hatte der Dramatiker Aaron Hill im Alter von 24 Jahren die Direktion des Queen's Theatre am Haymarket übernommen. Zugleich war dem Theater das Monopol für die Opernproduktion zugesprochen worden. In dieser Situation entstand das Libretto in zwei Schritten. Zunächst erstellte Aaron Hill eine englischsprachige Skizze, die sich Torquato Tassos Epos Gerusalemme Liberata, das befreite Jerusalem, als Grundlage bediente. Im vierten Gesang der Dichtung erzählte Tasso von der Liebe der sarazenischen Zauberin Armida zu dem Kreuzritter Rinaldo. Das Textbuch schrieb der Theaterlibrettist Giacomo Rossi in Windeseile auf Italienisch. Freilich übernahm Händel etwa 15 Nummern, vollständig oder teilweise, aus den Partituren früherer Werke, insbesondere aus Agrippina, Almira, La Resurrezione. Die übernommenen Nummern passte Händel jeweils an den neuen Text an, was Rossi vielleicht nicht wusste. Eingefügt hat Händel auch aus der Oper Almira die Sarabande Lascia ch'io pianga, die nun im zweiten Akt der Oper Rinaldo von Almirena gesungen wird. Für die Komposition brauchte Händel nur die Zeit von Dezember 1710 bis Januar 1711. Die Uraufführung erfolgte am 24. Februar 1711 im Queen's Theatre mit Niccolò Grimaldi in der Titelrolle. Magdalena Kozena singt nun Lascia ch'io pianga, die Arie der Almirena, einer der schönsten Arien von Georg Friedrich Händel.

0: Radio Opera brachte heute für Sie Ausschnitte aus der neuen CD der tschechischen Mezzosopranistin Magdalena Kožená mit Arien aus Opern von Georg Friedrich Händel in Begleitung des Venice Barock Orchestra unter der Leitung von Andrea Marcon. 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

0: Schluss mit dem Tankrabatt. Union und SPD wollen die Maßnahme nicht verlängern, aber bei stark steigenden Spritpreisen schnell reagieren. Ronny Thorau, welche Entlastungen könnten denn stattdessen jetzt kommen?
1: Union und SPD deuten schon mögliche weitere Entlastungsmaßnahmen an, ohne aber konkret zu werden. Hintergrund ist zum einen, dass ein Ende des Iran-Krieges, der die Spritpreise so hoch getrieben hat, immer noch nicht absehbar ist. Verbraucherschützer fordern statt neuer Schnellschüsse wie dem Tankrabatt jetzt dauerhafte Maßnahmen, etwa eine Senkung der Stromsteuer für private Haushalte.
0: In den Niederlanden ist ein Auto in eine Gruppe von Grundschülern auf Fahrrädern gefahren. 4 Menschen sind gestorben, darunter auch 3 Kinder. Die Gruppe war nach Polizeiangaben auf dem Weg zu einer Schulfreizeit, als das Auto in einer Kurve geradeaus gefahren ist und die Schüler erfasst hat. Ein 19-Jähriger ist festgenommen worden. Ob es sich um den mutmaßlichen Fahrer handelt, das wurde nicht gesagt. Die Regierung von Oberbayern hat Medienberichten zufolge ein Disziplinarverfahren gegen den Münchner Altoberbürgermeister Dieter Reiter eingeleitet. Grund sind seine nicht vom Stadtrat genehmigten Tätigkeiten für den FC Bayern. Es besteht demnach der Verdacht, dass der SPD-Politiker damit gegen Vorschriften des Beamtenrechts verstoßen haben könnte. Reiter hat all seine Mandate beim FC Bayern auch schon niedergelegt und das erhaltene Geld gespendet. Jetzt ist es offiziell, Star-Trainer José Mourinho kehrt zu Real Madrid zurück. Das haben die Königlichen mitgeteilt. Schon zwischen 2010 und 2013 hat der Portugiese den spanischen Rekordmeister trainiert. Zuletzt hat er für Benfica Lissabon gearbeitet.
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1: Ich bin Yves Simon. US-Präsident Trump hat die für diesen Abend angekündigten schweren Angriffe auf den Iran wieder abgesagt. Der Republikaner begründet das mit den laufenden Gesprächen.

0: gegeben würden.
1: Die Bundesjugendspiele sollen nach dem Willen der Kultusminister wieder leistungsorientierter werden, auch schon an den Grundschulen. Das haben sie auf einer gemeinsamen Konferenz in München beschlossen. In den dritten und vierten Klassen dürfen Schulen bald wieder den klassischen Wettkampfmodus mit genauen Zeiten und Weiten nutzen, statt nur spielerische Wettbewerbe anzubieten wie zuletzt. In Neuburg an der Donau in Oberbayern ist am Abend eine amerikanische Weltkriegsbombe erfolgreich entschärft worden. 200 Menschen, darunter Bewohner eines Seniorenzentrums, mussten ihre Häuser vorher entlang der Richard-Wagner-Straße verlassen. Der Bereich ist weiträumig gesperrt worden. In der Grundschule am Schwalbanger ist eine Notunterkunft eingerichtet worden, aber inzwischen können alle wieder zurück. Die Europäische Zentralbank reagiert auf die gestiegene Inflation. Die Währungshüter haben zum ersten Mal seit fast 3 Jahren wieder mal den Leitzins erhöht. Es geht um 0,25% auf 2,25% nach oben. Höhere Zinsen verteuern Kredite für Verbraucher und Firmen. Das bremst die Nachfrage in der Regel. Und so wird dann die Inflation gedämpft. Das ist zumindest der Plan. Sparer wiederum profitieren, wenn Banken steigende Leitzinsen weiterreichen.
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13: Ich bin Yves Simon. Am Abend ist sie angepfiffen worden, die größte Fußball-Weltmeisterschaft aller Zeiten. Den Anfang gemacht haben Mexiko und Südafrika. Die Co-Gastgeber aus Mexiko haben mit 2:0 gewonnen. Thomas Bremser war für uns in Mexico City im Stadion mit dabei, beim Spiel und auch bei der Eröffnungsfeier, die davor im legendären Aztekenstadion stattgefunden hat.
14: Ja, ich glaube, es war eine gute Entscheidung, dass das erste Spiel in Mexiko ausgetragen wird. Es war laut, bunt, musikalisch, viele Sombreros habe ich gesehen und natürlich Shakira.

0: Nach einer langen Show dann endlich der Ampfiff und schon nach ein paar Minuten das erste Tor für die Gastgeber. Ein munterer Auftakt mit drei roten Karten und lauten Fans. Die Mexikaner werden uns noch viel Freude machen.
1: Die Weltraumfirma SpaceX von Elon Musk hat

0: Beispiel der Facebook-Mutterkonzern. Trotz Milliardenverlusten setzen Anleger auf künftige Gewinne mit Raketen, Satelliten und mit künstlicher Intelligenz. Ja, die Bundesnetzagentur wird in Deutschland zur zentralen Aufsichtsbehörde für KI. Der Bundestag setzt damit eine neue EU-KI-Verordnung um, die den Einsatz von KI strenger regulieren und Verbraucher besser schützen soll. Diese Verordnung gilt als weltweit erstes umfassendes Regelwerk für KI und schreibt jedem EU-Staat eine zentrale Kontrollbehörde vor. Es passiert immer wieder, dass Musikern wertvolle Instrumente gestohlen werden, umso schöner, wenn eins dann wieder auftaucht. Eine teure Oboe ist Jahre nach einem Diebstahl in der Münchner S-Bahn wieder da. Das Instrument im Wert von gut 10.000 Euro war im Jahr 2022 verschwunden, als der Besitzer mal kurz eingeschlafen ist. Jetzt hat ein Musikladenbesitzer die Oboe gemeldet, nachdem sie ihm zum Verkauf angeboten wurde. Die Bundespolizei hat einen 46-jährigen und seinen 16-jährigen Sohn vorläufig festgenommen.
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6: Ich bin Yves Simon. Co-Gastgeber Mexiko hat einen perfekten Start in die Fußball-Weltmeisterschaft hingelegt. Die Mexikaner haben gegen Südafrika mit 2:0 gewonnen. Zuvor hatte es im legendären Aztekenstadion von Mexico City eine große Eröffnungsshow gegeben. Andrea Sosa Cabrios berichtet für uns aus Mexico City und sie ist schon ganz heißer vom ganzen Feiern.
7: Es war eine authentische Fiesta Mexicana, ein großes mexikanisches Fest. Mexiko besiegte Südafrika mit 2:0 im Auftaktspiel. Der Jubel der Fans kannte keine Grenzen. Zum Auftakt traten Shakira und weitere Latino-Stars bei der Eröffnungsshow auf. Schauspielerin Salma Hayek begrüßte die Fans im Stadion. Trotz der Sorgen vor schlechtem Wetter fiel während des Spiels kein einziger Tropfen Regen.
6: Um 4 Uhr unserer Zeit wird dann das zweite Spiel angepfiffen. Südkorea gegen Tschechien. Deutschland startet dann am Sonntag.

gegen WM-Neuling und Underdog Curaçao. Nach einer Brandserie in Regensburg ermittelt jetzt die Generalstaatsanwaltschaft wegen des Verdachts auf Brandstiftung mit extremistischer Motivation. Ein Kabelbrand im Regensburger Westen und ein ähnlicher Vorfall im nahegelegenen Pendling weisen laut Behörde

0: Und sie sieht auch einen Solidaritätsmechanismus für Länder mit vielen Ankünften vor. In Zukunft sollen Schutzsuchende mit geringeren Bleibechancen an den Außengrenzen beschleunigte Verfahren in speziellen Einrichtungen durchlaufen. Solche Zentren entstehen auch an deutschen Flughäfen, wie zum Beispiel in München, Berlin und auch in Frankfurt. Die Deutsche Bahn bietet in den Sommerferien spezielle Familientickets an. Bis zu 5 Personen können damit für knapp 60 Euro einfache Fahrt oder für knapp 100 Euro hin und zurück mit ICE und Intercity innerhalb Deutschlands reisen. Die Tickets gelten für Fahrten zwischen dem 26. Juni und dem 14. September.
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14: Ich bin Yves Simon. Die Fußball-Weltmeisterschaft läuft. Den Auftakt haben am Abend Co-Gastgeber Mexiko und Südafrika gemacht. Mit 2:0 haben die Mexikaner das Spiel im Aztekenstadion von Mexico City für sich entschieden. Die heimischen Fans haben für tolle Stimmung gesorgt und das Stadion zu einem echten Hexenkessel gemacht. Das DFB-Team hat das Spiel im Quartier im Bundesstaat North Carolina verfolgt und greift dann selbst am Sonntag ins Turnier ein gegen Curaçao. Abwehrmann Nico Schlotterbeck freut sich schon aufs Wochenende.
15: Wir sind eine Top-Mannschaft. Wir haben unfassbar gute Spieler, wir haben gute Einzelspieler und vor allem, wir haben, was wir lange nicht mehr hatten, wir hatten deutschen Tugenden auf dem Platz. Wir haben Disziplin, wir haben Leidenschaft, wir haben Widerstandsfähigkeit und brauchen uns wirklich, also so sehe ich das, vor gar niemand verstecken.
14: In dieser Nacht findet noch ein zweites Spiel statt. Um 4 Uhr